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1: Im Reisezentrum storniert werden. Fiona Reinhardt, Nachrichtenredaktion.
2: Der US-Elektroautobauer Tesla will seine Produktion im Werk Grünheide bei Berlin stärker hochfahren. Das Unternehmen teilte mit, weitere 1.000 Beschäftigte einzustellen und ab Oktober die Produktion auf 7.500 Fahrzeuge pro Woche zu steigern. Im April hatte Tesla bereits die Einstellung von 1.900 Mitarbeitern angekündigt.
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4: Hier habe ich auch was Nettes gefunden. Es gibt eine Himbeerhauptstadt in Europa, nämlich Arilje, so heißt sie, im Südwesten von Serbien. Da leben gar nicht so viele Leute, aber dafür werden da jedes Jahr bis zu 20.000 Tonnen Himbeeren exportiert. Krass, 20.000. Schön auch an der Sache, die Himbeeren werden ohne Chemikalien angebaut und dann auch noch von Hand gepflückt. Richtig, richtig schöne Sache. Dieses Jahr wird da aber ein bisschen, gebankt. Die Landwirte rechnen mit 20-30% weniger Ernte. War letztes Jahr in Serbien ja zum Teil doch ein bisschen trocken. Wir drücken die Daumen, dass es da trotzdem irgendwie besser wird. Und ich bin jetzt mal ganz, ganz heiß und ganz wild, sage ich euch, auf diese richtig schönen serbischen Erdbeeren. Mein Name ist Leo Arigi. Das ist auch vielleicht ein schöner Gedanke hier zu diesen tropischen Nächten.

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Der puerto-ricanische Superstar Bad Bunny ist jetzt ja am Wochenende aufgetreten in der Merkur-Spielarena in Düsseldorf. Zwei Abende hintereinander. Und am ersten Abend soll es da bei geschlossenem Dach in dieser Arena über 42 Grad heiß gewesen sein. Alter, wow, 42 Grad. So, hört euch diese Zahl an und dann bezieht es auf eure Situation. Ich hoffe mal und denke mal, da wo ihr jetzt gerade seid, wird es dann doch bedeutend kälter sein als 42 Grad. Und das macht es vielleicht auch jetzt ein bisschen aushaltbarer. Oder immerhin müsst ihr nicht bei 42 Grad probieren einzuschlafen. Robbie Williams spiele ich uns jetzt im besten Mix. War übrigens vor ein paar Wochen auch in der Merkur-Spielarena. Supreme, ich bin Leo Arigi.

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0: ganz Deutschland redet über Dennis Undav, unseren bisherigen Helden dieser Weltmeisterschaft, seiner ersten Weltmeisterschaft. Aber solche Senkrechtstarter wie Dennis, die machen die WM genauso sexy wie die alten Hasen. Wie zum Beispiel Cristiano Ronaldo. Der spielt gerade seine 6. WM und hat auch bei allen Tore geschossen.
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1: Ich bin Dirk Zeitler. Die deutsche Fußballnationalmannschaft hat ihr drittes Gruppenspiel bei der WM mit 1:2 gegen Ecuador verloren. Für die K.O.-Runde war die DFB-Auswahl bereits vor dem Anstoß als Gruppensieger qualifiziert. Die Elfenbeinküste folgt Deutschlands ins 16. Finale. Der Afrikameister von 2024 gewann gegen Curaçao mit 2:0. Nach dem verheerenden Erdbeben in Venezuela haben die Behörden bisher 188 Tote gezählt. Fachleute rechnen jedoch mit deutlich mehr Todesopfern. Auch Deutschland hat Hilfe angeboten.
2: Wir helfen, wir stehen an der Seite Venezuelas, sagt Kanzler Merz. Mehrere Transportflugzeuge der Bundeswehr, die stünden bereit, versichert der Verteidigungsminister. Und in der Tat, Material und Rettungsteams. Eigentlich wird alles gebraucht im Krisengebiet. Dort graben Menschen mit bloßen Händen weiter nach Verschütteten. Andere stehen vor Trümmerbergen dort, wo einmal ihr Zuhause war. Mancherorts gibt es weder Wasser noch Strom. Claudia Wächter, Nachrichtenredaktion.
1: Wer angesichts der erwarteten Hitze eine geplante Bahnreise nicht antreten will, kann diese jetzt kostenfrei stornieren. Die Deutsche Bahn bietet erstmals eine sogenannte Hitze-Sonderkulanz an. Die hohen Temperaturen seien eine große Belastung für die Bahn, teilte der Konzern mit.
3: Die Weichen und die Technik könnten durch Hitze und Sonne beschädigt werden, heißt es von der Deutschen Bahn. Außerdem steige einerseits die Gefahr für Böschungsbrände, andererseits hat der Deutsche Wetterdienst ja auch schon Unwetter angekündigt. Die Bahn sei darauf gut vorbereitet, trotzdem könne es zu Beeinträchtigungen kommen. Deswegen können Fahrgäste Tickets für Fernreisen kostenlos stornieren. Voraussetzung ist, dass das Ticket bis zum 23. Juni gebucht wurde und die Reise bis zum 30. Juni stattfinden sollte. Diese Tickets können online oder im Reisezentrum storniert werden. Fiona Reinhardt, Nachrichtenredaktion.
1: Der US-Elektroautobauer Tesla will seine Produktion im Werk Grünheide bei Berlin stärker hochfahren. Das Unternehmen teilte mit, weitere 1.000 Beschäftigte einzustellen und ab Oktober die Produktion auf 7.500 Fahrzeuge pro Woche zu steigern. Im April hatte Tesla bereits die Einstellung von 1.900 Mitarbeitern angekündigt.
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4: Ja, es schreiben ja immer weniger Leute Briefe. Trotzdem gibt es jetzt eine Helene Fischer Briefmarke. Ist eine limitierte Sonderedition. Gibt es seit heute zu kaufen. Ich will auch eine Briefmarke von mir. Was? Nee, ich mache alles per Mail. Wofür ich die dann haben will? Ich möchte die auf den Kühlschrank kleben, ist doch klar.

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0: Ja, wir alle haben ja so Dinge, ne? Spülmaschine einräumen, einkaufen, kochen. Irgendwie so ein bestimmtes System haben wir da immer, wie wir so durch den Supermarkt laufen, selbst wie wir duschen oder wie wir bestimmte Gerichte zubereiten. Was wir wo und wie auf dem Balkon pflanzen, wir erledigen in unserem Alltag zig Sachen und manchmal machen wir sie ein Leben lang falsch. Und genau darauf gucken wir. Kollegin Laura Potting hat nämlich so ein paar alltägliche Sachen entdeckt, die sie irgendwie gar nicht auf dem Schirm hatte.
1: Wir alle haben ja so einen Backofen, ne? Und ein paar von euch werden auch diese Schublade da drunter haben. Was ist da bei euch so alles drin? Backblech vielleicht, Teller, Töpfe. Bei mir sind so hässliche Servierplatten drin, die ich nie benutze. Naja, jedenfalls ist das alles völlig verschwendet, denn diese Schublade ist bei einigen Öfen eigentlich dafür da, um euer Essen warm zu halten oder eure Teller vorzuwärmen. Deswegen heißt diese Schublade auch Wärmeschublade. Wenn der Ofen an ist, wird sie auch warm. Naja, ich hatte die letzten Jahre dann auf jeden Fall immer sehr, sehr warme, hässliche, unbenutzte Servierplatten. Toll! Falls ihr euch nicht sicher seid, ob ihr eine Wärmeschublade habt, schaut einfach mal in der Gebrauchsanweisung nach. Und falls ihr nicht wisst, wo die ist vermutlich in der Kiste mit den ganzen Kabeln und alten Batterien. Weiter im Text. Falls ihr eine Nudelkelle mit einem größeren Loch drin habt. Dieses Loch ist nicht dafür da, um das Teil irgendwo aufzuhängen. Das Loch ist unter anderem zum Abmessen von genau einer Portion Nudeln da. Die passt da nämlich durch. Und jetzt kommt mir bitte nicht mit Lasagneplatten. Passt gar nicht. Ich meine natürlich längliche Nudeln, wie Spaghetti zum Beispiel. Und ich habe mir das Loch in der Kelle jetzt mal genauer angeschaut und muss aber sagen, das ist zu wenig Nudel. Damit kannst du nicht arbeiten. Nudeln müssen immer so viele da sein, dass du damit satt wirst und deine Familie auch und die Nachbarn und mit dem Rest kannst du dann noch dein Haus verfugen. So, und falls ihr danach, nach diesem ganzen Nudelessen zum Runterspülen noch eine Limo aus der Dose trinken wollt, ne? Und dann geht dieser verdammte Strohhalm da immer hin und her und hoch und runter und hält überhaupt nicht. Boah, ist das nervig. Dann nimmst du die Lasche von der Dose, ja? Drehst die um, sodass das Loch der Lasche über der Öffnung der Dose ist. Und da kannst du den Strohhalm reinstecken und dann hält der. Gern geschehen.
0: Frage. Habt ihr auch so Beispiele? Dinge, die ihr immer falsch gemacht habt oder Tipps, die euch das Leben einfacher gemacht haben? Ihr sagt nicht Bedienungsanleitung lesen, bitte. Dann meldet euch und gebt uns eure Tipps über unsere Homepage.
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Ich liebe ja Haustiere, wirklich, aber 500 davon? Hi, Sascha Fassbender hier. Und in Portugal gibt's in einer alten Bibliothek 500 Fledermäuse. Die wohnen da. Hat auch einen klugen Grund, das Ganze. Die 500 Fledermäuse futtern Insekten und schützen so die Bücher. 500 Fledermäuse, Wahnsinn. Wobei ich glaube, so Insektennetze sind ein bisschen unkomplizierter, oder? Yeah, yeah. Did it again.

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1: Ich bin Dirk Zeitler. Die deutsche Fußballnationalmannschaft hat ihr drittes Gruppenspiel bei der WM mit 1:2 gegen Ecuador verloren. Für die K.O.-Runde war die DFB-Auswahl bereits vor dem Anstoß als Gruppensieger qualifiziert.
2: Es ist ein Dämpfer zur richtigen Zeit und hoffentlich ein Weckruf. Mit der bisher schwächsten Turnierleistung beendet das deutsche Team die Gruppenphase, trotz der ganz frühen Führung durch Leroy Sané. Danach zeigt das deutsche Team viele Schwächen, wirkt fahrig und unkonzentriert. Der Siegtreffer nach rund 80 Minuten völlig verdient. Die Fans in den gelben Trikots rasten förmlich aus. Ecuador hat sich für die K.O.-Phase qualifiziert. Julian Nagelsmann muss jetzt die richtigen Lehren aus der Pleite ziehen, denn mit noch so einer Leistung dürfte er schnell vorbei sein mit dem Traum vom WM-Titel. Aus New York, Thomas Bremser.
1: Die Elfenbeinküste folgt Deutschland ins 16. Finale. Der Afrikameister von 2024 gewann gegen Curaçao mit 2:0. Auch die Niederlande haben als Gruppensieger die K.O.-Runde erreicht. Die Niederländer gewannen gegen Tunesien mit 3:1. Japan und Schweden haben sich durch einen 1:1 Unentschieden im direkten Duell ebenfalls für die K.O.-Runde qualifiziert. Nach den verheerenden Erdbeben in Venezuela haben die Behörden bisher 188 Tote gezählt. Fachleute rechnen jedoch mit deutlich mehr Todesopfern. Auch Deutschland hat Hilfe angeboten.
3: Wir helfen, wir stehen an der Seite Venezuelas, sagt Kanzler Merz. Mehrere Transportflugzeuge der Bundeswehr, die stünden bereit, versichert der Verteidigungsminister. Und in der Tat, Material und Rettungsteams. Eigentlich wird alles gebraucht im Krisengebiet. Dort graben Menschen mit bloßen Händen weiter nach Verschütteten. Andere stehen vor Trümmerbergen dort, wo einmal ihr Zuhause war. Mancherorts gibt es weder Wasser noch Strom. Claudia Wächter, Nachrichtenredaktion.
1: Die Deutsche Bahn setzt künftig auf mehr Verlässlichkeit statt auf ehrgeizige Versprechen. Nach Angaben des Konzerns stehen mit einer neuen Strategie betriebliche Qualität und wirtschaftliche Stabilität im Mittelpunkt. Eine Fernverkehrspünktlichkeit von mindestens 80% wird nun erst für die 2030er Jahre angestrebt.
4: Das Wetter.
5: Es ist kaum Abkühlung in Sicht, auch heute nicht. Es gibt wieder viel Sonne und viel Hitze bei maximal 40 Grad heute und örtlich so mal einzelne Hitzegewitter. Morgen am Samstag wieder bis zu 40 Grad mit blauem Himmel und vereinzelt Hitzegewitter. Sonntag kommt dann öfter was runter.
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6: A40 Essen-Dortmund zwischen Dortmund-Barob und Dortmund-Hombruch. 1 Kilometer Stau. Wir wünschen allen unterwegs gute Fahrt.
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5: Wahnsinn, ey. Sobald du rausgehst, trifft dich so eine Hitzewand. Bäm! Wie kühlt ihr euch ab?
7: Ab und zu ein bisschen Eis essen,
8: kaltes Fußbad, Obst, leichtes Essen.
9: Und zur Abkühlung werden wir nachher ein alkoholfreies Weizenbier trinken.
10: Nicht viel machen, wenn man es irgendwo hinkriegen kann.
11: Ja, und vielleicht zum See fahren und ins Wasser springen.
5: Es ist das Hochdruckgebiet Hartmut. Hartmut, hau ab! Er bringt uns hochsommerliche Temperaturen nach NRW. Passt auf euch auf. Ich bin Sascha Fassbender. Frohes Schwitzen.

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Wie macht ihr euer Geld zu noch mehr Geld? Die Rentenkommission hat jetzt der Bundesregierung über 30 Vorschläge zur Rentenreform vorgelegt und die Regierung will alle umsetzen. Wie können wir trotzdem oder gerade dadurch gut vorsorgen? Beantworten wir nach rund 10 Minuten Musik hier bei mir. Guten Morgen!

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0: Rente ist sicher. Das hat mal der frühere Arbeitsminister Norbert Blüm gesagt. Nach Bekanntgabe der aktuellen Reformpläne ist sich der ein oder andere vielleicht nicht mehr so sicher, ob die Rente denn so sicher ist. Denn die sogenannte Aktienrente kommt. Bedeutet, zusätzlich sollen Arbeitnehmer und Arbeitgeber zusammen 2% des Bruttoeinkommens in einen Aktienfonds einzahlen. In Schweden haben die Menschen mit diesem Modell schon ganz gute Erfahrungen gemacht. Kollege Thorsten Ortmann, wie sicher ist denn so eine Aktienanlage?
1: Der staatliche Standardfonds in Schweden war bislang sehr sicher. Im Durchschnitt warf er eine Rendite von etwa 10-11% pro Jahr ab. Es gab allerdings auch einen heftigen Einbruch. Das war in der Corona-Zeit. Solche Fonds erholen sich aber davon in der Regel. Aber Menschen mit Lücken im Lebenslauf, Teilzeitbeschäftige oder Geringverdiener profitieren viel weniger davon, weil sie eben auch weniger einzahlen.
0: Thorsten, für viele wird die staatliche Rente allein trotz der Aktienrente ja nicht reichen.
1: Einsteiger ins Arbeitsleben sollten einen ETF-Sparplan anlegen und rund 10% des Lohns dauerhaft beiseite legen. Das rät das unabhängige Verbraucherportal Finanztipp. Ab 35 sollte es ein bisschen mehr sein, sagt Finanztipp-Chefredakteur Saidi Sulilatu.
2: Leider wird da der Sparbedarf natürlich erheblich höher. Da reden wir dann schon leicht von 15% vom Netto. Das halten wir auch so für Leute gerade noch für machbar und sich aber auch trauen, wenn man vielleicht vorher schon was angespart hat, vielleicht auf einem Sparbuch, Sparkonto oder ähnliches, davon auch auf einen Schlag einen signifikanten Anteil in ETFs zu investieren. Das holt dann viel verlorene Zeit auch wieder auf.
0: Ja, ETFs sind ja quasi ein Sammeltopf von Aktien. Du kaufst den Korb und bist dadurch an vielen Unternehmen beteiligt. Aber Thorsten, kann ich auch mit über 50 noch schnell was für die Rente aktienmäßig ansparen?
1: Ja, auch da geht noch was, obwohl die Rente schon in Sicht ist. Nochmal Saidi Sulilatu.
2: Bis zum Lebensende habe ich wahrscheinlich nochmal Größenordnung, nochmal 20 Jahre. Und deswegen kann ich mich auch durchaus trauen, in meinen 50ern und auch in meinen 60ern nochmal in tatsächlichen Aktien reinzugehen. Vielleicht nicht im gleichen Maße, aber mit dem Hintergedanken, ich brauche das Geld ja hoffentlich nicht auf alles auf einen Schlag mit 67, sondern kann dann langsam mir sozusagen eine Zusatzrente im Alter ausbezahlen.
1: Ja, und der beliebte MSCI World ETF bringt laut Finanztipp 6-8% Rendite pro Jahr. Solche und andere ETF-Fonds, die kann man kostengünstig zum Beispiel über Online-Broker wie Trade Republic, Scalable Capital und Finanzen Net Zero einrichten.
0: Die sogenannte Aktienrente kommt. Wie ihr euch zusätzlich noch absichern könnt, hat euch Thorsten Ortmann erklärt.
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1: Ich bin Dirk Zeitler. Die deutsche Fußballnationalmannschaft hat ihr drittes Gruppenspiel bei der WM mit 1:2 gegen Ecuador verloren. Für die K.O.-Runde war die DFB-Auswahl bereits vor dem Anstoß als Gruppensieger qualifiziert.
2: Es ist ein Dämpfer zur richtigen Zeit und hoffentlich ein Weckruf. Mit der bisher schwächsten Turnierleistung beendet das deutsche Team die Gruppenphase, trotz der ganz frühen Führung durch Leroy Sané. Danach zeigt das deutsche Team viele Schwächen, wirkt fahrig und unkonzentriert. Der Siegtreffer nach rund 80 Minuten völlig verdient. Die Fans in den gelben Trikots rasten förmlich aus. Ecuador hat sich für die K.O.-Phase qualifiziert. Julian Nagelsmann muss jetzt die richtigen Lehren aus der Pleite ziehen, denn mit noch so einer Leistung dürfte er schnell vorbei sein mit dem Traum vom WM-Titel. Aus New York, Thomas Bremser.
1: Die Elfenbeinküste folgt Deutschland ins 16. Finale. Der Afrikameister von 2024 gewann gegen Curaçao mit 2:0. Auch die Niederlande haben als Gruppensieger die K.O.-Runde erreicht. Die Niederländer gewannen gegen Tunesien mit 3:1. Japan und Schweden haben sich durch einen 1:1 Unentschieden im direkten Duell ebenfalls für die K.O.-Runde qualifiziert. Nach den verheerenden Erdbeben in Venezuela haben die Behörden bisher 188 Tote gezählt. Fachleute rechnen jedoch mit deutlich mehr Todesopfern. Auch Deutschland hat Hilfe angeboten.
3: Wir helfen, wir stehen an der Seite Venezuelas, sagt Kanzler Merz. Mehrere Transportflugzeuge der Bundeswehr, die stünden bereit, versichert der Verteidigungsminister. Und in der Tat, Material und Rettungsteams. Eigentlich wird alles gebraucht im Krisengebiet. Dort graben Menschen mit bloßen Händen weiter nach Verschütteten. Andere stehen vor Trümmerbergen dort, wo einmal ihr Zuhause war. Mancherorts gibt es weder Wasser noch Strom. Claudia Wächter, Nachrichtenredaktion.
1: Die Deutsche Bahn setzt künftig auf mehr Verlässlichkeit statt auf ehrgeizige Versprechen. Nach Angaben des Konzerns stehen mit einer neuen Strategie betriebliche Qualität und wirtschaftliche Stabilität im Mittelpunkt. Eine Fernverkehrspünktlichkeit von mindestens 80% wird nun erst für die 2030er Jahre angestrebt.
4: Das Wetter.
5: Da brauchen wir keine Glaskugel. Es bleibt heiß und meist trocken. Heute teilweise so vereinzelt mal ein Hitzegewitter ab dem Nachmittag. Es bleibt aber eben meist sonnig und trocken mit maximal 40 Grad. Morgen am Samstag so ziemlich dasselbe nochmal. Sonntag dann mehr Wolken und mehr Gewitter.
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7: A1 Köln-Münster zwischen Schwerte und Kreuz Dortmund-Unna, 2 Kilometer Stau, 5 Minuten Zeitverlust. Und A4 Aachen-Köln zwischen Merzenich und Kerpen, 1 Kilometer stockender Verkehr, 13 Minuten Verzögerung. Wir wünschen allen unterwegs gute Fahrt.
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5: Ja, es schreiben ja immer weniger Leute Briefe. Trotzdem gibt's jetzt eine Helene Fischer Briefmarke. Ist eine limitierte Sonderedition. Gibt's seit heute zu kaufen. Ich will auch eine Briefmarke von mir. Was? Nee, ich mach alles per Mail. Wofür ich die denn haben will? Ich möchte mir die auf den Kühlschrank kleben, ist doch klar.

0: Einen schönen guten Morgen an diesem Freitag, am Tag der Kälte.
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0: Aber ihr habt richtig gehört. Ja, heute ist tatsächlich internationaler Tag der Kälte oder Kältetechnik. Laura Potting ist da. Guten Morgen.
2: Seelisch bin ich ein Eiszapfen.
0: Ich wusste es schon immer wirklich. Also ist nichts Neues.
2: Zurück zu diesem Tag heute. Der soll unter anderem die weltweite Bedeutung der Klimakälte- und Tiefkühlbranche hervorheben. Und ganz ehrlich, an diesen Tagen wissen wir sie mehr zu schätzen als je zuvor.
0: Auf jeden Fall. Du hast ja sogar ein kleines Gedicht geschrieben.
2: Ja, pass auf.
3: Klimaanlage, oh du Wundervolle, du Herrliche, du Supertolle, machst mich kalt, wenn mir ist warm, denn mein Hirn ist schon blutarm. Kühlschränke, die liebe ich auch, mehr kaltes Bier in meinen Bauch.
2: So, was soll ich? Ich sollte da einen Preis für gewinnen, finde ich.
0: Frühschichten tun wir nicht.
2: Gut.
0: Aber wir brauchen das alles. Wir brauchen alles, was uns kühlt. Und wenn es das ist, dann ist es das.
2: Der Deutsche Wetterdienst zum Beispiel, der warnt heute auch wieder vor extremer Hitze. Nämlich die Höchstwerte steigen heute auf 34 bis 39 Grad. Entlang des Rheins sind bis zu 40 Grad möglich. Boah. Damit könnte der Hitzerekord in NRW für Juni geknackt werden. Nach Angaben des Deutschen Wetterdienstes wurde der bisherige Monatsrekord am 18. Juni 2002 in Herten mit 38,3 Grad gemessen.
0: Wow. Und passend zum sommerlichen Wetter starten auch die Sommerferien.
2: Ja, und zwar im Saarland, in Rheinland-Pfalz und in Hessen. Die Kids in NRW müssen noch warten, für die geht's erst Mitte Juli los.
0: Dann, wenn es regnet, ne?
2: Ich hoffe nicht. Bitte, das wäre ganz gemein. Das wird mir nicht gefallen.
0: Laura, haben wir noch was vergessen?
2: Möge der Ventilator mit uns allen sein.
0: Ganz genau.
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2: Wer schon mal am Nordseestrand unterwegs war, ist ihnen garantiert begegnet, ohne sie wirklich gesehen zu haben. Im Wattenmeer, da sieht man überall so kleine Häufchen, die aussehen wie Spaghetti-Eis aus Sand. Und das zeigt, hier war der Wattwurm aktiv. Für mich ganz persönlich ein Tier, das nicht durch seine Schönheit auffällt, aber wie so oft sind die inneren Werte von ganz besonderem Wert. Dieses Meer hat den Schlüssel, um Leben zu retten. Der Wurm war eines der ersten Lebewesen, die die Ozeane verlassen haben, um die Erde zu besiedeln. Franck Sall aus Frankreich ist Erfinder und als solcher nutzt er das Potenzial des Wattwurms für ganz außergewöhnliche Aufgaben. Wir haben beim Wattwurm ein Molekül namens M101 entdeckt, ein Vorläufer aller roten Blutkörperchen auf unserem Planeten. M101 kann Sauerstoff binden, es fungiert als Sauerstoffträger. Wenn man dieses Molekül aus dem Wurm gewinnt, erhält man ein Mittel, um Sauerstoff zuzuführen und lebenswichtige Funktionen wiederherzustellen. Dieses Molekül liegt extrazellulär vor und ist universell einsetzbar. Eine Bestimmung der Blutgruppe ist nicht erforderlich. Es eignet sich für die Behandlung unterschiedlichster Krankheitsbilder, bei denen Sauerstoff benötigt wird, etwa bei Schlaganfällen oder Herzmuskelproblemen. Und ich bin überzeugt, dass dieses Produkt weltweit für eine Revolution sorgen wird. Eine ganz wichtige Anwendung kommt bei der Organtransplantation zum Tragen. Denn jede Organentnahme ist ein Wettlauf gegen die Zeit, weil die entnommenen Organe ohne Sauerstoffzufuhr durch Blut schnell unbrauchbar werden. Wattwürmer können dank ihres einzigartigen extrazellulären Hämoglobins bei Ebbe bis zu 6 Stunden ohne Sauerstoff überleben. Und das M101-Molekül kann zu einem universell kompatiblen Sauerstoffträger umgewandelt werden. Ist das einen europäischen Erfinderpreis für Franck Sall wert? Die Verleihung des Europäischen Erfinderpreises 2026 wird am 2. Juli live aus Berlin übertragen.

Ich liebe ja Haustiere, wirklich, aber 500 davon? Hi, Sascha Fassbender hier. Und in Portugal gibt's in einer alten Bibliothek 500 Fledermäuse. Die wohnen da. Hat auch einen klugen Grund, das Ganze. Die 500 Fledermäuse futtern Insekten und schützen so die Bücher. 500 Fledermäuse, Wahnsinn. Wobei ich glaube, so Insektennetze sind ein bisschen unkomplizierter, oder?

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0: Cher, If I Could Turn Back Time. Für den ganz, ganz frühen Freitagmorgen. Einfach mal raus müssen. Kennt jeder, oder? Aber bis wohin geht ihr dann, wenn ihr zu Hause seid und ey, ich will einfach raus? Julia Rebecca Riedel erzählt heute Morgen im Augenblick mal von der evangelischen Kirche davon, dass sie das Meer und den Wind brauchte, um durchzuatmen und noch ein bisschen mehr bekommen hat. Gute Geschichten von beeindruckenden Menschen.
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2: Manchmal muss ich einfach raus. Nicht irgendwohin. Dahin, wo der Wind so stark ist, dass er mir die Gedanken aus dem Kopf pustet. Also Ostfriesland mit Deichschafen und Wattenmeer. Zu Hause fühlt sich alles eng an. Zu nah, zu laut, zu viel. Auf dem Deich ist da plötzlich Weite. Manchmal müssen Gedanken wie Drachen fliegen dürfen, denke ich. Hoch raus, an einer langen Leine, nicht festhalten, einfach ziehen lassen. Wir fahren mit einem Kutter raus ins Wattenmeer. Ein Fischer erklärt, wie Krabben gefangen werden. So viel Wissen, so viel Liebe zum Detail. Ich höre zu und merke, ich lerne gerade etwas, das wollte ich gar nicht wissen. Aber es begeistert und bereichert mich. Dann ein Freilichtmuseum, ehrenamtlich betrieben. Teezeit mit Rosinenbrot, eine alte Bandsäge, die wieder läuft. Menschen, die ihr Leben damit verbringen, anderen zu zeigen, wie es früher war. Und wie es war, fühlt sich plötzlich sehr lebendig an. Und ich denke, wo wäre ich ohne die Menschen, die ihr Wissen mit mir teilen? Die mich etwas sehen und spüren lassen vom Leben vor mir. Und vielleicht auch von dem Leben, das noch kommt. Die mir helfen, den Kopf frei zu kriegen und neue Gedanken rein. Ich bin dankbar dafür. Für den Fischer auf dem Kutter, für die Ehrenamtlichen mit ihrer Bandsäge, für den Wind, der meine Gedanken durchgelüftet hat. Ich fahre anders nach Hause, als ich gekommen bin. Den Kopf freier, das Herz leichter. Manchmal braucht es dafür nicht viel, nur den richtigen Wind und die richtigen Menschen. Julia Rebecca Riedel von der Evangelischen Kirche für Augenblick mal.

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1: Mit Thorsten Adolfs. Guten Morgen. Fußball-Deutschland muss einen Dämpfer einstecken. Gegen Ecuador gab es bei der WM gestern Abend den bisher schwächsten Auftritt der deutschen Elf und eine 1:2-Niederlage. Weitere Infos dazu von Marc Weiß.
2: Es fing gut an, ausgerechnet der immer umstrittene Leroy Sané schoss nach weniger als 2 Minuten das früheste deutsche Tor der WM-Geschichte. Danach lief allerdings nicht mehr viel zusammen für das deutsche Team. Das wollte auch der Bundestrainer hinterher nicht schönreden.
3: Ich finde, wir hatten einen super, super Start ins Spiel und müssen, wenn wir so früh führen, finde ich, mit viel mehr Überzeugung das Ding zu Ende spielen. Leider haben wir direkt nach dem Tor angefangen, Harakiri in der Positionierung zu machen. Dann wurde es schwer.
2: Wobei nicht nur Harakiri der Positionierung stattfand. Auffällig war in Zweikämpfen oft eine körperliche Unterlegenheit der Deutschen gegen ein stark anlaufendes Ecuador. Die Defensive um Abwehrchef Jonathan Tah wackelte in der zweiten Hälfte bedenklich. Die Umstellungen nach dem Turnierausfall von Schlotterbeck sind ganz offensichtlich noch nicht perfekt. Das kann als Entschuldigung angeführt werden. Nach vorne lief allerdings auch nicht mehr viel. Teilweise wirkte der Aufbau der DFB-Elf fahrig und selbst Undaf ab der 59. Minute dabei schoss kein Tor. Die Niederlage war verdient, aber sportlich zum Glück egal, denn der Gruppensieg stand schon vorher fest. Das deutsche Team muss sich aber steigern bzw. zur alten Form zurückfinden. Das 16. Finale ist am kommenden Montag gegen einen der besten Gruppendritten.
1: Und jetzt weitere Nachrichten in der Zusammenfassung. Nach dem Erdbeben in Venezuela mit mindestens 235 Toten und mehr als 4.300 Verletzten erreichen immer mehr Helfer das Katastrophengebiet. Auch das Technische Hilfswerk fliegt Einsatzkräfte dorthin. Experten vermuten, dass die Gesamtzahl der Verschütteten in die Tausende gehen könnte. Die beiden Beben der Stärke 7,2 und 7,5 sind die schwerste Naturkatastrophe in Venezuela seit Jahrzehnten. Der Deutsche Gewerkschaftsbund legt heute seinen Gegenentwurf zu den Rentenplänen der Regierung vor. Das Konzept baut allein auf der gesetzlichen und einer verpflichtenden betrieblichen Rente auf. Einem höheren Rentenalter erteilt die DGB-Kommission eine Absage. Außerdem will sie die abschlagsfreie Rente nach 45 Berufsjahren erhalten. Der Kauf von neuen Verbrennern wird von den Autobauern wieder stärker gefördert. Das hat das Car Center ermittelt. Demnach gab es zuletzt bei E-Autos im Schnitt einen Preisnachlass von 17,8% auf den Listenpreis. Bei den Verbrennern gab es einen Rabatt von 18,4%. Sie sind damit zumindest in der Anschaffung rund 2.000 Euro billiger als die E-Modelle. Deutschland schwitzt und heute könnte es sogar noch heißer werden als bisher. Die Meteorologen erwarten neue Rekordwerte, die wir so in einem Juni noch nicht erlebt haben. Die 40-Grad-Marke könnte geknackt werden und an einigen Orten soll es sogar bis zu 41 Grad heiß werden, sagt der Deutsche Wetterdienst. Vom Umweltbundesamt heißt es, dass solche extremen Hitzewellen durch den Klimawandel immer öfter kommen und intensiver werden.
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4: Mit Christina Hüllweh, guten Morgen. Die aktuell extrem hohen Temperaturen stellen auch das Hochstift vor immer mehr Probleme. Nicht nur mussten viele Veranstaltungen fürs Wochenende abgesagt werden, auch der Straßenbelag leidet. Die Polizei hat die L744 zwischen Bad Wünnberg-Fürstenberg und der A44 gesperrt, weil sich dort der Teer auflöst. Solange es so heiß bleibt, wird die Straße auch nicht mehr befahrbar sein, so die Vorhersage der Beamten.
5: Das Radio Hochstift Wetter, ja, Fenster aufreißen, das wird heute Morgen ehrlich gesagt nicht so viel bringen. Es sind jetzt schon um die 20 Grad und die Temperaturen, ihr wisst es, die steigen noch weiter an. Bis zu 34 Grad sind für heute gemeldet und der Deutsche Wetterdienst, ja, der warnt auch heute von Bad Lippspringe bis Borgentreich vor extremer Hitze. Wolken sehen wir auch heute nicht wirklich. Ihr kommt besser an. Guten Morgen, Autofahrer. Hier ist der Radio Hochstift Verkehrsservice. Eine Meldung für die A44 Richtung Kassel. Zwischen Kreuz Wittenberg-Haren und Lichtenau. Da laufen Bergungsarbeiten bzw. eher Reinigungsarbeiten. Da gab es nämlich einen Unfall mit dem LKW. Der hatte Schuhe geladen und da muss jetzt aufgeräumt werden. Im Moment weiter der rechte Fahrstreifen gesperrt. Im Moment staut es sich, aber vielleicht noch nicht. Und dann gerade eben bei Christina in den Nachrichten gehört, Bad Wittenberg-Fürstenberg. Die Hitze hat den Teer aufgelöst. Die Straße zwischen Fürstenberg und A44 wird bis zum Ende der Hitzewelle auch gesperrt bleiben. Ansonsten gute Fahrt, kommt mir gut an.
0: 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Guten Morgen.
5: Ja, wir kommen dem Höhepunkt der Hitzewelle immer näher. Und ehrlich gesagt, ja, Reporter bei Radio Funkstift müsste man sein, ne? Kollege Dirk Benfeld, der durfte am Nachmittag ins Driburger Freibad. Okay, statt Badehose hat er halt sein Mikrofon dabei gehabt. Aber vielleicht hat er noch den entscheidenden Tipp mitgekriegt, wie wir alle die Hitze überstehen. Falls ihr eine Idee habt, teilt sie uns mit und damit dem ganzen Hochstift. Wir sammeln heute eure Tipps gegen diese Hitze. Was macht ihr heute am Wochenende? Schreibt uns gern oder schickt uns gleich eine Sprachnachricht einfach an Paderborn 05251 17370. Ich bin sehr gespannt. Susanne Storck, mein Name. Morgen.

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0: Bei gut 22 Grad schon jetzt im Hochstift. Und ja, 12 nach 6 ist es auch. Schönen guten Morgen, Radio Hochstift hier mit Susanne Storck. Ja, in den nächsten Tagen, ne, da geht's weiter. Das Hochstift heizt sich immer weiter auf, kommt alles mit Ansage. Und das hier auch. Die Freibäder und Seen bei uns sind natürlich voll. Alle wollen ins Wasser. Radio Hochstift-Reporter Dirk Benfeld, der ist am Nachmittag mal in Bad Driburg gewesen, wo sich gerade hunderte Besucherinnen und Besucher in diesem schönen, kühlen, nass abgekühlt haben.
3: Jetzt muss ich mich schämen. Ich wohne in Bad Driburg. Ich war schon 10 Jahre nicht mehr hier. Geile Zeit. Ich habe auch Enkelkinder da vorne, meine Tochter.
4: Die Babys, die können hier so richtig schön flach liegen, sind auch ganz ausgeglichen und lustig.
5: Auf jeden Fall das Wasser, die Temperatur ist perfekt hier. Der Bademeister, den kenne ich schon seit der Kindheit. Ich selber war in der Kindheit schon oft hier. Die kriege ich nicht mehr aus dem Wasser.
6: Wir sind jeden Tag, wenn es so schöne Wetter ist, hier.
4: Und jetzt habt ihr aber schon ein paar Tage Zeit gehabt, euch richtig auszutoben.
6: Genau, ja, das ist richtig schön. Mit Kindern kann man richtig genießen. Wasser ist top, Wetter ist top.
4: Aber es ist jetzt mittlerweile schon so heiß, das macht schon keinen Spaß mehr.
6: Ist ja nicht schlimm. Manche freuen sich dafür.
4: Du liegst ja jetzt gerade in der brütenden Sonne. Da kriegt man doch so langsam eine Meise dabei. Mir läuft jetzt auch schon so langsam der Schweiß aus den Poren.
7: Ja, es ist nur eine Frage der Zeit, bis ich dann wieder hier im Wasser lande.
5: Genau.
8: Wir haben Urlaub.
9: Ich war gerade im Becken, jetzt geht's mir gut. Jetzt bin ich erfrischt.
10: Ich mache Triathlon, deswegen nutze ich die Temperatur zum Training.
11: Ich bin jetzt 59 und seitdem ich klein bin, gehen wir hier ins Freibad.
4: Ich habe gerade die Hand so ein bisschen drin, das ist ja angenehm.
11: 28 Grad kann man aushalten.
4: Man hat so seine Erinnerungen immer schon noch an dieses Freibad.
11: Dann wurde der Nudelsalat beim Bademeister in den Kühlschrank gestellt.
12: Alle Kinder, die blond waren, die hatten hinterher grüne Haare, weil das Chlorgehalt, der war nämlich nicht richtig ausjustiert.
11: Wir sind ja auch nachts immer am Zaun und dann sind wir nachts schwimmen. Und der Bademeister wohnte da in diesem Haus.
4: Und der ist dazugekommen.
11: Nee, der hat geschlafen.
12: Der hat geschlafen, aber wir waren wirklich immer hier oben über den Zaun und dann hier ins, und dann wieder zurück in der Disco.
11: Ist alles noch her.
4: Aber wir wollen keinen animieren.
12: Nein, jetzt ist ja auch der Wachschutz immer.
11: Aber jetzt ist es auch herrlich.
0: Ja, und wer hat das schon mal gemacht? Irgendwie nachts ins Freibad. Mm-mm. Ich kenne keinen. Was macht ihr denn? Das ist vielleicht die Frage. Freibad ist eine Idee, aber ansonsten, wie übersteht ihr den Tag? Was macht ihr am Wochenende? Schreibt uns gern per WhatsApp oder schickt uns gleich eine Sprachnachricht. Vielleicht habt ihr ja die Idee, die Hitze gut gelaunt zu überstehen. Ich bin mir sicher, Schwarmwissen hilft uns da allen. Also her mit euren Ideen. WhatsApp einfach an Paderborn 05251 und dann 17370. Ich bin sehr gespannt.
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0: Drei Minuten sind gespielt. Da trifft der oft kritisierte Leroy Sané. Das Tor hätte aber nicht zählen dürfen, davor ein klares Foul von Pavlovic. Bis zum Ausgleich hat es nicht lange gedauert und nach gut 80 Minuten dann der Siegtreffer, bei dem Manuel Neuer nicht gut aussah. Das Fazit von Julian Nagelsmann bei Magenta TV.
1: Für Ecuador ging es um alles. Hat man schon gemerkt, dass die auf dem Gaspedal waren. Bei der zweiten Halbzeit war es dann auch verdient.
0: Also im nächsten Spiel muss sich das deutsche Team deutlich steigern.
2: Die Fans haben trotzdem gefeiert. Auch unsere, aber vor allem natürlich die Menschen aus Ecuador. Das war schon Weltklasse, ne?
0: Ja, das Stadion hat vor allem nach dem 2:1 gebebt. Eine gelbe Party auf den Tribünen. Unter den Augen übrigens von Popstar Sabrina Carpenter. Die Fans aus Ecuador eindeutig in der Überzahl. Wie sich der Trainer nach dem Sieg gefreut hat und die Fans auch lange nach dem Spiel noch, das hat auch den deutschen Fans imponiert.
3: Wir saßen halt zwischen ganz vielen Ecuadorianern. Die Stimmung war ja Weltklasse, würde ich schon fast sagen.
0: Die riesige ecuadorianische Community hier im Großraum New York hat noch bis tief in die Nacht gefeiert.
2: Dankeschön, Thomas. Wir sind also weiter, stand vorher schon fest. Auch wenn unsere deutschen Fußballer am Abend gegen Ecuador am Ende verdient verloren haben. Eine Gruppe aus Höxter, die um Markus Finger, die Fußballlegenden mit ihren Verkleidungen und mit den Mega-Perücken, ja, die sind auch im Stadion gewesen und ich durfte heute Morgen mit dem Markus schon telefonieren. Hört er gleich, beziehungsweise noch in dieser Stunde hier bei uns.
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0: Das ist euer Freitagmorgen mit Radio Hochstift und natürlich Sommermusik haben wir auch in der nächsten Stunde für euch. In der nächsten halben Stunde. Katrina and the Waves dürfen auch mitspielen, spiele ich euch gleich bei Radio Hochstift. Jetzt aber erstmal das Neueste aus unseren beiden Kreisen. Hier sind eure Nachrichten. 6.30 Uhr ist es. Hier ist Christina Hüllweg.
1: Guten Morgen.
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1: Das Hochstift schwitzt weiter unter einer Hitzeglocke und das macht sich langsam auch auf den Straßen bemerkbar. Zwischen Bad Wünnenberg-Fürstenberg und der A44 musste jetzt die Eilener Straße gesperrt werden, weil sich durch die Hitze der Teer auflöst. Die Strecke bleibt so lange dicht, wie die extreme Hitze anhalten wird, sagt die Polizei. Ansonsten haben auch schon etliche Veranstalter ihre Events fürs Wochenende abgesagt. Viele Gastronomen schränken ihr Angebot ein. 35 Jahre nach dem Tod des ehemaligen Paderborner Weihbischofs Franz Hengsbach steht fest, der Geistliche ist Missbrauchstäter. Das belegt der Zwischenbericht einer Forschungsstudie zu Franz Hengsbach, der gestern vorgestellt wurde. Einer der gravierendsten Fälle sexualisierter Gewalt passierte demnach schon 1954. Demnach zwang Hengsbach eine 16-Jährige im Sauerland, Zitat, mehrfach zu sexuellen Handlungen. Als erste Kommune im Hochstift ruft die Stadt Delbrück zum Wassersparen auf. Auslöser ist die große Hitze und damit verbundene Trockenheit. Radio Hochstift-Reporterin Verena Matte, Sie treiben den Wasserverbrauch nach oben.
3: Und zwar deutlich, besonders über Nacht. Statt der

0: 6:46 Uhr. Schönen guten Morgen.
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0: Mit Susanne Storck für euch am Mikro. Ja, ihr habt es bei uns immer wieder gehört, ne? Seit Wochen, Monaten haben wir immer wieder darüber berichtet. Etliche Städte in Deutschland, aber auch bei uns im Hochstift, sind finanziell wirklich am Limit. Und jetzt, tata, Finanzreform in Berlin. Bund und Länder haben sich nämlich auf eine Entlastung vor allem der Kommunen geeinigt. Unser Kanzler Friedrich Merz hat dabei eins betont.
2: Wir haben verabredet, dass wir in Zukunft, ab dem 1. September, in Zukunft keine Gesetze mehr machen, die den Gemeinden und gegebenenfalls auch den Ländern einen entsprechenden Kostenausgleich geben. Das folgt dem Grundsatz, wer bestellt, bezahlt.
0: Mit der Neuregelung sollen die stark gestiegenen Sozialausgaben der Kommunen gedämpft werden. Geplant ist so ein quasi Schutzmechanismus für die städtischen Kassen. Dieser soll bei neuen Leistungsgesetzen oder bei Änderung solcher Gesetze greifen. Und zwar, wenn die Mehrkosten bei Ländern und Kommunen eine Grenze überschreiten. Oder wie Niedersachsen Olaf Lies es gesagt hat.
3: Es gibt eine Schwelle, ab der das greift. Die ganze Regelung sind 200 Millionen. Es gibt einen Anteil, der fixiert ist, 80%. Ich glaube, das ist ein fairer Ausgleich, den wir haben. Es gibt ehrlicherweise auch eine Symmetrie. Also mit neuen Gesetzen, die dann später kommen, dann gibt es auch ein Zurück, weil es völlig klar, wenn der Bund am Ende Entscheidungen trifft, die auch dann wieder zur Reduzierung der Kosten führen, dann muss es auch ein Zurück der Mittel geben.
0: Merz sieht damit die Finanzen der Kommunen auf einem guten Weg und man will in Zukunft zusammen, also gemeinsam, mehr erreichen.
2: Wir alle haben angespannte Haushaltssituationen. Wir werden also in Zukunft gemeinsam, auch aus einem gemeinsamen Interesse heraus, darauf achten, dass wir das, was wir beschließen, auch gemeinsam bezahlen, sei es auf der Ebene des Bundes, der Länder oder der Gemeinden.
0: Ich glaube, unsere Bürgermeister, die Stadtkämmerer, die ganzen Räte im Hochstift, die sind gespannt, was da kommen wird, schauen sich das ganz genau an. Es hatte ja bundesweit Proteste gegeben. Am Aktionstag mit dem Motto Kommunen am Limit haben Montag auch Städte aus unseren beiden Kreisen mitgemacht. Radio Hochstift hier.

0: Das ist Musik zum Aufstehen. Katrina and the Waves bei Radio Hochstift im besten Mix. 7:15 ist es. Ihr habt es natürlich schon gehört, vielleicht am Abend ja auch gesehen. Deutschland hat bei der WM gegen Ecuador mit 1-2 verloren. Und die Jungs aus Höxter um Markus Finger sind auch wieder dabei gewesen. Und sie haben wieder gut ausgesehen. Und ja, sie waren ein bisschen enttäuscht. Aber wie gesagt, die Klamotte hat wie immer gestimmt. Das sind ja die Jungs, die sich als Fußballlegenden verkleiden. Auch schon im Fernsehen waren. Ihr müsst mal auf Insta gucken etc. Und ich durfte heute Morgen mit Markus Finger telefonieren, zugegeben, die Verbindung war nicht so Bombe. Aber den Jungs geht's gut. Vorher und nachher, wie war die Stimmung vor dem Spiel? Sie waren wie immer live dabei und natürlich in voller Montur, oder?
1: Ganz genau, wir waren natürlich wieder in unseren Outfits, die uns ja seit einiger Zeit so ein bisschen bekannt machen, vor Ort unterwegs. Und gestern schon besonders, dass die Südamerikaner ja für ihre Leidenschaft, sag ich jetzt einfach mal, bekannt waren. Und die haben uns einfach mitgerissen. Ne? Das Stadion hat den ganzen Abend gebot, Si se pudo, Si se pudo. Das ist quasi der Ausspruch für Yes, we can oder Es ist möglich. Und so haben die Ecuadorianer, die ja heute gewinnen mussten, um weiterzukommen, das zelebriert und sich wirklich so in einen reinen Rausch gebracht.
0: Was ist so das Besondere vielleicht bei diesem Fußballspiel gewesen? Das Ergebnis war leider ein anderes, als wir uns erhofft hatten.
1: Die Ecuadorianer haben heute die 120% auf den Platz gebracht und die Deutschen vielleicht nur die 90%, wohl wissend, dass der Gruppensieg ja schon feststand. New York, eine große Metropole, wo nicht überall die WM sichtbar ist. Viel zu trinken gibt's hier nicht. Wie in Deutschland oder auf dem Schützenfest. Weil das merkt man schon, dass die Amerikaner hier, es gibt keine Bütchen, wo man eben mal reingehen kann und vielleicht eine Flasche Bier holen kann oder sowas in der Richtung, geschweige denn in der Öffentlichkeit trinken und so, das ist was ganz anderes. Also von daher, wir machen heute ganz entspannt, so ein Tag schlaucht, definitiv.
0: Aber es lohnt sich auf jeden Fall.
1: Ja, klar, definitiv, dafür haben wir ja 7 Jahre gespart, um das hier mitzumachen und ich sag's immer wieder, wer bei einer Fußball, da muss man auch gar nicht Fußballfan sein oder so, aber wer mal einmal bei so einer Fußball-WM dabei war, das ist einfach ja, fantastisch. Und ich sage immer wieder, dass dieses Kräfteverhältnis auch, Ecuador hat 18,6 Millionen Einwohner, Deutschland, was haben wir jetzt, 82, 83 oder sowas in Richtung, aber die sind alle hier, das ist unfassbar. Ich weiß nicht, da ist diese Leidenschaft für die WM oder für den Fußball vielleicht noch ein Tucken mehr ausgeprägt.
0: Verrückt, oder? Und die Reise geht weiter. Für das deutsche Team, für unsere Nationalmannschaft bei dieser WM und auch Markus Finger und seine Jungs aus Höxter sind auch am Montag beim 16. Finale dabei. 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Wir sind für euch ganz nah dran.

Aktuelle Temperaturen aus dem Hochstift um die 22 Grad, später 34, eher 36 Grad und dann auch im Schatten. Aber was macht ihr bei den Temperaturen? Am Wochenende geht's ja so weiter. Schickt uns doch eine Nachricht, gerne Sprachnachricht, an Paderborn 05251 und an die 17370. Eure Hitzetipps, ich freue mich drauf.

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0: 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Mit Thorsten Adolfs. Guten Morgen. So klang das in der Nacht in East Rutherford bei New York. Die Fans aus Ecuador haben dort den 2:1-Sieg ihrer Mannschaft gegen Deutschland ausgiebig gefeiert. Für die DFB-Elf, die schon vorher als Gruppensieger feststand, war es ein herber Dämpfer. Trotz eines Traumstarts mit einer frühen Führung durch Leroy Sané fand das Team danach nicht mehr richtig ins Spiel und wackelte vor allem in der Abwehr bedrohlich. Das hat auch den deutschen Fans nicht gefallen.
1: Für mich war es ein bisschen enttäuschend zum Schluss, weil ich mir ein bisschen Einsatz mehr erwartet hätte.
2: Heute hat es mich wieder ein bisschen erinnert an die letzten zwei WMs, also spielerisch, aber dann auch, ich fand die Einwechslung schwach.
3: Ich glaube, schon enttäuscht von der Leistung. Die einzige Entschuldigung, die ich eigentlich gelten lassen würde, wäre, wir waren schon Gruppenerster und es ging um nichts. Aber ich glaube, wenn man sich das Zweikampfverhalten anschaut und die Art und Weise, wie wir gespielt haben, das finde ich jetzt schon sehr ernüchternd, muss ich zugeben.
4: Sportsgeist muss man beweisen.
0: Montagabend steht für die DFB-Elf das 16-Finale an. Dann zählt nur noch ein Sieg, um im Turnier zu bleiben und den Traum vom Endspiel in New York am Leben zu halten. Und das sind die anderen Ergebnisse von gestern Abend und aus der Nacht. Curaçao verliert gegen die Elfenbeinküste 0:2. Die Niederlande schlagen Tunesien mit 3:1. Japan und Schweden trennen sich 1:1. Die Türkei gewinnt 3:2 gegen die USA. Und zwischen Paraguay und Australien gab es ein torloses Unentschieden. Damit stehen die Niederlande, Japan und Schweden sicher im 16-Finale. Und jetzt weitere Nachrichten in der Zusammenfassung. Bund und Länder haben sich auf eine Finanzreform geeinigt. Bei der Ministerpräsidentenkonferenz verständigten sich Kanzler Merz und die Länderchefs auf eine Entlastung der Länder und Kommunen. In Zukunft soll der Bund 80% der Kosten übernehmen, die durch bestimmte neue Bundesgesetze entstehen. Mit der Neuregelung sollen vor allem die Sozialausgaben der Kommunen gesenkt werden. Die Ukraine hat Moskau in der Nacht massiv mit Drohnen angegriffen. Kiew nahm vor allem Raffinerien und Öldepots ins Visier. Mit den Angriffen soll dafür gesorgt werden, dass Russland weniger Geld aus dem Ölgeschäft einnimmt, um den Krieg gegen die Ukraine zu finanzieren. Aus Moskau heißt es, mindestens 28 ukrainische Drohnen seien zerstört worden. Es gibt eine gute und eine schlechte Nachricht zur Hitzewelle. Die gute, der menschliche Körper kann sich tatsächlich an Hitze gewöhnen. Die schlechte, das funktioniert nur bis zu einem gewissen Grad. Ab diesem Punkt wird es trotz der Gewöhnung gefährlich. Darauf weist der Deutsche Wetterdienst hin. Bei länger andauernden Hitzewellen seien vor allem die warmen Nächte ein Problem, heißt es. Wenn sich die Schlafqualität verschlechtere, könne die Hitze am nächsten Tag schlechter verkraftet werden.
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6: Mit Christina Hüllweh, guten Morgen. Der Abschlussbericht soll erst im kommenden Jahr vorliegen, aber für die Macher der Forschungsstudie zu Franz Hengsbach steht fest, der ehemalige Paderborner Weihbischof ist Missbrauchstäter. Gestern wurde der Zwischenbericht der Studie vorgestellt. In mindestens 4 Fällen übte Hengsbach sexualisierte Gewalt an Kindern und Jugendlichen demnach aus, unter anderem an einer 16-Jährigen im Sauerland im Jahr 1954. Hengsbach wurde 1953 Weihbischof in Paderborn. In den Folgejahren übernahm er andere Posten im Bistum Essen.
7: Dankeschön, Christina. Mehr dazu und weitere aktuelle Nachrichten haben wir natürlich online für euch. Klickt auch heute Morgen rein. radiohochstift.de. Und jetzt zum Wetter. Ja, das gönnt uns keine Hitzepause, ne? Schon jetzt sind es um die 22 Grad zwischen Borgentreich und Delbrück und in der Spitze werden das noch bis zu 35. Auf der Wetterkarte des Deutschen Wetterdienstes heißt das dunkel-lila. Also übersetzt eine Warnung vor extremer Hitze, auch heute. Dabei gibt es heute wirklich nur Sonne und auch das Wochenende meist sonnig. Morgen bis zu 36 Grad, Sonntag 33. Ja, und da können sich dann erste Hitzegewitter bilden. Ihr kommt entspannter an. Guten Morgen, Autofahrer der Radio Hochstift Verkehrsservice. Ein bisschen Stau gibt's auf der A44 Richtung Kassel. Zwischen Kreuzwindenberg-Haaren und Lichtenau, da laufen nach einem Unfall auch heute Morgen noch Bergungsarbeiten. Deshalb ist der rechte Fahrstreifen gesperrt und deshalb gerade dort 3 Kilometer Stau. Knapp 10 Minuten müsst ihr einplanen. Und wegen der Hitze gesperrt, der Teer hat sich nämlich aufgelöst. Die Straße zwischen Fürstenberg, also Bad Wünnenberg-Fürstenberg und der A44 wird noch bis zum Ende der Hitzewelle gesperrt sein. Geht nicht anders.
5: 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Guten Morgen.
7: Natürlich weiß ich es. Wir können euch nicht abkühlen. Aber bitte jetzt mal kurz Augen zu. Stellt es euch einfach vor. die kühle Luft vom Riesenventilator über Radio Hochstift. In echt steht dieses Riesending übrigens in der CrossFit-Box Flipside in Paderborn. Und da wird kräftig trainiert, auch bei den Temperaturen. Die haben sie nicht alle, oder? Haben wir auch gedacht und haben mal mit den Menschen da gesprochen, die so drauf sind. Hört ihr gleich bei mir. Ich bin Susanne Stork. Morgen. 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

0: Wir starten gemeinsam in diesen Freitag. Radio Hochstift hier mit Susanna Storck. 13 nach 7 ist es. Morgen. Am besten drin, ne? Gerne im Keller oder wenn draußen, dann mindestens im Schatten und bitte bloß nicht bewegen. So machen es ja an diesen Tagen die meisten von uns, wenn es natürlich geht. Radio Hochstift-Kollegin Lea Wirz, die ist am Nachmittag aber an einem Ort gewesen, da waren Menschen, die ich, sorry, überhaupt nicht verstehen kann. Ich bin da raus. Sie ist im CrossFit-Studio Flipside in Paderborn gewesen, also Fitnessstudio. Und da gibt es keine Klimaanlage. Und trotzdem, es war gut was los.
1: Es sind draußen 33 Grad, hier drinnen mindestens auch. Und du machst hier Sport, bist du wahnsinnig?
2: Nee, danach ist es noch viel schöner, an den See zu fahren.
1: Ah, jetzt fährst du an den See danach?
2: Jetzt habe ich noch einen kleinen Termin und dann geht es zum Wasserskisee.
1: Gibt es irgendein Wetter, wo du sagst, ich mache nicht ultra anstrengenden Sport oder ist eigentlich egal?
2: Boah, ich würde sagen, eigentlich ist es relativ egal. Im Winter ist es hier relativ warm drin, im Sommer hier wird es ein bisschen heiß, aber dafür schwitzt man ja schön.
1: Bist du wahnsinnig. Es sind 33 Grad draußen, hier drin sind glaube ich noch mehr und du hebst wie viel Kilo?
3: 144.
1: Also bist du wahnsinnig, du gibst es zu.
3: Ja, sonst wäre ich nicht hier. Ich muss halt mehr trinken, aber es hilft ja nichts. Es steht so im Plan, also wird es so trainiert. Der nimmt auf Temperatur keine Rücksicht.
1: So viel Disziplin hätte ich gerne. Herzlichen Glückwunsch dazu und viel Spaß im Turnierwetter.
3: Dankeschön.
1: Du wusstest ja jetzt, es ist draußen sehr warm. Die war bestimmt heute tagsüber auch schon warm.
4: Sehr warm, ja.
1: Und trotzdem hast du dich hier entschieden, hier hinzukommen und jetzt nicht nur ein bisschen lockeres Laufen, sondern wirklich anstrengendes Training zu machen. Bist du doof?
4: Vielleicht ein bisschen verrückt, ja, würde ich sagen. Ich sag mal so, eigentlich mache ich Sport egal bei welchem Wetter, ob bei Schnee, Sonne und von daher, ich finde es mega, hier Sport machen zu können, weil schwitzen werde ich ja sowieso.
1: Das ist auch eine richtige Einstellung. Na gut, du hättest auch sagen können, ich gehe an den See und schwimme ein bisschen, das würde mich besser abkühlen, aber das war keine Option.
4: Nee, das war keine Option, weil ich da liege wie eine Sardine, also das, weil es einfach so eng da ist. Und da habe ich mir gedacht, nee, lieber hier zum Sport und dann eine kalte Dusche danach.
0: Ja, wenn man das so hört, wie die Leute beim CrossFit Flipside in Paderborn drauf sind, klingt irgendwie halb so wild. Aber ich sag's ganz ehrlich, Lea kam zurück und war nur vom Interviewen schon richtig nass geschwitzt. Was macht ihr denn heute? 34, 35 Grad, morgen 36 Grad bei uns im Hochstift. Habt ihr Ideen, die wir alle wirklich noch brauchen können, um diese Hitze zu überstehen? Schwarmwissen. Wir von Radio Hochstift sammeln heute Morgen Schwarmwissen. Eure Hitzetipps gerne per WhatsApp. Sprachnachrichten nehmen wir natürlich auch. Schickt alles an Paderborn 05251 und dann 17370. Ich freue mich drauf.

0: Es hat die Vorwürfe gegeben und ihr habt es bei uns in den Nachrichten bei Radio Hochstift schon gehört. Franz Hengsbach ist Missbrauchstäter. Ja, diese Aussage ist deutlich. Am Nachmittag wurde der Zwischenbericht einer Studie zum ehemaligen Paderborner Weihbischof vorgestellt. Radio Hochstift-Kollege Tobias Fennecker. Es geht unter anderem um 4 Fälle sexualisierter Gewalt, die laut den Forschungsmachern plausibel, nachvollziehbar und durch Akten zu belegen sind.
1: Ja, und einer dieser Fälle spielt eben zur Zeit, als Hengsbach noch im Paderborner Erzbistum tätig war. 1954 hat er demnach eine 16-Jährige im Sauerland, Zitat, mehrfach aufgesucht, sie zu sexuellen Handlungen gezwungen und dabei verharmlosende Sprache benutzt. Das ist also einer der 4 Fälle sexualisierter Gewalt. Darüber hinaus gibt es noch etliche Fälle von Grenzverletzungen, Machtmissbrauch und.
0: Viele dieser Fälle stammen aus den späteren Jahren. Da ist Hengsbach dann unter anderem Kardinal im Bistum Essen gewesen. Deshalb bezieht sich auch der Hauptteil der Forschungsstudie auf die Zeit dort. Und wie immer gab und gibt es die Frage, was war im Bistum Essen wann bekannt?
1: Ja, da sagt die Studie, erste Vorwürfe sollen schon in den 1980er Jahren im Bistum einigen Mitarbeitenden bekannt gewesen sein. Hengsbach hat dann wohl damals sinngemäß gesagt, alles Quatsch, stimmt nicht. Und dann kommt das Jahr 2011. Im August 2011 informiert der damalige Paderborner Generalvikar Alfons Hart den Essener Bischof Overbeck über konkrete Vorwürfe sexuellen Missbrauchs durch Franz Hengsbach, und zwar telefonisch und schriftlich.
0: Ja, und die Reaktion damals von Bischof Overbeck? Er legt den Zettel mit den Infos an irgendeinen Ort und vergisst die Geschichte, laut eigener Aussage anschließend. Jetzt zum Zwischenbericht hat er sich wieder geäußert. Er habe sich schlicht nicht vorstellen können, dass sein Vorgänger Franz Hengsbach so etwas getan haben könne.
1: Ja, ein Rücktritt von seinem Amt als Bischof schließt er weiter aus. Immerhin hat er jetzt noch einmal um Entschuldigung gebeten. Das Gymnasium Theodorianum in Paderborn hat ja bereits Nägel mit Köpfen gemacht. Auf der schuleigenen Ehrentafel wurde der Name von Franz Hengsbach mittlerweile gestrichen.
0: Und wir schließen mit einem weiteren Zitat der Studienmacher. Über die Jahre war das erschreckende Gesicht des Franz Hengsbach zu erkennen. 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

0: ist euer Freitagmorgen mit Radio Hochstift. Und was habe ich gleich Schönes für euch? Aura Dione, No Mercy und Alex Warren. Ordinary ist auch gleich noch in der Playlist, noch vor 8 bei Radio Hochstift. Jetzt aber die Nachrichten, 7.30 Uhr ist das. Hier ist Christina Hüllweg.
1: Schönen guten Morgen.
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1: Die aktuell extrem hohen Temperaturen stellen auch das Hochstift vor immer mehr Probleme. Nicht nur mussten viele Veranstaltungen fürs Wochenende abgesagt werden, auch der Straßenbelag leidet. Die Polizei hat die L744 zwischen Bad Wünnenberg-Fürstenberg und der A44 gesperrt, weil sich dort der Asphalt auflöst. Solange es so heiß bleibt, wird die Straße auch nicht mehr befahrbar sein, so die Vorhersage der Beamten. Der ehemalige Paderborner Weihbischof Franz Hengsbach ist Missbrauchstäter. Zu diesem Ergebnis kommt die Aufarbeitungsstudie zur Person Hengsbach. Ein Zwischenbericht wurde gestern veröffentlicht. Radio Hochstift-Reporter Tobias Fennecker mit den Einzelheiten.
3: Mindestens 4 Vorwürfe sexualisierter Gewalt durch Franz Hengsbach sind laut den Forscherteams plausibel, nachvollziehbar und durch Akten zu belegen. Ein gravierender Fall davon spielt im Erzbistum Paderborn. 1954 hat Hengsbach demnach eine 16-Jährige im Sauerland, Zitat, mehrfach aufgesucht, sie zu sexuellen Handlungen gezwungen und dabei verharmlosende Sprache benutzt. Erst ein Jahr zuvor wurde Hengsbach Weihbischof in Paderborn. Die weiteren Vorwürfe beziehen sich auf die Zeit, in der Hengsbach unter anderem als Kardinal im Bistum Essen tätig war. Hengsbach starb 1991.
1: Die Hitze im Hochstift wirkt sich, wie eben schon kurz gesagt, auch auf Gastronomie und Veranstaltungen aus. Das Heinrichscafé in Paderborn schließt zum Beispiel komplett für den Rest der Woche. Einige Events der Woche der Gemeinsamkeit im Kreis Paderborn fallen aus. Wegen der Hitze wird unter anderem auch das Sommerfest im Tierheim Schloss Neuhaus verschoben. Die Riemeke-Festwoche in Paderborn läuft noch bis heute Abend, am Wochenende dann nicht mehr. Die Gaukirche neben dem Paderborner Dom kann nach eigener Aussage als kühle Kirche genutzt werden. Zusätzlich wird kostenloses Mineralwasser angeboten.
0: Und man sollte ja meinen, heißer muss es nicht mehr sein im Radio Hochstift-Wetter, ne? Die Temperaturen steigen heute aber noch höher. Heute sind von Brakel bis Büren bis zu 35 Grad angesagt. Dabei gibt es auch keine Abkühlung durch Schatten. Der Himmel ist wolkenfrei. Morgen wird es noch mal heißer. Bis Sonntag dann erste Hitzegewitter anstehen.
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0: Hallo Autofahrer, hier müsst ihr ein bisschen mehr Zeit einplanen. Hier ist der Radio Hochstift Verkehrsservice, nämlich mit der A44 Richtung Kassel. Zwischen Kreuz Wünnenberg-Hahn und Lichtenau, da laufen weiter Bergungsarbeiten. Im Moment 14 Minuten obendrauf, weil wegen 4 Kilometer Stau. Ansonsten gesperrt, ihr habt es gerade gehört, wegen der Hitze die Straße zwischen Fürstenberg und der A44 bis zum Ende der Hitzewelle gesperrt. Ansonsten gute Fahrt, kommt mir alle gut an.
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0: Und an dieser Stelle ein großes Dankeschön an Anke und Daniel. Die haben uns geschrieben bei WhatsApp und uns so ein bisschen korrigiert. Ich hatte nämlich gesagt, der Teer löst sich auf wegen der Hitze. Jetzt sind wir alle ein bisschen schlauer, ne Chrissy?
1: Ich habe das auch gesagt und ich weiß genau, was mein Papa jetzt in diesem Moment sagt. Das habe ich dir schon immer gesagt, dass das nicht Teer heißt. Genau. Ja, viele Grüße an dieser Stelle.
0: Genau, Grüße an Anke und Daniel. Wie gesagt, es ist Bitumen. Das wird nämlich als Bindemittel benutzt. Und woher weiß der Daniel das? Ja, der arbeitet im Straßenbau. Ich sag's ja, Schwarmwissen. Das ist auch heute unser Thema, vor allen Dingen bei der Hitze, zusammen durch die Hitze. Was sind eure Ideen? Wir sammeln doch schon fleißig und sammeln fleißig weiter. Schickt uns auch gerne noch eine WhatsApp, gern auch Sprachnachricht an Paderborn 05251 17370. Also ich habe gestern schon gesagt, ich möchte bitte im Kühlschrank einziehen. Ich bin Susanne Storck. Morgen!

Ja. Die Stimme ist heute Morgen ein bisschen anders, ne? Der Name übrigens auch. Radio Hochstift hier mit Susanne Storck für euch am Mikro um 7.41 Uhr. Ja, Dania Celle hat's leider erwischt. Gute Besserung, Dania. Ruh dich aus. Ich hoffe, irgendwo im Keller, im kühlen Keller. Ich bin also heute die Vertretung. Und das heißt, es ist ja Freitag, ne? Ich darf Musik spielen. Und sorry, nee, eigentlich nicht sorry. Ich bin ein Kind der 90er Jahre. 99 Pfennigfäden in Brakel Citizen. Wer war dabei? Partys in Steinheim mit den Sky Dogs. Das ist so eine Showband gewesen. Und einfach die Musik dieser Zeit. Und ein Titel, den werde ich immer hören. Heute meine Nummer 1 bei Radio Hochstift. Für mich, vielleicht für euch. Arrested Development. Viel Spaß.

0: Genau. Zum Ende kommt noch das Saxophon. Meine Nummer 1 in dieser Woche bei Radio Hochstift Arrested Development mit People Everyday. Und jetzt hallo Autofahrer. Dankeschön Nadine fürs Bescheid sagen. In Paderborn gibt es einen Ampelausfall und zwar Bennhauser Straße, Ecke George Marshall Ring. Und da staute sich auch schon. Kommt mir alle gut an.
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0: Ja, was für ein Abend, ne? Deutschland hat die Gruppenphase mit einer Niederlage beendet. Am Ende haben Nagelsmann und seine Jungs mit 1:2 gegen Ecuador verloren. Verdient verloren. So sieht es auch der Trainer bei Magenta TV.
2: Ich finde, wir hatten einen super, super Start ins Spiel und müssen, wenn wir so früh führen, finde ich, mit viel mehr Überzeugung das Ding zu Ende spielen. Leider haben wir direkt nach dem Tor angefangen, Harakiri in der Positionierung zu machen. Dann wurde es schwer. Für Ecuador ging es um alles. Hat man dann schon gemerkt, dass die auf dem Gaspedal waren. Wir hatten mit Ball keine richtige Struktur mehr, haben kaum mehr Entlastung gehabt. In der zweiten Halbzeit war es dann auch verdient.
0: Ja, und der Meinung ist auch der Kapitän gewesen. Aber er hat eine einfache Formel, wie es weitergeht bei der WM im 16-Finale.
3: Trotzdem ist jetzt nichts passiert zum Glück und wir dürfen uns keine weitere Niederlage erlauben, das ist klar. Ja, wir dürfen nicht jedes Spiel 1-2 Gegentore bekommen. Wir müssen absolut die Ballverlustquote minimieren und dann können wir auch jeden schlagen.
0: So nämlich. Und die Unterstützung ist da. Wie zum Beispiel die Fans aus Höxter und Markus Finger mit ihrer Verkleidung als deutsche Fußballlegenden. Ja, sie sind wieder aufgefallen. Wie die Truppe das Spiel erlebt hat, wie New York sie ein bisschen überrascht hat, was da alles geht und was da fehlt. Das hört ihr in der nächsten Stunde hier bei Radio Hochstift.
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1: Mit Nico Hartmann. Die deutsche Fußballnationalmannschaft hat im letzten Gruppenspiel gegen Ecuador einen herben Dämpfer erlitten. Das Team von Julian Nagelsmann unterlag verdient mit 1:2. Trotzdem ist Deutschland als Gruppensieger weiter. Die Elfenbeinküste bezwang unterdessen Curaçao mit 2:0 und belegte Platz 2 in der Gruppe. Außerdem qualifizierten sich in der Nacht Australien durch ein 0:0 gegen Paraguay sowie Japan durch ein 1:1 gegen Schweden sicher als Gruppenzweite für die K.O.-Runde.
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2: Mit Thorsten Adolfs. Guten Morgen. Nach der Niederlage im letzten Vorrundenspiel gegen Ecuador muss die deutsche Fußballnationalmannschaft viel Kritik einstecken. Medien und Experten bemängelten nach der 1:2-Niederlage vor allem die Einstellung des Teams. Nico Hartmann im WM-Studio, das sieht Bundestrainer Julian Nagelsmann ganz anders.
1: Das sieht er völlig anders. Bitte hört auf mit dem Quatsch. Ganz ehrlich, antwortete Nagelsmann bei Magenta TV, als er auf das Thema fehlendes Engagement bei schon feststehendem Gruppensieg angesprochen wurde. Und weiter, wir können keinem Spieler sagen, er hat nicht Gas gegeben. Das ist mir viel zu plakativ. Nagelsmann stellt sich nach der schwachen Leistung des Teams damit bewusst vor die Mannschaft. Intern dürfte das Fazit aber ähnlich ausfallen. So wie es Dennis Undaff ebenfalls bei Magenta TV schonungslos ausführte.
3: Ich hatte das Gefühl, dass sie es mehr wollten als wir. Die waren griffiger. Bei denen ging es noch um alles. Daraus müssen wir lernen, dass wir selbst in solchen Spielen auch alles reinschmeißen und den Sieg wollen.
1: Auch Kapitän Joshua Kimmich schlug in die gleiche Kerbe. Dazu haben auch die Weltmeister Thomas Müller und Mats Hummels Bedenken über den weiteren Turnierverlauf des DFB-Teams geäußert. Hummels Kernsatz, wie soll es dann werden, wenn es um alles geht? Viel Arbeit also für das DFB-Trainerteam bis zum 16. Finale am Montagabend.
2: Danke Nico Hartmann und jetzt weitere Meldungen im Überblick. Der Bund wird bald 80% der Kosten neuer Bundesgesetze übernehmen. So sollen die Länder und Kommunen entlastet werden. Darauf haben sich die Ministerpräsidenten der Länder und Bundeskanzler Merz bei ihrem Treffen in Berlin verständigt. Die Regelung soll aber erst greifen, wenn die Kosten für Länder und Kommunen die Grenze von 200 Millionen Euro überschreiten. Vom Fliegerhorst Wunsdorf aus wird heute ein Team des Technischen Hilfswerks ins Erdbebengebiet nach Venezuela starten. Die ungefähr 50 Einsatzkräfte sollen sich an der Rettung von verschütteten Personen nach den beiden schweren Erdbeben beteiligen. Die Bundesregierung will außerdem Hilfsgüter nach Venezuela schicken. Die deutschen Premium-Hersteller wie Audi, BMW, Mercedes und Porsche profitieren nach Ansicht des Autoexperten Dudenhöffer kaum von der E-Auto-Prämie. Sie komme eher Herstellern von Fahrzeugen im Einstiegssegment zugute, so Dudenhöffer, und die würden vor allem aus China und Korea kommen. Dudenhöffer kritisiert, dass die staatliche Subvention die Preise für E-Autos in der Summe künstlich hochhalte. Flugpassagiere sollen in Zukunft schneller abgefertigt werden, bevor sie ins Flugzeug steigen. Der Bundestag will heute die digitale Abfertigung beschließen. Fluggesellschaften und Flughäfen sollen Daten aus Reisepässen oder Personalausweisen speichern dürfen und für digitale Check-ins nutzen. Passagiere müssen die Daten dann nur einmal vor dem Check-in preisgeben. An den weiteren Stationen bis zum Gate würden sie per biometrischer Gesichtserkennung identifiziert, statt überall erneut Dokumente vorzeigen zu müssen. Die Teilnahme an dem neuen Verfahren soll freiwillig sein. Der klassische Schalter bleibt erhalten.
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4: Mit Christina Höwe, guten Morgen. Sein Mitgliedsausweis hat einen 61-Jährigen in Untersuchungshaft gebracht. Der Mann aus Halle an der Saale soll Mitte Juni das Feuer in einem Fitnessstudio am Paderborner Königsplatz gelegt haben. Seine Täterbeschreibung wurde bei den Ermittlungen mit der Mitgliedsdatei abgeglichen. Danach wurde er mit dringendem Haftbefehl gesucht und 4 Tage später festgenommen. Ein Haftrichter ordnete Untersuchungshaft an.
5: Ich habe für euch das Radio Hochstift-Wetter und klar, die Hitze geht weiter. Heute sind bis zu 35 Grad möglich zwischen Beverungen und Delbrück. Von einem wolkenfreien Himmel gibt's nur Sonne für uns und das Wochenende. Das wird noch mal heißer. Abkühlung gibt's frühestens Sonntagnachmittag oder am Abend. Da sieht es nämlich Stand jetzt nach Gewittern aus. Und jetzt für euch der Blick auf die Straßen. Ihr kommt besser an. Hier ist der Radio Hochstift Verkehrsservice. Um 8:03 und da habe ich die A44 für euch Richtung Kassel zwischen Kreuz Windberg-Haren und Lichtenau. 4 Kilometer Stau, eine Viertelstunde obendrauf. Da laufen nämlich Bergungsarbeiten nach einem Unfall mit einem LKW. Und gesperrt wegen der Hitze. Der Belag kann das einfach nicht ab, deswegen darf keiner drüber fahren. Bad Windenberg-Fürstenberg Richtung A44 bis zum Ende der Hitzewelle ist diese Straße voll gesperrt. Kommt mir gut an.
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5: Mit Susanne Storken. Seit heute Morgen weiß ich, bei Patrick in Bad Rehburg-Allhausen, da gibt's einen 25 Quadratmeter Pool.
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5: Nummer 1. Ja, der hat's gut, der Patrick, ne? Aber wir gleich auch, denn wir sammeln doch heute Morgen die ultimativen Tipps gegen diese Hitze. Wie kommen wir da zusammen durch? Und nein, wir haben nicht irgendwelche Experten von was weiß ich wo gefragt, sondern natürlich euch. Und was für Ideen ihr habt. Hört ihr gleich hier bei Radio Hochstift. Schönen Freitag mit uns.

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0: Na, ganz ehrlich. Kann man eigentlich überhaupt noch was machen oder sind wir schon am Punkt angekommen, Eistee trinken und warten?
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0: Ja, diese Hitze, ne, die kickt schon ganz schön. Wir haben euch heute Morgen ja gefragt, wie kommt ihr eigentlich klar bei der Hitze? Was macht ihr vor allen Dingen? Und Radio Hochstift-Kollegin Lea Wirz, da hat Birgit tatsächlich eine Idee.
2: Ja, sie schreibt, ein Tipp für Leute, die nicht arbeiten müssen. Sucht euch das kühlste und bequemste Plätzchen, setzt euch hin und wartet, bis es vorbei ist. Das sagt sie auch immer den Bewohnern im Altenheim, wo sie offenbar arbeitet, keine Anstrengung. Und Sonja macht das so ähnlich. Sie sagt, ihr kleiner Hund teilt seine Kühlmatte auch nachts mit ihr.
0: Ach, sind die süß, diese beiden, oder? Abkühlung ist aber auch im Hochstift möglich. Claudia war gestern nämlich in Brakel in der Nähte schwimmen. Und ich bin ganz bei ihr, weil ich wirklich an der Nähte groß geworden bin. Das ist nichts für Warmduscher. Das Wasser hat dort aktuell 16 Grad.
2: Als ausgebildete Betriebsersthelferin muss ich natürlich sagen, dabei Vorsicht. Nicht überall im Hochstift ist Schwimmen erstens erlaubt. Und es kann auch sehr gefährlich sein, wenn man einfach so reinspringt. Björn, der macht aber wirklich alles richtig. Er kommt aus Bad Driburg-Pömssen, ist aber gerade an der Nordsee. Und halte ich fest, da sind gerade 18 Grad. Björn macht aber keinen Strandurlaub.
3: Ich laufe hier seit letzten Samstag den Nordseelauf. Praktisch wird hier jeden Tag eine andere Insel angefahren und dort werden so ein paar Kilometer gerissen. Ich schicke eine steife Brise runter ins Hochstift und wünsche euch ein schönes Wochenende. Bis dahin, ciao, ciao.
0: Ach Björn, danke dir für die steife Brise und besonders, ganz besonders freue ich mich wirklich persönlich über die Sprachnachricht von Stefanie. Das ist der offizielle Name. Ich kenne sie nur als Tiffy und viele andere auch. Sie hat nämlich eine Idee, die vielen am Wochenende wirklich helfen könnte. Los, Tiffy.
4: Mein ultimativer Tipp, vielleicht für alle, die am Wochenende Schützenfest laufen müssen, in Uniform und schicken Kleidchen rumflitzen, Eisspray. Eisspray kühlt alles das, was geht. Da sprühen ja auch die Sunny-Leute den Fußballern auf dem Platz immer irgendwo hin, wenn sie sich verletzt haben. Vielleicht wäre das noch eine Idee. Ansonsten einfach weiter schwitzen. Liebe Grüße an alle. Tschüss.
0: Tschüss, Tiffy. Und ehrlich gesagt, Tiffy und ich sehen uns am Wochenende. Ich komme ja aus Brakel-Bella gebürtig. Und meine Schwester, mein Schwager, die sind da Königspaar. Wohnen aber in Brakel. Es wird jetzt ein bisschen kompliziert. Nein, in Brakel ist einfach Schützenfest und wir laufen mit. Aber ihr habt's gehört, Tiffy ist auch mit im Hofstadt. Sie hat das Eispray. Es wird toll.
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0: 20 nach 8 ist es aktuell um die 26 Grad. Und ja, Abkühlung ist beim Wetter nicht in Sicht. Aber vielleicht bald bei den Stadtkassen. Große Ankündigung der Bundesregierung.
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0: Mit Susanne Storck. Ihr startet gut informiert in diesen Tag. Ja, wir haben schon Wochen, Monate immer wieder mal drüber berichtet. Etliche Städte in Deutschland, aber auch bei uns im Hochstift, sind finanziell echt am Limit. Und jetzt, tada, die Finanzreform. Bund und Länder haben sich auf eine Entlastung vor allem der Kommunen geeinigt. Kanzler Friedrich Merz hat dabei eins betont.
2: Wir haben verabredet, dass wir in Zukunft ab dem 1. September in Zukunft keine Gesetze mehr machen, die den Gemeinden und gegebenenfalls auch den Ländern einen entsprechenden Kostenausgleich geben. Das folgt dem Grundsatz, wer bestellt, bezahlt.
0: Und es gibt auch eine Neuregelung. Damit sollen die stark gestiegenen Sozialausgaben der Kommunen gedämpft werden. Geplant ist sowas wie ein Schutzmechanismus für die städtischen Kassen. Dieser soll bei neuen Leistungsgesetzen oder bei Änderung solcher Gesetze greifen. Und zwar, wenn die Mehrkosten bei Ländern und Kommunen eine Grenze überschreiten. Oder wie Niedersachsen Ministerpräsident Olaf Lies es gesagt hat.
3: Es gibt eine Schwelle, ab der das greift. Das Ganze, die ganze Regelung sind 200 Millionen. Es gibt einen Anteil, der fixiert ist, 80%. Ich glaube, das ist ein fairer Ausgleich, den wir haben. Es gibt ehrlicherweise auch eine Symmetrie. Also mit neuen Gesetzen, die dann später kommen, dann gibt es auch ein Zurück, weil das ist völlig klar, wenn der Bund am Ende Entscheidungen trifft, die auch dann wieder zur Reduzierung der Kosten führen, dann muss es auch ein Zurück der Mittel geben.
0: Merz sieht damit die Finanzen der Kommunen auf einem guten Weg. Und man will in Zukunft zusammen, also gemeinsam mehr erreichen.
2: Wir alle haben angespannte Haushaltssituationen. Wir werden also in Zukunft gemeinsam, auch aus einem gemeinsamen Interesse heraus, darauf achten, dass wir das, was wir beschließen, auch gemeinsam bezahlen, sei es auf der Ebene des Bundes, der Länder oder der Gemeinden.
0: Bundesweit hatte es ja in dieser Woche Proteste gegeben und am Aktionstag mit dem Motto Kommunen am Limit, da haben am Montag auch Städte bei uns aus dem Hochstift mitgemacht. Mit uns immer gut informiert, 8:23 Uhr. Schönen Freitag mit uns.

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0: Ihr kommt gut informiert durch diesen Freitagmorgen. 8.30 Uhr ist es. Hier sind eure Nachrichten mit Christina Hüllweg.
1: Guten Morgen.
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1: Nach dem Feuer in einem Fitnessstudio am Paderborner Königsplatz sitzt ein Tatverdächtiger in Untersuchungshaft. Dabei handelt es sich um einen 61-jährigen Mann aus Halle an der Saale. Radio Hochstift-Reporter Holger Winkelmann mit mehr Details.
3: Auf die Spur des Mannes ohne festen Wohnsitz kamen die Ermittlerinnen und Ermittler über seinen Mitgliedsausweis. Nach Radio Hochstift Informationen hat er sich am 15. Juni damit Zutritt zum Fitnessstudio verschafft. Nach dem Feuer hatten mehrere Zeugen einen Mann beschrieben, der sich im Bereich der Lagerräume aufgehalten hatte. Diese Täterbeschreibung glich die Polizei mit dem Foto des Mitgliedsausweises ab. Danach wurde wegen dringenden Tatverdachts Haftbefehl erlassen. Am vergangenen Freitag konnte der Gesuchte dann festgenommen werden. Wegen des Brandes Mitte Juni mussten rund 30 Gäste das Studio am Paderborner Königsplatz verlassen. 12 von ihnen versorgte der Rettungsdienst.
1: Das Hochstift schwitzt weiter unter einer Hitzeglocke und das macht sich jetzt auch auf den Straßen bemerkbar. Zwischen Bad Wünnenberg-Fürstenberg und der A44 musste die Eilaner Straße gesperrt werden, weil sich durch die Hitze der Asphalt auflöst. Die Strecke bleibt so lange dicht, wie die extreme Hitze anhalten wird, so die Polizei. Ansonsten haben auch schon etliche Veranstalter Events fürs Wochenende abgesagt. Viele Restaurants und Imbisse schränken ihre Öffnungszeiten ein. In Paderborn-Elsen ist die Nesthauser Straße wieder frei befahrbar. Die Arbeiten sind etwa 1,5 Monate früher fertig geworden als ursprünglich geplant. Seit November 2024 wurden unter anderem die Fahrbahn selbst, Gehwege, Parkflächen und Teile der Kanalisation erneuert. Außerdem wurden neue Regenwasserabläufe und Bordsteine eingebaut. Die Bushaltestelle am Mittelweg ist jetzt barrierefrei. Insgesamt haben die Arbeiten an der Nesthauser Straße rund 1,9 Millionen Euro gekostet.
0: Dieses Radio-Hochstift-Wetter, ja, das gönnt sich und uns keine Hitzepause. Schon jetzt sind es um die 27 Grad zwischen Niam und Büren und in der Spitze werden es noch 35. Auf der Wetterkarte des Deutschen Wetterdienstes heißt das dunkellila, also übersetzt wieder die Warnung vor extremer Hitze. Auch morgen, übermorgen wird es teilweise noch heißer, gerade morgen und Sonntag. Stand jetzt erste Hitzegewitter.
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0: Hallo Autofahrer, natürlich kommt ihr entspannter an. Hier ist doch der Radio Hochstift-Verkehrsservice. Weiterhin Stau A44 Richtung Kassel. Zwischen Kreuz Wünnenberg-Haaren und Lichtenau Bergungsarbeiten, rechter Fahrstreifen gesperrt. Im Moment fast 20 Minuten. In Paderborn, da gibt es einen Ampelausfall. Bennhauser Straße, Ecke George-Marshall-Ring und Bad Wünnenberg-Fürstenberg Richtung A44. Ihr habt gerade bei Christi in den Nachrichten gehört. Da ist gesperrt. Der Belag kann einfach die Hitze nicht ab und deswegen bitte kann er drüber fahren. Es ist gesperrt. Ansonsten kommt ihr natürlich gut an.
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0: Ein Sieg. Eine Niederlage. Nein, das ist nicht die WM-Bilanz unserer Fußballnationalmannschaft. Das ist die WM-Bilanz von Markus Finger und seinen Jungs. Die sind doch bei der WM. Das zweite Spiel haben sie geschaut. Ja, und wie? Sie waren beeindruckt. Hört ihr gleich hier bei mir. Ich bin Susanne Storck. Hallo.

0: Ja, Sie sind ein wenig enttäuscht gewesen, aber nicht lange. Euer Freitagmorgen mit Radio Hochstift und Susanne Stork am Mikro. 20 vor 9 ist es. Es geht um Fußball. Deutschland hat ja bei der WM am Abend gegen Ecuador mit 1-2 verloren. Aber Markus Finger und seine Kumpels aus Höxter und Umgebung, die hatten echt Spaß. Und wir konnten heute Morgen schon telefonieren.
1: Vorher und nachher. Wie war die Stimmung vor dem Spiel? Sie waren wie immer live dabei und natürlich in voller Montur, oder?
2: Ganz genau. Wir waren natürlich wieder in unseren Outfits, die uns ja seit einiger Zeit so ein bisschen bekannt machen, vor Ort unterwegs. Und gestern schon besonders, dass die Südamerikaner ja für ihre Leidenschaft, weil ich jetzt einfach mal bekannt waren, und die haben uns einfach mitgerissen. Ne? Das Stadion hat den ganzen Abend gebot, Si se pudo, Si se pudo. Das ist quasi der Ausspruch für Yes, we can oder Es ist möglich. Und so haben die Ecuadorianer, die ja heute gewinnen mussten, um weiterzukommen, das zelebriert und sich wirklich so in einen reinen Rausch gebracht.
1: Was ist so das Besondere vielleicht bei diesem Fußballspiel gewesen? Das Ergebnis war leider ein anderes, als wir uns erhofft hatten.
2: Die Ecuadorianer haben heute die 120% auf den Platz gebracht und die Deutschen vielleicht nur die 90%, wohl wissend, dass der Gruppensieg ja schon feststand. New York, eine große Metropole, wo nicht überall die WM sichtbar ist. Viel zu trinken gibt's hier nicht, wie in Deutschland oder auf dem Schützenfest. Weil das merkt man schon, dass die Amerikaner hier, es gibt keine Bütchen, wo man eben mal reingehen kann und vielleicht eine Flasche Bier holen kann oder sowas in der Richtung, geschweige denn in der Öffentlichkeit trinken und so, das ist was ganz anderes. Also von daher, wir machen heute ganz entspannt, so ein Tag schlaucht, definitiv.
1: Aber es lohnt sich auf jeden Fall.
2: Ja, klar, definitiv, dafür haben wir ja 7 Jahre gespart, um das hier mitzumachen, und ich sag's immer wieder, wer bei einer Fußball, da muss man auch gar nicht Fußballfan sein oder so, aber wer mal einmal bei so einer Fußball-WM dabei war, das ist schon, das ist einfach, ja, fantastisch. Und ich sage immer wieder, dass dieses Kräfteverhältnis auch, Ecuador hat 18,6 Millionen Einwohner, Deutschland, was haben wir jetzt, 82, 83 oder sowas in Richtung, aber die sind alle hier, das ist unfassbar. Ich weiß nicht, da ist diese Leidenschaft für die WM oder für den Fußball vielleicht noch ein Tucken mehr ausgedrückt.
0: Ja, da schauen wir mal, wie die Fans vom nächsten Gegner drauf sind und ob quasi das ganze Land wieder da sind. Denn ja, die Reise geht weiter. Für das deutsche Team, für unsere Fußballnationalmannschaft bei der WM und auch für Markus Finger und seine Jungs. Die sind auch am Montag beim 16. Finale dabei. 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

0: holt einen auch vielleicht ein bisschen runter, oder? Der beste Mix für euch bei Radio Hochstift Rockset um 8:45. Ja, ist es schon durch. Und jetzt stellt ihr euch bitte mal kurz vor. Ihr sitzt in einem Mietwagen oder im Auto eurer Eltern und wollt tanken und denkt so, shit, wo ist jetzt nochmal der Tankdeckel? Aussteigen und nachgucken wäre eine Option, aber es geht einfacher. Nämlich neben der Tankanzeige im Auto ist so ein Mini-Pfeil. Und der zeigt euch, auf welcher Seite der Tankdeckel ist. Ja, es gibt so Sachen, ne, die uns das Leben echt erleichtern können. Man muss ja halt wissen. Und sorry bei der Hitze, wir sind ja froh, dass wir klarkommen. Ne? Und deshalb jetzt wieder Hilfe von uns, also von Laura Potting. Neue Lektion, was wir bis jetzt alle falsch machen.
1: In diesem Internet habe ich gelesen, dass man die Banane am besten umgekehrt schält. Also nicht von oben am Stiel, sondern von unten. Denn dann hast du dieses Problem mit diesen fiesen Bananenfäden nämlich nicht. Ich habe das ausprobiert.
2: Man drückt hinten das Teil zusammen und dann soll es aufgehen. Und jetzt habe ich am Mikrofon Bananenmatsch, aber egal. Ein paar von den Fäden sind dran, aber kaum welche. Also es hat tatsächlich funktioniert. Ich bin völlig begeistert.
1: Kommen wir zum nächsten leidigen Thema. Gekochte Eierpellen. Gibt's auch ein Hack zu. Also man nimmt das gekochte Ei, schreckt das mit kaltem Wasser ab. Und jetzt lasst ihr ein bisschen Wasser im Topf drin und dann tut ihr einen Deckel auf den Topf drauf und schüttelt das Ganze für, weiß ich nicht, 15 bis 30 Sekunden. Okay, und angeblich soll das Ei jetzt leichter zu pellen sein. Nee, meins komplett kaputt. Das hat auf jeden Fall schon mal nicht funktioniert. Wobei, man muss sagen, also es ist ein bisschen kaputt, wahrscheinlich habe ich zu doll geschüttelt. Man muss aber sagen, der Rest von der Schale geht tatsächlich super einfach ab. Viel einfacher als normalerweise. Also ich glaube, wenn man es einfach mit ein bisschen weniger Wumms macht, dann müsste das hervorragend funktionieren. Okay, dann kommen wir zum Thema Frischhaltefolie. Frischhaltefolie, ne? Das ist auch einfach nur erfunden worden, um mich in den Wahnsinn zu treiben. Klebt zusammen, geht kaputt. Und wenn du ein Stück abtrennen willst, dann hast du immer die komplette Rolle in der Hand. Könnte ich durchdrehen. Ich habe jetzt gelernt, an der Seite der Verpackung gibt es jeweils ein kleines Stück zum Eindrücken. Das drückt ihr also nach innen auf beiden Seiten ein und dann soll das die Folie in der Verpackung halten, also die Folienrolle. Geht. Ich raste aus. Das erfahre ich jetzt erst.
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1: Mit Thorsten Adolfs. Guten Morgen. Egal ob Straßen, Schienen oder Brücken, ein Großteil unserer Infrastruktur ist komplett marode. Das merken wir täglich an vielen Baustellen oder gesperrten Autobahnbrücken. Damit die Sanierung und Modernisierung in Zukunft schneller klappt, soll heute ein neues Gesetz verabschiedet werden. Danny Hopp aus dem News-Team, es hört auf den sperrigen Namen Infrastruktur-Zukunftsgesetz.
2: Genau, und im Kern geht es darum, dass Straßen, Brücken und Schienen schneller geplant und gebaut werden sollen, indem zentrale Verkehrsprojekte in Zukunft als Vorhaben des überragenden öffentlichen Interesses eingestuft werden. Ist wieder allerschönstes Beamtendeutsch. Übersetzt heißt das, wenn der Staat eine neue Autobahn oder Brücke bauen will, gibt es ja viele Interessen, die gegeneinander abgewogen werden müssen, zum Beispiel der Naturschutz oder auch der Lärmschutz für die Anwohner. Durch das neue Gesetz können die Behörden jetzt aber sagen, das Wohl von tausenden Pendlern und der Wirtschaft hat Vorrang. Die Brücke oder die Straße darf also sofort gebaut werden.
1: Man kann es sich denken, bei Umweltschützern kommt das Gesetz wahrscheinlich nicht gut an.
2: Nein, die Deutsche Umwelthilfe zum Beispiel spricht von einem Generalangriff auf den Natur- und Klimaschutz ohne Rücksicht auf Verluste. Neue Autobahnen könnten dadurch einfach so durch Moore und Wälder gebaut werden, sagt sie. Bundesverkehrsminister Schnieder sagt zwar, es würden in keiner Weise Umweltstandards abgesenkt, aber auch im Bundesumweltministerium scheint man nicht zufrieden zu sein. Minister Schneider will, dass wichtige Naturräume wie eben Moore oder Wälder einen vergleichbaren gesetzlichen Stellenwert bekommen wie wichtige Bauvorhaben. Dazu sagt Wirtschaftsministerin Reiche wiederum, man müsse aufpassen, dass man nicht alle Fortschritte wieder zerstöre. Also auch in der Koalition gibt es offenbar noch Redebedarf.
1: Dankeschön, Danny. Und jetzt weitere Meldungen im Überblick. Die Bundesregierung bereitet die Erdbebenhilfe für Venezuela vor. 6 Transportflugzeuge mit Hilfsgütern wie Wasserfiltern, Feldbetten, Zelten und Generatoren will die Luftwaffe dorthin bringen. Außerdem sollen heute Teams des Technischen Hilfswerks ins Katastrophengebiet aufbrechen. Bis jetzt ist von mindestens 235 Toten und mehr als 4.300 Verletzten die Rede. Dabei wird es aber wahrscheinlich nicht bleiben. Die Finanzaufsichtsbehörde BaFin prüft die Geschäftszahlen des Modehändlers Zalando. Es soll möglicherweise Verstöße im Zusammenhang mit der Übernahme des Konkurrenten About You geben. Dabei könnte sich der DAX-Konzern nicht an die finanziellen Spielregeln gehalten haben, die Unternehmen regelmäßig präsentieren müssen. Nach der 1:2-Niederlage gegen Ecuador hat das Rätselraten um den Gegner im 16. Finale für das deutsche Team bald ein Ende. Nach den Spielen gestern ist klar, dass nur noch 3 Mannschaften in Frage kommen. Das sind Paraguay, Schottland und Schweden. Die absolut wahrscheinlichste Variante ist dabei Paraguay. Die Partie findet am Montagabend um 10:30 in der Nähe von Boston statt.
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3: Mit Christina Hüllweh, guten Morgen. Der Abschlussbericht soll erst im kommenden Jahr vorliegen, aber für die Macher der Forschungsstudie zu Franz Hengsbach steht fest, der ehemalige Paderborner Weihbischof ist Missbrauchstäter. Gestern wurde der Zwischenbericht der Studie vorgestellt. In mindestens 4 Fällen übte Hengsbach sexualisierte Gewalt an Kindern und Jugendlichen demnach aus, unter anderem an einer 16-Jährigen im Sauerland im Jahr 1954. Hengsbach wurde 1953 Weihbischof in Paderborn. In den Folgejahren übernahm er andere Posten im Bistum Essen.
4: Es ist keine Überraschung. Im Radio Hochstift-Wetter wird wieder vor extremer Hitze gewarnt. Das ist der 4. Tag in Folge, an dem der DWD uns warnt. Es bleibt also brütenteils von Hövelhof bis Bad Driburg. Nachmittags nämlich um die 35 Grad. Morgen noch ein bisschen heißer und Sonntag auch keine Abkühlung. Etwa 33 Grad. Aber dann sind erste Hitzegewitter möglich. Der Blick auf die Straßen, ihr kommt besser an. Hier ist der Radio Hochstift Verkehrsservice und da haben wir weiter Probleme, so ein bisschen Probleme, auf der A44, nämlich Richtung Kassel, zwischen Kreuzwindenberg-Haren und Lichtenau. Eine gute 20 Minuten obendrauf, da gibt es 4 Kilometer Stau. Da laufen nämlich weiter Bergungsarbeiten nach einem Unfall von gestern. Ja, dauert ein bisschen länger. In Paderborn ist weiter eine Ampel ausgefallen und zwar Benhauser Straße, Ecke George-Marshall-Ring und die Eilener Straße zwischen Bad Wünnenberg-Fürstenberg und der A44 ist bis zum Ende der Hitzewelle gesperrt. Der Belag hält das nicht aus, deswegen darf keiner drüber fahren. Ansonsten gute Fahrt, kommt mir alle gut an.
0: 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Guten Morgen.
4: Der nächste heiße Tag. Und ja, nicht nur wir schwitzen, man könnte fast auch sagen, die Weser schwitzt. Michaela hat uns nämlich was geschickt. Sie schreibt, die Weser bei Höxter hat fast 27 Grad wärmer als manches Freibad. Da hat sie wohl recht. Und heute haben wir schon gehört von Birgit, Die Nähte ist ein bisschen kühler. Zwischen Neuenherse und Höxter-Godelheim, da fließt sie nämlich in die Weser. Die hat 16 Grad. Hätte ich jetzt auch gerne. Ich bin Susanne Stock. Schönen guten Morgen.

0: Was für ein Abend, oder?
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0: Schönen Freitag wünsche ich euch. Susanne Storck für euch am Mikro. Ja, okay, beim Fußball, da hat es nicht geklappt. Kein WM-Sieg gegen Ecuador für unsere deutschen Fußballer. Aber in München. Sorry, es muss echt großartig gewesen sein. Denn The Weeknd ist da gewesen. Der Superstar mit dem Mega-Hit Blinding Lights. Ja, und zwei unserer Hörerinnen aus NRW waren mittendrin. Vor einiger Zeit hatten wir bei den Aktionen zugunsten unseres Hilfsprojektes Lichtblicke Konzertkarten versteigert. Unter anderem für dieses Konzert. Und unsere Reporterin Ariane Lepo-Glawetz, die war mit den beiden natürlich live on Tour in München.
2: Aufwärmen brauchen wir uns definitiv nicht mehr. Also die Temperaturen in München, genau wie in NRW gerade, erledigen das von ganz allein. Gleich geht's für tausende Fans zu The Weeknd und mittendrin sind unsere zwei Hörerinnen aus NRW. Sie haben sich dieses Erlebnis über unsere Lichtblicke-Auktion ersteigert, inklusive Golden Circle, Hotel und Anreise. Das Besondere daran ist, während sie sich einen unvergesslichen Abend machen, helfen sie gleichzeitig Familien in NRW. Und genau darum geht's bei Lichtblicke. Besondere Momente erleben und dabei gemeinsam was Gutes bewirken. Ich blicke auf dem Konzert auf jeden Fall in ganz viele lächelnde Gesichter und merke, heute geht es einfach nur ums Spaß haben und ums Tanzen. Und genauso erleben auch unsere Hörerinnen diesen Abend.
3: Also wenn man sich so zwischendurch ein bisschen umgedreht hat, dann hat man gesehen, alle waren am Tanzen, alle haben mitgesungen. Das war schon echt cool.
2: Und hier geht es auch um mehr als nur ein Konzert. Mit unserer Lichtblicke-Aktion können wir solchen Erlebnissen nochmal eine andere Bedeutung geben. Und am Ende zählt es, mit einem guten Gefühl nach Hause zu gehen.
3: Wir fanden es überwältigend. Ich habe auch ein, zwei Mal geweint, muss ich sagen, weil ich es so krass fand.
2: Zum Schluss bleibt, solche Aktionen zeigen, was möglich ist, wenn Erlebnis und guter Zweck zusammenkommen. Und im Rahmen unserer Lichtblicke-Aktionen wird es auch in Zukunft immer wieder genau solche besonderen Momente geben. Wir sagen Dankeschön an unsere Ersteiger und freuen uns auf das, was noch kommt.
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0: Hallo Autofahrer, bitte Vorsicht, A33 Richtung Paderborn. Zwischen Kreuz Bielefeld und Schloss Holte-Stubenbrock, da liegen Gegenstände auf dem mittleren Fahrstreifen. Kommt mir gut an.
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0: Ich gucke für euch gerne in die nächste halbe Stunde.
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0: Jason Derulo habe ich zum Beispiel für euch. Aber auch ein Klassiker von den Simple Minds, Don't You. Jetzt auch irgendwie ein Klassiker. 9:30 Uhr ist es, hier sind die Nachrichten mit Christina Hüllweg.
7: Guten Morgen.
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7: Eine Täterbeschreibung und ein Mitgliedsausweis haben einen 61-jährigen Mann ohne festen Wohnsitz hinter Gitter gebracht. Er soll am Montag vor einer Woche ein Feuer in einem Fitnessstudio am Paderborner Königsplatz gelegt haben. Nach dem Brand hatten mehrere Zeugen einen Mann beschrieben, der sich im Bereich der Lagerräume aufgehalten hatte. Am vergangenen Freitag klickten dann die Handschellen. Wegen eines brennenden LKW ist die A44 Richtung Kassel zwischen dem Kreuz Wünnenberg-Haaren und Lichtenau stundenlang gesperrt gewesen. Der mit Damenschuhen beladene 40-Tonner war an einer Baustelle auf eine Leitplanke aufgefahren. Dabei riss offenbar der Tank auf und das Fahrzeug geriet in Brand. Der 71-Jährige konnte den LKW noch rechtzeitig verlassen und blieb unverletzt. Der Einsatz zog sich in die Länge, weil der Lastwagen und die Ladung geborgen und die Fahrbahn gereinigt werden musste. Heute laufen immer noch Arbeiten an der rechten Spur in dem Bereich. Der ehemalige Paderborner Weihbischof Franz Hengsbach ist Missbrauchstäter. Zu dem Ergebnis kommt die Aufarbeitungsstudie zur Person Hengsbach. Ein Zwischenbericht wurde gestern veröffentlicht. Radio Hochstift-Reporter Tobias Fennecker mit den Einzelheiten.
9: Mindestens 4 Vorwürfe sexualisierter Gewalt durch Franz Hengsbach sind laut den Forscherteams plausibel, nachvollziehbar und durch Akten zu belegen. Ein gravierender Fall davon spielt im Erzbistum Paderborn. 1954 hat Hengsbach demnach eine 16-Jährige im Sauerland, Zitat, mehrfach aufgesucht, sie zu sexuellen Handlungen gezwungen und dabei verharmlosende Sprache benutzt. Erst ein Jahr zuvor wurde Hengsbach Weihbischof in Paderborn. Die weiteren Vorwürfe beziehen sich auf die Zeit, in der Hengsbach unter anderem als Kardinal im Bistum Essen tätig war. Hengsbach starb 1991.
0: Heiß, heißer, das Radio-Hochstift-Wetter. Ja, die Temperaturen zwischen Steinem und Salzgotten, die steigen natürlich weiter. Mittlerweile ist die Zeit zum Lüften natürlich schon lange vorbei. Maximal stehen heute dann 35 Grad auf den Thermometern bei einem klaren blauen Himmel. Und morgen wird es noch ein bisschen heißer. Sonntag könnte es nachmittags oder auch abends erste Hitzegewitter geben. Haben wir für euch im Schirm. Im Schirm, genau. Mittendrin im Schirm ist so ein kleiner Knirps.
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0: Jetzt wieder konzentriert. Hallo Autofahrer, hier ist der Radio Hochstift Verkehrsservice. A33 Richtung Brilon. Bitte Vorsicht, zwischen dem Kreuz Bielefeld und Schloss Holte-Stukenbrock, da liegen Gegenstände, und zwar auf dem mittleren Fahrstreifen. Dann A44 Richtung Kassel, zwischen Kreuz Bad Wünnenberg-Haaren und Lichtenau, da laufen weiter Bergungsarbeiten. Im Moment gut 20 Minuten obendrauf. In Paderborn, da gibt es einen Ampelausfall, Bennhauser Straße, George-Marshall-Ring und Bad Wünnenberg-Fürstenberg, die Allener Straße ist wegen der Hitze gesperrt. Der Der Belag kann es einfach nicht ab. Deswegen Sperrung zwischen Bad Wünnenberg-Fürstenberg und der A44. Und zwar bis zum Ende der Hitzewelle. Falls ihr noch was seht, ja dann immer her damit. Ihr könnt auch eine WhatsApp schicken. Einfach an Paderborn 05251 und dann 1737 und die 0. Dankeschön.
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0: Ja, der Abend, das war nichts. Fußballergebnis. Gegen Ecuador verloren. Und wie geht's jetzt weiter? Ja, das frage ich doch unseren Fußballmann gleich hier bei Radio Hochstift. Das WM-Update gleich für euch. Ich bin Susanne Storck. Morgen.

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0: Also schön war es nicht. Eher eine Enttäuschung, oder? Gestern Abend?
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0: Ja, die deutsche Mannschaft war schon Gruppensieger. Ja, wir hatten bisher ein gutes Turnier gespielt, aber gestern gab es dann die erste Niederlage. 1-2 gegen Ecuador. Und gleich mal nachgefragt bei Kollege Nico Hartmann im WM-Studio. Was war los gestern bei den Jungs von Nagelsmann?
2: Das Wort Spannungsabfall hörte der Bundestrainer gestern schon nicht gerne, muss aber gestattet sein, denn es war eine unkonzentrierte Leistung der deutschen Mannschaft. Es gab viele Ballverluste und das trotz der frühen Führung durch Leroy Sané, ein Tor, das aber nach hohem Bein zuvor von Pavlovic gar nicht hätte zählen dürfen. Das sollte eigentlich Sicherheit geben, aber schon früh glich Ecuador durch einen Distanzschuss aus und im zweiten Durchgang waren die Südamerikaner einfach griffiger, spielten intensiver und verdienten sich den Sieg durch ein Eckentor, bei dem Manuel Neuer nach der Kopfballverlängerung etwas zu

0: spät herauskam.
1: Aber wie sagt man so schön, abputzen und weitermachen. Ne? Wir schauen in die Zukunft. Ab jetzt bedeutet halt jede Niederlage die Abreise vom Turnier.
0: Genau, ab Montag beginnt dieses, ja, wie sagt man, Do-or-Die-Spektakel der WM. Diesmal eben noch mit einer Runde mehr. Schottland, Paraguay und Schweden. Deutscher Gegner am Montagabend in Boston in Frage. Alles in der Kategorie machbar einzuordnen, mit der richtigen Konzentration und Einstellung, die Kapitän Joshua Kimmich nochmal einforderte bei Magenta TV.
2: Ja, wir dürfen nicht jedes Spiel ein, zwei Gegentore bekommen. Wir müssen absolut die Ballverlustquote minimieren und dann können wir auch jeden schlagen.
0: Das wird also eine Mischung aus Wunden lecken und nach vorne schauen in der Analyse bei Julian Nagelsmann und Co. Wollen wir hoffen, dass schnell die Lehren aus der Ecuador-Pleite gezogen werden. Denn ansonsten wird das Turnier für die deutsche Elf nicht mehr so lange gehen.
1: Dankeschön, Nico, für die Infos. Und hier noch eure Ergebnisse. Niederlande gegen Tunesien 3:1. Japan gegen Schweden 1:1. Türkei gegen die USA 3:2. Und Paraguay gegen Australien 0:0.
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Hallo Autofahrer, ich habe einen neuen Blitzer für euch. Danke fürs Bescheid sagen. B68 wird kontrolliert und zwar Warburg-Schärfede Richtung Lichtenau-Kleinberg. Da gilt 100. Und das war's dann von mir, der Freitagmorgen mit Susanne Stork bei Radio Hochstift. Nach 10 geht's weiter, dann mit Lea Wirz für euch am Mikro. Schönen Tag, schönes Wochenende und tschüss.

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1: Mit Nico Hartmann. Für die deutsche Fußballnationalmannschaft läuft vieles momentan auf ein Duell im 16. Finale gegen Paraguay hinaus. Durch die gestrigen Ergebnisse sind nur noch Paraguay, Schottland und Schweden als potenzielle Kontrahenten übrig geblieben. Für die Verteilung der Gruppendritten auf die 16. Finals gibt es aufgrund des FIFA-Modus insgesamt 495 Szenarien. Davon sind inzwischen nur noch 51 übrig. 45 davon sehen Paraguay als nächsten Gegner der Mannschaft von Julian Nagelsmann.
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2: Mit Thorsten Adolfs. Guten Tag. Der Deutsche Gewerkschaftsbund ist mit den Rentenplänen der Regierung nicht einverstanden und hat ein eigenes Rentenkonzept vorgelegt. 2 Tage, nachdem die offizielle Rentenkommission ihr Konzept präsentiert hat. Frage an Marc Weiß aus dem News-Team. Was sind die größten Unterschiede?
3: Also der DGB ist strikt gegen die sogenannte Kapitalrente. Die Regierung will ja mit einem kleinen Teil der Rente am Aktienmarkt Geld machen und so die Renten aufpolieren. Es ist dem DGB zu riskant. Stattdessen sollen alle Arbeitgeber gesetzlich verpflichtet werden, eine betriebliche Altersvorsorge anzubieten. Die ist ja bisher freiwillig. Die Kosten dafür, 2% des Bruttolohns, sollen die Arbeitgeber alleine tragen. Außerdem will der Gewerkschaftsbund das Renteneintrittsalter nicht erhöhen und die sogenannte Rente mit 63 bzw. nach 45 Beitragsjahren soll bleiben. Die will die Regierung ja abschaffen. Mit dem DGB-Konzept sollen 70-90% des letzten Nettoeinkommens als Rente rauskommen.
2: Das klingt für künftige Rentner durchaus verlockend. Wie soll das alles finanziert werden?
3: Also erstmal sollen mehr Menschen in die Rentenkasse einzahlen, auch selbstständige Politiker und Beamte, das will die Regierung auch. Es soll aber deutlich höhere Zuschüsse des Bundes geben. Wo sollen die herkommen? Der DGB fordert höhere Steuern auf hohe Einkommen, große Vermögen und Kapitaleinkünfte. Ja, und spätestens hier wird das Thema zum Streitklassiker, denn von solchen Steuererhöhungen hält vor allem die Union nichts, das weiß man. Man muss ehrlicherweise auch sagen, ganz ohne Beitragserhöhungen kommt auch die DGB-Rechnung nicht aus. Man rechne hier mit leicht steigenden Beiträgen, um das Ganze zu finanzieren, heißt es.
2: Danke, Marc. Und jetzt weitere Meldungen im Überblick. Die Intensität der Hitzewelle in Europa hängt nach Angaben einer internationalen Forschungsgruppe eindeutig mit dem Klimawandel zusammen. Die derzeitigen extrem hohen Temperaturen am Tag und in der Nacht wären nach Angaben der Forscher vor 50 Jahren praktisch unmöglich gewesen. Besonders gefährlich für Menschen sei die Kombination aus hohen Temperaturen und hoher Luftfeuchtigkeit. Auf dem Arbeitsmarkt sieht es gerade alles andere als rosig aus. Nach Angaben des Münchner IFO-Instituts planen wieder mehr Unternehmen Stellen abzubauen. Das entsprechende Beschäftigungsbarometer sank auf einen der schlechtesten Werte seit der Corona-Pandemie. Von einer nachhaltigen Belebung des Arbeitsmarktes sei Deutschland zurzeit weit entfernt, heißt es. Nach dem Erdbeben in Venezuela mit mindestens 235 Toten und mehr als 4.300 Verletzten erreichen immer mehr Helfer das Katastrophengebiet. Auch das Technische Hilfswerk fliegt Einsatzkräfte dorthin. Experten vermuten, dass die Gesamtzahl der Verschütteten in die Tausende gehen könnte. Die beiden Beben der Stärke 7,2 und 7,5 waren die schwerste Naturkatastrophe in Venezuela seit Jahrzehnten. Wer gerade über den Kauf eines neuen Autos nachdenkt, der kann jetzt bei Verbrennern wieder mehr sparen. Eine Studie des Center Automotive Research zeigt, dass die Hersteller hier aktuell sogar stärkere Kaufanreize bieten als bei E-Autos. Die Rabatte für klassische Benziner und Diesel würden im Schnitt mittlerweile bei gut 18% liegen. Damit sind Verbrenner in der Anschaffung im Schnitt fast 2.000 Euro günstiger als vergleichbare Stromer. Wer trotzdem lieber ein E-Auto kaufen will, der sollte nicht zu lange warten, denn der Fördertopf des Staates leert sich schnell, sagen die Experten.
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4: Mit Christina Höhweh, guten Morgen. Auf der A44 Richtung Kassel zwischen dem Kreuz Wünnenberg-Haaren und Lichtenau ist gestern ein LKW ausgebrannt. Der Fahrer war mit seinem Sattelzug auf eine Leitplanke aufgefahren. Das Löschen der Ladung gestaltete sich schwierig. Der 40-Tonner hatte unter anderem Schuhe geladen. Während der Löscharbeiten fing auch das Grün am Straßenrand stellenweise Feuer. Etwa 60 Einsatzkräfte waren vor Ort. Hunderte Menschen standen bei der Hitze im Stau. Erst gegen 22.30 Uhr war eine Spur wieder frei, die andere ist auch heute noch dicht. Der Fahrer wurde nicht verletzt.
5: Das HD-Hochstift-Wetter geht heute schnell. Es ist heiß, es bleibt heiß, 35 Grad, keine Wolken. Besser ankommen mit dem Radio Hochstift Verkehrsservice. Der ist ein bisschen länger. Auf der A33 Richtung Brilon zwischen dem Kreuz Bielefeld und Schleswig-Holstein-Stuckenbrock besteht Gefahr durch Gegenstände auf dem mittleren Fahrstreifen. Da bitte vorsichtig. A44 Richtung Kassel, ihr habt es gerade bei Christina schon gehört. Zwischen dem Kreuz Sundberg-Haren und Lichtenau, da ist immer noch quasi der rechte Fahrstreifen gesperrt nach dem Unfall mit dem Lastwagen gestern. Und da staut es sich auch. A44 Richtung Kassel zwischen Büren und Lichtenau, 5 Kilometer Stau. Ihr braucht da mindestens 23 Minuten länger als normalerweise. Geblitzt wird ebenfalls auf der A44, Höhe Parkplatz Steinhausen, wenn ihr Richtung Dortmund fahrt. 60 ist erlaubt, weil da eine Baustelle ist. Und auf der B68 zwischen Warburg-Scherfede und Lichtenau-Kleinenberg steht auch ein Blitzer Richtung Kleinenberg bei 100. Gute Fahrt!
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5: Mit Lea Wirz und heute feiert das erste Harry Potter Buch Geburtstag. Vor 29 Jahren ist es in Großbritannien auf den Markt gekommen. Ich gestehe, ich habe die Bücher nie gelesen. Ich war zwar als Kind eine Leseratte, aber das war irgendwie nichts für mich, keine Ahnung. Aber es gibt mindestens eine Person in dieser Redaktion, die hat viele Gedanken dazu. Hört ihr gleich, hier bei Radio Hochstift. Sorry.

0: Heute vor 29 Jahren ist das erste Harry Potter Buch in seiner Heimat Großbritannien erschienen. Und der Rest ist Geschichte, wie man so schön sagt. Ihr müsst euch mal vorstellen, was das für eine Zeit damals war. Hannes hilft bei der Vorstellung.
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2: Als Harry Potter angefangen hat, unsere Welt zu verzaubern, da hatten wir einfach noch deutsche Mark. Ja, du konntest dir eine Schachtel Kippen für einen Eiermann ziehen. Die DVD kam auf den Markt. Ey, bis dahin einfach noch alles VHS. Also hier, das sind diese schwarzen Plastikkassetten. Groß wie ein Buch und die hast du in eine Kiste reingesteckt, dick wie ein Schuhkarton. Helmut Kohl war Bundeskanzler. Bertie Vogts Bundestrainer und Prinzessin Diana, naja, sagen wir, Candle in the Wind von Elton John hat die Charts gestürmt. Leute, das klingt doch alles wie aus einem anderen Jahrtausend. Achso, ja, streng genommen war es natürlich auch ein anderes. Ich kann einfach nicht glauben, dass es Harry Potter schon so lange gibt. Und das Schlimmste, Daniel Radcliffe, der sieht einfach noch genauso aus wie damals. Und ich nicht mehr. Spätestens jetzt glaube ich an Magie. Und immer dran denken, es heißt Wingardium Leviosa und nicht Leviosa.
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0: 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Hier sind die Nachrichten von und mit Christina Höwig.
1: Guten Tag.
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3: Über 7 Stunden lang ist die A44 am Abend Richtung Kassel zwischen dem Kreuz Wünnenberg-Haaren und Lichtenau gesperrt gewesen. Hunderte Menschen standen ab 15 Uhr bei der Hitze im Stau. Radio Hochstift-Reporterin Julia Kleinekemper, Grund war ein LKW-Brand.
4: Ein Sattelzug war in dem Bereich der dortigen Baustelle auf der A44 auf eine Leitplanke aufgefahren. Offenbar wurde der Tank beschädigt und der LKW fing Feuer. Der 71-jährige Fahrer konnte den 40-Tonner noch schnell verlassen und wurde nicht verletzt. Beim Löschen der Ladung, die größtenteils aus Damenschuhen bestand, geriet auch die Böschung an der Autobahn in Brand. Die Reinigungsarbeiten dauerten bis kurz vor Mitternacht und auch heute laufen sie weiter. Während des Einsatzes auf der A44 wurde die Bad Wünnenberger Feuerwehr auch zu einem Garagenbrand in Leiberg gerufen. Dort hatte der Akku eines Gartengeräts Feuer gefangen. Kurz danach brannte in Leiberg eine Maschine auf einem Feld.
3: Ein 61-Jähriger aus Halle an der Saale sitzt in Untersuchungshaft, weil er Mitte Juni das Feuer in einem Fitnessstudio am Paderborner Königsplatz gelegt haben soll. Seine Täterbeschreibung wurde bei den Ermittlungen mit der Mitgliedsdatei abgeglichen. Danach wurde er mit dringendem Haftbefehl gesucht und 4 Tage später festgenommen. Ein Haftrichter ordnete die Untersuchungshaft an. Viele Anwohnerinnen und Anwohner der Nesthauser Straße in Paderborn-Elsen atmen auf. Sie ist nach gut 1,5 Jahren Bauarbeiten wieder frei befahrbar. Die Stadt hat die Arbeiten dort rund 1,5 Monate früher beendet als geplant. Seit November 2024 wurden unter anderem die Fahrbahn, Schmutz- und Regenwasserkanäle, Gehwege und Parkflächen erneuert. Auch die Bushaltestelle am Mittelweg wurde barrierefrei ausgebaut. Die Kosten für die Bauarbeiten an der Nesthauser Straße in Elsen liegen bei rund 1,9 Millionen Euro.
0: Es ist und bleibt heiß im Radio Hochstift. Wetter in unseren beiden Kreisen sind heute bis 35 Grad möglich. Dabei trübt so gut wie keine Wolke den Himmel bei Hövelhofen-Beverung. Das Wochenende bleibt weiterhin heiß. Morgen steigen die Temperaturen sogar nochmal auf bis 37 Grad. Erst am Sonntagabend könnten Hitzegewitter langsam so ein bisschen Abkühlung bringen. Ihr kommt besser an mit dem Radio Hochstift Verkehrsservice. Vorsicht bitte, auf den Autobahnen ist ordentlich was los. A44 Richtung Kassel zwischen dem Kreuz Wünnenberg-Haaren und Lichtenau. Da hat es ja gestern den Unfall gegeben. Der rechte Fahrstreifen ist deswegen immer noch gesperrt und deswegen staut es sich da auch. A44 Richtung Kassel zwischen Büren und Lichtenau. 5 Kilometer Stau, ihr braucht da ungefähr 1/2 Stunde länger als normalerweise. A44 Richtung Dortmund, das geht quasi ins Hochstift rein. Zwischen dem Kreuz Kassel-West und Zierenberg gibt es 2 Kilometer Stau und 23 Minuten Zeitverlust, denn da ist die Richtungsfahrbahn gesperrt. Es gibt eine Umleitung wegen eines Polizeieinsatzes. Deswegen da nicht ganz so leicht. Und geblitzt wird auf der B68 zwischen Warburg-Scherfeld und Lichtenau-Kleinenberg Richtung Kleinenberg bei 100. Gute Fahrt!
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0: Mit Lea Wirz und euch allen ein fröhliches Schwitz-Schwitz.

0: Sehen wir es mal positiv. Weiter waren wir ja sowieso schon.
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0: Deutschland hat die Gruppenphase der Fußball-WM mit einer Niederlage beendet. Am Ende haben Nagelsmann und seine Jungs mit 2:1 gegen Ecuador verloren. Verdient verloren. So sieht es zumindest auch der Trainer bei Magenta TV.
2: Ich finde, wir hatten einen super, super Start ins Spiel und müssen, wenn wir so früh führen, finde ich, mit viel mehr Überzeugung das Ding zu Ende spielen. Leider haben wir direkt nach dem Tor angefangen, Harakiri in der Positionierung zu machen. Dann wurde es schwer. Für Ecuador ging es um alles. Hat man schon gemerkt, dass die auf dem Gaspedal waren. Wir hatten mit Ball keine richtige Struktur mehr, haben kaum mehr Entlastung gehabt. In der zweiten Halbzeit war es dann auch verdient.
0: Und der Meinung ist auch der Kapitän gewesen, aber er hat eine einfache Formel, wie es weitergeht in der WM im 16-Finale.
3: Trotzdem ist jetzt nichts passiert zum Glück und wir dürfen uns keine weitere Niederlage erlauben, das ist klar. Ja, wir dürfen nicht jedes Spiel ein, zwei Gegentore bekommen, wir müssen absolut die Ballverlustquote minimieren und dann können wir auch jeden schlagen.
0: Sagt Jose Kimmich und guckt damit nach vorne, so kann es weitergehen.
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2: Mit Thorsten Adolfs. Guten Tag. Die Hitzewelle macht uns weiter zu schaffen. Immerhin soll es spätestens ab Montag kühler werden. Bis dahin heißt es aber Temperaturen von bis zu 40 Grad aushalten. Die Hitze ist mittlerweile auch zu einem politischen Thema geworden. Unter anderem der Städtetag stellt Forderungen. Infos dazu von Marc Weiß.
3: Die aktuelle Hitzewelle ist nach Ansicht der Wissenschaft nicht natürlich, sondern eine Folge des Klimawandels. Um noch schlimmere Hitzewellen möglichst zu verhindern oder sich entsprechend darauf vorzubereiten, müssten Klimaschutz und Hitzevorsorge zu einer Pflichtaufgabe für die Kommunen werden, mit entsprechender finanzieller Unterstützung des Bundes. Das fordert der Städtetag. Aktuell seien solche Maßnahmen in den Gemeinden freiwillig. Entsprechend fänden sie auch nur dann statt, wenn Geld dafür da sei. Dummerweise ist das genau das, was so gut wie allen Kommunen fehlt. Auch viele Krankenhäuser sind offenbar nicht gut gerüstet. Nur ein Drittel der Kliniken habe klimatisierte Patientenzimmer, sagte die Vorsitzende des Marburger Bundes, Jona, im ZDF. In den meisten Kliniken seien nur die Intensivstationen und OP-Räume klimatisiert. Bleibt uns bis Sonntag wohl nur übrig, darauf zu hoffen, nicht ins Krankenhaus zu müssen, außerdem viel zu trinken, nicht in die Sonne zu gehen und große Anstrengungen zu vermeiden. Der Wetterbericht für Montag sieht ganz gut aus.
2: Und jetzt weitere Nachrichten in der Zusammenfassung. Bei VW droht nach Angaben des Manager-Magazins ein Jobkahlschlag. Demnach will der Konzern in den nächsten Jahren bis zu 100.000 Jobs streichen, um die Kosten zu senken und die Wettbewerbsfähigkeit zu erhöhen. In diesem Zusammenhang sollen auch 4 Werke in Deutschland geschlossen werden, meldet der Spiegel. Der Mann, der mit seinem Wagen über den Magdeburger Weihnachtsmarkt gerast war, muss lebenslang ins Gefängnis. Außerdem stellte das Landgericht die besondere Schwere der Schuld fest. Der Mann hatte vor 1,5 Jahren auf dem Weihnachtsmarkt viele Besucher erfasst. Ein 9-Jähriger und 5 Frauen starben. Mehr als 300 Menschen wurden damals verletzt. Reue, Bedauern oder Einsicht habe der aus Saudi-Arabien stammende Arzt im Prozess nicht gezeigt, heißt es von der Generalstaatsanwaltschaft. Die EU will wehrfähigen Ukrainern keinen vorübergehenden Schutz mehr bieten. Das hat Innenkommissar Brunner mitgeteilt. Dabei handele es sich nicht um eine Form der Diskriminierung, heißt es aus Brüssel. In der Ukraine gilt für Männer zwischen 23 und 60 Jahren ein Ausreiseverbot. Es ist eine gute Meldung aus dem Erdbebengebiet in Venezuela. Elon Musk hilft den Menschen dort mit seinem Satelliten-Internetsystem Starlink. Das sorgt dafür, dass die Kommunikation in den betroffenen Gebieten wieder besser läuft und Angehörige einander erreichen können. Auf dem Boden ist die Kommunikation durch die beiden starken Beben nämlich fast komplett zusammengebrochen. Damit die Menschen in den zerstörten Gebieten das Signal empfangen können, bringt die Firma zurzeit so schnell es geht spezielle Empfangsgeräte in die betroffenen Orte. Auch die Rettungskräfte sollen die Terminals nutzen, um sich besser abstimmen zu können. Die Situation vor Ort bleibt dramatisch. Ganze Wohnblöcke liegen in Schutt und Asche. Es wird befürchtet, dass noch tausende Menschen unter den Trümmern begraben sind.
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4: Mit Christina Hüllweg, guten Tag. Eine Täterbeschreibung und ein Mitgliedsausweis haben einen 61-jährigen Mann ohne festen Wohnsitz jetzt hinter Gitter gebracht. Er soll am Montag vor einer Woche ein Feuer in einem Fitnessstudio am Paderborner Königsplatz gelegt haben. Nach dem Brand hatten mehrere Zeugen einen Mann beschrieben, der sich im Bereich der Lagerräume aufgehalten hatte. Am vergangenen Freitag klickten dann die Handschellen.
5: 35 Grad stehen heute am Nachmittag auf dem Thermometer im Radio Hochstift. Wetter Schatten müsst ihr dabei aktiv suchen. Am Himmel über Borkentreich und Bad Lippspringe sind nämlich keine Wolken, nur Sonne. Aber wenn ihr denkt, das war schon das Ende der Fahnenstange, nein, morgen wird es mit bis 37 Grad nochmal heißer. Besser ankommen mit dem Radio Hochstift Verkehrsservice. Da haben wir einmal die A44 Richtung Kassel. Zwischen Büren und Lichtenau gibt es 5 Kilometer Stau. Mindestens 23 Minuten braucht ihr da länger. A44 Richtung Kassel zwischen Warburg und Bräuner. Auch da Stau 4 Kilometer, mindestens 15 Minuten Zeitverlust. A44 Richtung Dortmund. Das ist zwischen Kassel-Bad Wilhelmshöhe und Zierenberg. Da läuft ein Polizeieinsatz. Deswegen ist die Richtungsfahrbahn gesperrt. Es gibt eine Umleitung, die U16. Und da ist ebenfalls deswegen Stau zwischen Kreuz Kassel-West und Zierenberg 3 Kilometer. Ihr braucht da mindestens 33 Minuten länger. Geblitzt wird auf der B68 zwischen Warburg-Scherfede und Lichtenau-Kleinberg. Auf der B68, habe ich schon gesagt, ist auf jeden Fall die B68, wenn ihr Richtung Kleinberg fahrt. Da sind 100 erlaubt. Wenn es noch mehr gibt, dann könnt ihr es gerne eintragen in die kostenlose Radio-Hochstift-App. Gute Fahrt!
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5: Ich bin Lea Wirz. Moin!

0: Radio Hochstift ist ja am Freitag um 22:45. Gestern Abend, da stand München ganz im Zeichen von The Weeknd, dem Superstar mit dem Mega-Hit Blinding Lights. Und zwei unserer Hörerinnen aus NRW waren mittendrin. Vor einiger Zeit, da hatten wir nämlich im Rahmen unserer Lichtblicke-Auktion Konzertkarten versteigert. Unter anderem für dieses Konzert. Und unsere Reporterin Ariane Leplugawetz war mit den Ersteigerinnen natürlich live on Tour in München.
1: Aufwärmen brauchen wir uns definitiv nicht mehr. Also die Temperaturen in München, genau wie in NRW gerade, erledigen das von ganz allein. Gleich geht's für tausende Fans zu The Weeknd und mittendrin sind unsere zwei Hörerinnen aus NRW. Sie haben sich dieses Erlebnis über unsere Lichtblicke-Auktion ersteigert, inklusive Golden Circle, Hotel und Anreise. Das Besondere daran ist, während sie sich einen unvergesslichen Abend machen, helfen sie gleichzeitig Familien in NRW. Und genau darum geht's bei Lichtblicke. Besondere Momente erleben und dabei gemeinsam was Gutes bewirken. Ich blicke auf dem Konzert auf jeden Fall in ganz viele lächelnde Gesichter und merke, heute geht es einfach nur ums Spaß haben und ums Tanzen. Und genauso erleben auch unsere Hörerinnen diesen Abend.
2: Also wenn man sich so zwischendurch ein bisschen umgedreht hat, dann hat man gesehen, alle waren am Tanzen, alle haben mitgesungen. Das war schon echt cool.
1: Und hier geht es auch um mehr als nur ein Konzert. Mit unserer Lichtblicke-Aktion können wir solchen Erlebnissen nochmal eine andere Bedeutung geben. Und am Ende zählt es, mit einem guten Gefühl nach Hause zu gehen.
2: Wir fanden es überwältigend. Ich habe auch ein, zwei Mal geweint, muss ich sagen, weil ich es so krass fand.
1: Zum Schluss bleibt, solche Aktionen zeigen, was möglich ist, wenn Erlebnis und guter Zweck zusammenkommen. Und im Rahmen unserer Lichtblick-Aktionen wird es auch in Zukunft immer wieder genau solche besonderen Momente geben. Wir sagen Dankeschön an unsere Ersteiger und freuen uns auf das, was noch kommt.
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6: Ich weiß nicht, wie es bei euch ist. Mir ist auf jeden Fall warm. Deswegen überlasse ich jetzt jemand anders die Arbeit, nämlich Christine Höllweg mit den Nachrichten um 11.30 Uhr.
7: Ja, mir aber auch. Guten Tag.
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9: Wegen eines brennenden LKW ist die A44 Richtung Kassel zwischen dem Kreuz Wünnberg-Haren und Lichtenau stundenlang gesperrt gewesen. Der mit Damenschuhen beladene 40-Tonner war gestern an einer Baustelle auf eine Leitplanke aufgefahren. Dabei riss offenbar der Tank auf und das Fahrzeug geriet in Brand. Der 71-Jährige konnte den LKW noch rechtzeitig verlassen und blieb unverletzt. Der Einsatz zog sich aber in die Länge, weil der Lastwagen und die Ladung geborgen und die Fahrbahn gereinigt werden mussten. Heute laufen noch Arbeiten an der rechten Spur in dem Bereich. Nach dem Feuer in einem Fitnessstudio am Paderborner Königsplatz sitzt ein Tatverdächtiger in Untersuchungshaft. Dabei handelt es sich um einen 61-jährigen Mann aus Halle an der Saale. Radio Hochstift-Reporter Holger Winkelmann.
10: Auf die Spur des Mannes ohne festen Wohnsitz kamen die Ermittlerinnen und Ermittler über seinen Mitgliedsausweis. Nach Radio Hochstift Informationen hat er sich am 15. Juni damit Zutritt zum Fitnessstudio verschafft. Nach dem Feuer hatten mehrere Zeugen einen Mann beschrieben, der sich im Bereich der Lagerräume aufgehalten hatte. Diese Täterbeschreibung glich die Polizei mit dem Foto des Mitgliedsausweises ab. Danach wurde wegen dringenden Tatverdachts Haftbefehl erlassen. Am vergangenen Freitag konnte der Gesuchte dann festgenommen werden. Wegen des Brandes Mitte Juni mussten rund 30 Gäste das Studio am Paderborner Königsplatz verlassen. 12 von ihnen versorgte der Rettungsdienst.
9: Das Hochstift schwitzt weiter unter einer Hitzeglocke und das macht sich auch auf den Straßen bemerkbar. Zwischen Bad Wünnenberg-Fürstenberg und der A44 muss die Eilaner Straße gesperrt werden, weil sich durch die Hitze der Asphalt auflöst. Die Strecke bleibt so lange dicht, wie die extreme Hitze anhalten wird, so die Polizei. Ansonsten haben auch schon etliche Veranstalter ihre Events fürs Wochenende abgesagt. Viele Gastronomen schränken ihr Angebot ein.
6: Heute sind 35 Grad drin im Radio Hochstift-Wetter. Morgen knacken wir sogar die 37 Grad-Marke. Dabei ist der Himmel meistens wolkenfrei. Abkühlung könnte es von Bracke bis Bürn frühestens am Sonntagabend mit ein paar Hitzegewittern geben. Besser ankommen mit dem Radio Hochstift Verkehrsservice. In Paderborn ist die Bahnhofstraße gesperrt. Höhe Herz-Jesu-Kirche zwischen Friedrichstraße und Florianstraße wegen eines Unfalls. Da ist Stadt auswärts gesperrt. Rein könnt ihr aber noch fahren in die Stadt rein. Dann gibt es Stau auf der A44 Richtung Kassel zwischen Büren und Lichtenau. 6 Kilometer, braucht er etwa 20 Minuten länger. Und A44 in die andere Richtung, Richtung Kassel zwischen Warburg und Bräuner. Das gleiche Richtung. 5 Kilometer Stau, 15 Minuten Zeitverlust. Geblitzt wird auf der B68 zwischen Warburg-Scherfede und Lichtenau-Kleinenberg. Richtung Kleinenberg bei 100. Und der hier ist neu. Vielen Dank fürs Eintragen in die kostenlose Radio-Hochstift-App. In Steinheim-Bergheim wird euer Tempo kontrolliert auf der Drieburger Straße. Richtung Nieheim-Önhausen bei 50. Gute Fahrt.
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6: Mit Lea Wirz am Mikro. Heute Abend startet in Nieheim-Holzhausen ein Festival, von dem die Organisatorin Leonore von Falkenhausen sagt:
4: Man sitzt auf der Stuhlkante und wird wirklich mitgerissen.
6: Was da so mitreißend am internationalen Stimmenfestival Voices ist, das hört ihr gleich hier bei Radio Hochstift.

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0: Ihr hört Radio Hochstift am Freitagvormittag. So ein Ambiente für Konzerte gibt's im Hochstift nur selten. Beim internationalen Stimmenfestival Voices auf Gut Holzhausen bei Nieheim, da treten ab heute wieder Sängerinnen und Sänger in einer alten Scheune auf, da wo früher mal Tiere gehalten wurden. Heute um 19.30 Uhr gibt's erstmal Jazz und bis zum 4. Juli da unter anderem noch das hier. If we don't find the next pretty boy, I tell you. Das ist Katharina Gruber, die am 1. Juli ihr Programm Ja Weil mit Chansons von Kurt Weil auf Gut Holzhausen vorstellt. Insgesamt stehen 10 Veranstaltungen auf dem Programm. Darunter ist auch ein ziemlich schräger Liederabend mit Musik des Komponisten George Crumb. Organisatorin Leonore von Falkenhausen.
1: Crumb tauscht zum Teil die Rollen. Dann ist das Klavier plötzlich der Sänger und die Sängerin macht Geräusche und Klangräume fürs Klavier. Also ist ganz witzig. Oder das Klavier macht auch Spieltechniken, die normalerweise nicht vorkommen. Wie, dass man an den Seiten so mit den Finger oder mit irgendwelchen Gegenständen so Geräusche macht oder dass da Papier zwischen die Seiten gemacht wird, sodass der Anschlag sich ganz anders anhört und man so hört.
0: Das Orga-Team für Voices besteht aus 20 Personen, darunter sind viele Praktikantinnen und Praktikanten.
1: Da sind die noch so jung und ja, vielleicht auch unverbraucht und deswegen, wenn ich sage, puh, wie schaffen wir das denn? Da haben die 1000 Ideen, wie man es schafft und dann kriegen wir es eben auch hin.
0: Neuester Hingucker ist jetzt zum Beispiel ein Kronleuchter mit ganz vielen kleineren Leuchtern nochmal an der Decke des Foyers. Neben der Musik spielt bei Voices auch das Essen eine wichtige Rolle. Hier sorgen 2 Köchinnen für eine besondere Atmosphäre.
1: Die beiden jungen Köchinnen lassen sich jedes Jahr neue Sachen einfallen und auch wieder, wie sie es hinstellen. Und jeder Tag hat ein anderes Motto. Und die Art, was es zu essen gibt, plus das, wie es dekoriert ist, passt dann immer zu dem jeweiligen Tag und vielleicht auch zu dem Konzert.
0: Für die meisten Konzerte des Voices Festivals in Jamholzhausen gibt es noch Karten an der Tages- und Abendkasse. Aktuell ist nur das musikalische Kabarett mit Tina Teubner ausverkauft. Schülerinnen und Schüler haben bei Voices übrigens generell freien Eintritt. Studierende und Auszubildende sind mit 8 Euro pro Konzert dabei.
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1: Mit Thorsten Adolfs. Guten Tag. Aus der deutschen Autoindustrie kommt eine Schocknachricht, die man nicht schönreden kann. VW will weltweit angeblich bis zu 100.000 Stellen abbauen und möglicherweise 4 Werke in Deutschland komplett schließen. Das berichtet das Manager-Magazin. Es beruft sich auf Insider-Informationen. Frage an Marc Weiß aus dem News-Team. Wie sicher sind diese Informationen?
2: Also den Plan gibt es offensichtlich und das ist schon eine heftige Nummer. VW ist ja schon in der Umstrukturierung, baut schon Stellen ab. Bisher waren 50.000 bis 2030 geplant. Das wäre jetzt also eine Verdoppelung. Die Geschäfte laufen schlecht bei VW, also will man jetzt offenbar zu noch radikaleren Mitteln greifen. Dramatisch natürlich auch die Schließung von Werken in Deutschland. Das ist genau das Signal, das die Wirtschaft und auch die Bundesregierung jetzt nicht brauchen. Laut Manager-Magazin sind die VW-Werke Hannover, Zwickau und Emden und das Audi-Werk in Neckarsulm betroffen. VW-Chef Blume will den gesamten Laden offenbar umbauen. Die Kernmarke Volkswagen soll angeblich aus dem Konzernverbund rausgelöst werden und als eigene Gesellschaft laufen. Finanzexperten sagen, man kann einzelne abgespaltene Marken am Kapitalmarkt besser platzieren. Also auch das offenbar ein Versuch, die schlechten Zahlen irgendwie wieder nach oben zu bekommen. Das gleiche versucht übrigens auch Mercedes. Die Mercedes-Mitarbeiter werden in diesem Jahr kein Weihnachts- und Urlaubsgeld bekommen. Das hat man ihnen vorhin schriftlich mitgeteilt. Das ist natürlich eine ganz andere Hausnummer als bei VW. Der Grund ist aber derselbe. Die Zahlen sind schlecht.
1: Danke, Marc. Und jetzt weitere Nachrichten in der Zusammenfassung. Der Bundestag hat das Infrastruktur-Zukunftsgesetz verabschiedet. Wichtige Verkehrsprojekte sollen in Zukunft schneller gebaut werden. Verfahren würden sich um Jahre verkürzen, sagte Verkehrsminister Schnieder. Kritik kommt unter anderem von Umweltschutzorganisationen. Sie befürchten eine Aushöhlung des Naturschutzes. Im Prozess um den Anschlag auf den Magdeburger Weihnachtsmarkt ist der Angeklagte unter anderem wegen Mordes und vielfachen versuchten Mordes zu einer lebenslangen Freiheitsstrafe verurteilt worden. Außerdem stellte das Landgericht die besondere Schwere der Schuld fest. Taleb A. war damals mit einem Mietwagen über den belebten Weihnachtsmarkt gefahren. 6 Menschen kamen ums Leben, mehr als 300 wurden verletzt. Das Bahnprojekt Stuttgart 21 wird sich nicht nur verzögern, es wird auch massiv teurer. Die Bahn rechnet mit Mehrkosten von 3 Milliarden Euro. Teilweise müssen Kabel neu verlegt werden. Auch ein Technikgebäude sei mittlerweile nicht mehr passend, heißt es. Außerdem seien Nachbesserungen bei der Steuerungstechnik und der Energieversorgung nötig. Deutschland schwitzt und das belastet den Körper extrem. Bei Symptomen wie Schwindel, Übelkeit, Kopfschmerzen oder sogar einem steifen Nacken heißt es auf jeden Fall sofort raus aus der Sonne, den Kopf unbedingt hochlagern und kühlen. Bei einem Hitzekollaps, also einer kurzen Ohnmacht, sollten Betroffene flach hingelegt werden. Außerdem ist es dann wichtig, die Beine anzuheben. Und wenn jemand Krampfanfälle bekommt oder extrem schläfrig wirkt, zählt jede Sekunde, dann sollte der Körper sofort mit kaltem Wasser oder Kühlpacks an Nacken und Achseln heruntergekühlt werden. Wichtig ist bei den hohen Temperaturen immer genug zu trinken, am besten Wasser mit einer Prise Salz. So kann der Kreislauf stabilisiert werden. Besonders gefährdet sind ältere Menschen, Kinder und Menschen mit Vorerkrankungen.
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3: Mit Norbert Janowski, guten Tag. Auf der A44 zwischen dem Kreuz Wünnenberg-Haaren und Lichtenau ist gestern Nachmittag ein Lastwagen ausgebrannt. Der Fahrer war mit seinem Sattelzug auf eine Leitplanke geprallt. Das Löschen der Ladung gestaltete sich schwierig. Der 40-Tonner hatte unter anderem Damenschuhe geladen. Während der Löscharbeiten fing auch das Grün am Straßenrand stellenweise Feuer. Etwa 60 Einsatzkräfte, unter anderem aus Bad Wünnenberg, waren auf der A44 bei Lichtenau vor Ort. Hunderte Autofahrer standen bei der Hitze im Stau. Erst gegen 22.30 Uhr war eine Spur Richtung Kassel wieder frei.
4: Das hat die Hochstift-Wetter, geht heute schnell. Es ist heiß, es bleibt heiß, 35 Grad, keine Wolken. Besser ankommen mit dem Radio Hochstift Verkehrsservice, der ist ein bisschen länger. Es gibt nämlich ein bisschen Stau. A44 Richtung Kassel zwischen dem Kreuz Wünnenberg-Haaren und Lichtenau. 5 Kilometer Stau, ihr braucht da mindestens 20 Minuten länger. Und A44 Richtung Dortmund zwischen Bräuner und Warburg. 5 Kilometer stockender Verkehr, mindestens 6 Minuten dauert's da länger. Geblitzt wird in Steinheim-Bergheim auf der Drieburger Straße Richtung Nieheim-Önhausen bei 50. Und Tina hat sich noch bei uns gemeldet und gesagt, es gibt einen Blitzer auf der B252 Höhe Eichholz in Richtung Steinheim fahren. Bei 70. Gibt's noch mehr? Dann könnt ihr uns gerne eine WhatsApp-Nachricht schreiben oder auch eine Sprachnachricht dahin schicken an die 05251 17370. Gute Fahrt!
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4: mit Lea Wirz und ich glaube, unserer Musikredaktion ist eventuell auch ein kleines bisschen warm. In dieser Stunde gibt es deshalb hier nämlich Siesta-Sendung. Bis 13 Uhr nur chillige Sommerlieder zur Abkühlung hier bei Radio Hochstift und wir starten besonders gechillt mit Paul Kaltbrenner und Sky and Sand.

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1: Die WM läuft und morgen spielt dann auch wieder Ghana, sein drittes Spiel. Und bei Ghana ging ein Fan zuletzt besonders viral. Habt ihr den gesehen? Hat im Netz für ein bisschen Verwirrung gesorgt. Kollege Leo Arrigi.
2: Ja, das war schon eine Szene, bei der man vorm Fernseher erstmal kurz denkt, was ist jetzt hier eigentlich gerade passiert? Während des Spiels war ein Ghana-Fan zu sehen, wie er weißes Pulver von seiner Handfläche in die Luft pustet. Im Stadion, bei der WM. Also ein Bild, das natürlich sofort im Internet viral gegangen ist. Viele haben erstmal wild spekuliert. Ist es etwa eine gewisse aufputschende Droge? Aber warum dann so verschwenden? Aber Entwarnung, es war kein Kokain, sondern Talkumpuder. Das wird in Ghana unter anderem bei traditionellen Riten verwendet. Zum Beispiel, wenn ein neuer Häuptling eingesetzt wird oder wenn ein besonderer Sieg gefeiert wird. Das Puder steht dann für Glück, Triumph und Segen.
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2: Nach halb geht's hier natürlich mit der Siesta-Stunde weiter bei Radio Hochstift mit nur coolen Sommerhits. Unter anderem mit diesem Lied, das ich liebe und wo ich weiß, dass andere Kolleginnen und Kollegen wahrscheinlich lieber abschalten wollen. Rhythms del Mundo Version von Clocks von Coldplay. Ich liebe es nur, was sagst du?
3: Ja, ich höre andere Sachen von Coldplay sehr gerne.
2: Ja, okay, das ist sehr diplomatisch ausgedrückt. Jetzt heißt es erstmal für mich kurz durchatmen, für euch zuhören bei den News um 12.30 Uhr mit Norbert Janowski.
3: Guten Tag.
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5: Über 7 Stunden lang ist die A44 am Abend zwischen Kreuz Wünnberg-Haaren und Lichtenau in Richtung Kassel gesperrt gewesen. Hunderte Menschen standen ab 15 Uhr bei der Hitze im Stau. Radio Hochstift-Reporterin Julia Kleinekemper. Grund war ein LKW-Brand.
6: Ein Sattelzug war in dem Bereich der dortigen Baustelle auf der A44 auf eine Leitplanke aufgefahren. Offenbar wurde der Tank beschädigt und der LKW fing Feuer. Der 71-jährige Fahrer konnte den 40-Tonner noch schnell verlassen und wurde nicht verletzt. Beim Löschen der Ladung, die größtenteils aus Damenschuhen bestand, geriet auch die Böschung an der Autobahn in Brand. Die Reinigungsarbeiten dauerten bis kurz vor Mitternacht und auch heute laufen sie weiter. Während des Einsatzes auf der A44 wurde die Bad Wünnenberger Feuerwehr auch zu einem Garagenbrand in Leiberg gerufen. Dort hatte der Akku eines Gartengeräts Feuer gefangen. Kurz danach brannte in Leiberg eine Maschine auf einem Feld.
5: Sein Mitgliedsausweis für ein Paderborner Fitnessstudio hat einen 61-Jährigen in Untersuchungshaft gebracht. Der Mann aus Halle an der Saale soll Mitte Juni das Feuer in einem Fitnessstudio am Königsplatz gelegt haben. Die Polizei hat bei den Ermittlungen die Täterbeschreibung von Zeugen mit der Mitgliedsdatei abgeglichen. Danach wurde der Verdächtige mit Haftbefehl gesucht und 4 Tage später festgenommen. Ein Haftrichter ordnete die Untersuchungshaft für ihn an. Der SC Paderborn meldet den nächsten Neuzugang. Der Bundesliga-Aufsteiger hat Oliver Batista Meier verpflichtet. Der 25 Jahre alte Offensivspieler wechselt vom Zweitliga-Absteiger Preußen Münster. Batista Meier hat trotz seines jungen Alters schon viel erlebt. Unter anderem hat er für den FC Bayern München gespielt und wurde offiziell auch Champions-League-Sieger, allerdings ohne Einsatz. Außerdem ist Batista Meier schon für Dynamo Dresden, Herrenfeen, den SSV Ulm und den SC Verl aufgelaufen. Beim OWL-Nachbarn kam er in 28 Partien auf 10 Tore und 12 Vorlagen.
2: Herzlich willkommen. Es bleibt heiß im Radio Hochstift-Wetter. In unseren beiden Kreisen sind heute bis 35 Grad möglich. Dabei trübt so gut wie keine Wolke den Himmel über Hübelhof und Beverungen. Das Wochenende bleibt heiß. Morgen steigen die Temperaturen nochmal auf bis 37 Grad. Erst am Sonntagabend. Da könnten Hitzegewitter dann langsam so ein bisschen Abkühlung bringen.
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2: Besser ankommen mit dem Radio Hochstift-Verkehrsservice. Da hat sich auf den Autobahnen ein bisschen beruhigt. Wir sind mittlerweile nur noch bei den Blitzern. Aktuell haben wir da nämlich 2 B252, einmal Eichholz Richtung Steinheim bei 70 und in Steinheim-Bergheim auf der Driburger Straße Richtung Nieheim-Illinghausen raus bei 50. Gibt's noch mehr? Dann ruft uns gerne an, kostenlos unter 0800 399 3399. Gute Fahrt!
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2: Mit Lea Wirz am Mikro und nein, mein Gehirn hat noch keine Hitzeschäden genommen, glaube ich zumindest. Heute ist der internationale Tag der Kälte. Spinnen die eigentlich? Sprechen wir gleich drüber.

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0: Ich weiß, es klingt ein kleines bisschen wie ein Scherz, aber heute ist internationaler Tag der Kälte. Ja, zumindest in der Kältebranche. Sie erinnert damit nämlich an den Geburtstag des britischen Physikers Lord Kelvin. Er ist Namensgeber der absoluten Temperaturskala. Und Radio-Hochstift-Kollegin Tanja Wagner, bei dieser Affenhitze ist der Gedanke an eine Tiefkühlkammer ja schon irgendwie verlockend.
1: Absolut. Aber ganz so easy ist die Arbeit in den minus 25 Grad kalten Tiefkühlhäusern nicht. Maximal 2 Stunden dürfen sich Beschäftigte da aufhalten. Danach müssen sie für eine Viertelstunde nach draußen zum Aufwärmen.
0: Ja, ich glaube, das ist schon ziemlich krass, ne? Also jetzt gerade so der Unterschied, das ist, fällt mit dem Körper bestimmt auch nicht so leicht. Durchschnittlich essen wir in Deutschland übrigens pro Person 28 Fischstäbchen und 15 Tiefkühlpizzen im Jahr.
1: Und es gibt sogar Tiefkühlware für Hunde, Frostfleisch. Das soll gesünder sein als Dosenfutter. Dank Schockfrostung braucht es generell keine Konservierungsstoffe. Und Vitamine und Mineralien bleiben erhalten. Die Idee, Lebensmittel Schock zu frosten, kam einem Amerikaner vor mehr als 100 Jahren. Übrigens bei einer Expedition in die Arktis.
0: Na gut, vielleicht ist sich beim Gedanken an Kühlhaus und Arktis wenigstens ein bisschen kühler geworden. Heute am internationalen Tag der Kälte. Wir machen weiter bei Radio Hochstift mit der Siesta-Stunde. Nur die coolsten Sommerhits zum Chillen heute Mittag. Jetzt mit Justin Timberlake und Senorita. Right.

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1: Mit Christian Böder, guten Tag. Der Amokfahrer vom Magdeburger Weihnachtsmarkt hat die Höchststrafe bekommen. Das Landgericht Magdeburg verurteilte den Angeklagten unter anderem wegen Mordes zu lebenslanger Haft. Die Richter stellten dazu die besondere Schwere der Schuld fest. Der 51-Jährige kann damit nicht auf eine vorzeitige Freilassung hoffen. Eine Sicherungsverwahrung, wie von der Staatsanwaltschaft gefordert, verhängte das Gericht allerdings nicht. Das ist aber nachträglich noch möglich. Zum Urteil und zum Prozess berichtet Malte Albrecht aus dem News-Team.
2: Der Anschlag war im Dezember 2024. Mit einem 340 PS starken Mietwagen raste der Mann aus Saudi-Arabien quer über den belebten Weihnachtsmarkt. Dabei kamen 6 Menschen ums Leben, darunter ein 9-jähriger Junge. Hunderte wurden verletzt, viele davon schwer. Der Attentäter wurde noch aus dem Auto heraus festgenommen. Laut Anklage hatte Taleb A. die Tat lange geplant. Er habe keine ideologischen Ziele verfolgt, sondern vor allem aus persönlichen Motiven gehandelt. Ein Sachverständiger hatte dem Angeklagten eine narzisstische Persönlichkeitsstörung und ein enormes Bedürfnis nach Aufmerksamkeit bescheinigt. Im Verfahren räumte der Angeklagte die Tat zwar ein, eine gezielte Tötungsabsicht bestritt er aber. Er zeigte deswegen auch keine Reue. Sein Auftritt war im Prozess immer wieder wirr und von Verschwörungstheorien durchzogen. Mehr als 200 Betroffene waren als Nebenkläger an dem Verfahren beteiligt. Das durch den Anschlag ausgelöste Leid ganzer Familien dauere bis heute an und sei schier unbeschreiblich, sagte der Oberstaatsanwalt.
1: Und das sind weitere Nachrichten in der Zusammenfassung. Der deutsche Autobauer VW will weltweit angeblich bis zu 100.000 weitere Stellen abbauen und 4 Werke in Deutschland dicht machen. Das berichtet das Manager-Magazin und beruft sich auf Insider-Informationen. VW hat sich vorerst nicht im Detail zu den Berichten zu den verschärften Sparplänen geäußert. Die Gewerkschaft IG Metall und der VW-Betriebsrat haben aber bereits scharfe Kritik daran geübt. Die Bundesanwaltschaft hat in Thüringen 2 Männer festgenommen, die mutmaßlich die rechtsextremistische Terrorgruppe Letzte Verteidigungswelle unterstützt haben sollen. Sie werden verdächtigt, mit anderen Tätern eine Asylbewerberunterkunft in Brand gesetzt zu haben. Es blieb allerdings beim Versuch. Die beiden Deutschen waren bereits vorgestern festgenommen worden. In Frankreich sind seit Beginn der Hitzewelle schon 55 Menschen bei Badeunfällen ums Leben gekommen. Die meisten starben an Stellen an Flüssen, Kanälen und Seen, die nicht überwacht wurden oder wo Baden gar nicht erlaubt ist, heißt es von den französischen Behörden. Die Menschen wollten sich abkühlen. Nach der 1:2 Niederlage gegen Ecuador geht es jetzt um die Frage, wer ist der Gegner im 16. Finale für die deutsche Elf? Nach den Spielen gestern ist klar, dass nur noch 3 Mannschaften in Frage kommen. Das sind Paraguay, Schottland und Schweden. Die höchstwahrscheinlichste Variante ist Paraguay. Von den verbleibenden Szenarien, die der komplizierte FIFA-Modus noch zulässt, führt der Weg in fast allen Fällen gegen die Südamerikaner. Die Partie wird am Montagabend um 10:30 in der Nähe von Boston angestoßen. Deutschland hatte das letzte WM-Duell gegen Paraguay gewonnen und war damals bis ins Finale gekommen. Das ist allerdings schon über 20 Jahre her.
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3: Mit Norbert Janowski, guten Tag. Eine Täterbeschreibung und ein Mitgliedsausweis haben einen 61-jährigen Mann ohne festen Wohnsitz in Paderborn hinter Gitter gebracht. Er soll am Montag vor einer Woche ein Feuer in einem Fitnessstudio am Paderborner Königsplatz gelegt haben. Nach dem Brand hatten mehrere Zeugen einen Mann beschrieben, der sich im Bereich der Lagerräume des Fitnessstudios aufgehalten hatte. Am vergangenen Freitag nahm die Polizei den Verdächtigen fest. Gestern ordnete der zuständige Richter Untersuchungshaft an.
4: Bis zu 35 Grad stehen heute auf dem Thermometer im Radio Hochstift Wetter. Schatten müsst ihr dabei aktiv suchen. Am Himmel sind nämlich bei Borgentreich und Battelspringe keine Wolken, nur Sonne. Aber wenn ihr denkt, das war schon das Ende der Fahnenstange, nein, morgen wird's mit bis 37 Grad noch mal heißer. Besser ankommen mit dem Radio Hochstift Verkehrsservice. Und da gibt es eine Warnmeldung von Caro, die hat sich per WhatsApp bei uns gemeldet. Und ich weiß, dass Altenbeken ja eigentlich kein Dorf ist, aber so stellt man sich's zumindest vor.
5: Ich wollte nur melden, in Altenbeken, in der Winterwellstraße, wenn man von Altenbeken nach Bukow fährt, da steht genau in einer Kurve eine Kuh freilaufend im Graben, ziemlich nah am Fahrbahnrand. Das könnte gefährlich werden, wenn die auf die Straße geht. Wollte nur Bescheid sagen. Danke.
4: Danke dir fürs Bescheid sagen, Caro. Also auf der Winterbergstraße zwischen Altenbeken und Buke steht eine Kuh im Graben. Die Polizei ist auch schon vor Ort, sagt Caro auch noch, damit die Kuh hoffentlich wieder sicher nach Hause findet und ihr auch sicher ankommt. Geblitzt wird außerdem auf der B252 von Eichholz Richtung Steinheim bei 70. Dann der S9, Bad Lippspringe, Feldmark von Neuenbeken kommend. Bei 70 wird er kontrolliert, das ist beim Kleehof. Und in Steinheim-Bergheim Nieheim auf der Driburger Straße steht auch ein Blitzer Richtung Nieheim-Önhausen bei 50. Kommt gut und sicher und ohne Kühe an.
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4: Mund abwischen, weitermachen. Das sollte jetzt die Einstellung der deutschen Fußballnationalmannschaft der Herren sein. Gestern gab es ja die Niederlage gegen Ecuador. Weiter sind wir ja trotzdem. Heute noch nicht. Wie sehen die Fans die Chancen im 16. Finale? Das hört ihr gleich hier. Ich bin Lea Wirz. Hi.

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1: Nach der Niederlage ist vor dem Sieg oder so ähnlich. Die deutsche Nationalmannschaft im Fußball verliert verdient. Mit 1:2 gegen Ecuador im 16. Finale der WM sind sie ja trotzdem. Und Gruppensieger auch. Der Gegner steht zwar noch nicht fest, aber wir wollten trotzdem schon mal von euch wissen, wie viel traut ihr der Nationalelf im 16. Finale zu?
2: Ja, ich glaube, einen Gruppendritten schlagen wir auf jeden Fall, aber danach wird es schon eine enge Kiste. Und ich glaube, optimistisch und euphorisch geht man hier sicherlich nicht raus.
3: Für Deutschland sollte es Weckruf sein für das 16. Finale ja sogar eher. Und dann mal gucken, wo die Reise noch hingeht.
4: Ich habe ja gesehen, was die Mannschaft in der Lage ist zu leisten, aber das ruft sie nicht ab. Und von daher denke ich, wir müssen schon ein bisschen mehr bringen.
5: Also ich glaube schon, dass es ein kleiner Weckruf sein sollte, weil die eine oder andere Leistung auch ein bisschen besorgniserregend war, fand ich. Aber ja, an sich bin ich positiv gestimmt.
1: Am Montag um 22.30 Uhr ist es dann soweit. Dann spielt Deutschland im 16. Finale gegen einen bisher unbekannten Gegner. In jedem Fall wird es aber ein Gruppendritter sein.
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0: In Bielefeld hat die Polizei gestern nach einem 7-jährigen Jungen gesucht, der nach der Schule verschwunden ist, mit seinen Brüdern eigentlich mit dem Zug nach Brake fahren wollte in Bielefeld. Leider hat der 7-Jährige sich vertan und ist mit dem Zug nach Brakel bei uns im Kreis Höxter gefahren. Das ist natürlich sehr ungünstig, weil das ist ganz schön weit weg von Bielefeld. Gott sei Dank haben die Kollegen von Radio Bielefeld eine Eilmeldung gemacht und ein Bahnmitarbeiter hat es gehört, den Jungen erkannt nach der Beschreibung und die Polizei informiert, so ist er wieder heile nach Hause nach Brake gekommen. Weitere wichtige Informationen und Neuigkeiten aus unseren beiden Kreisen aus dem Hochstift gibt jetzt in den Nachrichten um 13.30 Uhr bei Norbert Janowski.
1: Guten Tag.
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3: Wegen eines brennenden Lastwagens ist die A44 Richtung Kassel zwischen Kreuz Winberg-Haren und Lichtenau gestern stundenlang gesperrt gewesen. Der mit Damenschuhen beladene 40-Tonner war an einer Baustelle auf eine Leitplanke aufgefahren. Dabei riss offenbar der Tank auf und der Sattelzug geriet in Brand. Der 71-jährige Fahrer konnte noch rechtzeitig aussteigen und blieb unverletzt. Der Einsatz der Feuerwehr und der Rettungskräfte zog sich in die Länge, weil der Lastwagen und die Ladung geborgen und die Fahrbahn gereinigt werden musste. Heute laufen ebenfalls noch Arbeiten an der rechten Spur in dem Bereich. Knapp anderthalb Wochen nach dem Feuer in einem Fitnessstudio am Paderborner Königsplatz sitzt ein Verdächtiger in Untersuchungshaft. Dabei handelt es sich um einen 61-jährigen Mann aus Halle an der Saale. Radio Hochstift-Reporter Holger Winkelmann mit Einzelheiten.
4: Auf die Spur des Mannes ohne festen Wohnsitz kamen die Ermittlerinnen und Ermittler über seinen Mitgliedsausweis. Nach Radio Hochstift Informationen hat er sich am 15. Juni damit Zutritt zum Fitnessstudio verschafft. Nach dem Feuer hatten mehrere Zeugen einen Mann beschrieben, der sich im Bereich der Lagerräume aufgehalten hatte. Diese Täterbeschreibung glich die Polizei mit dem Foto des Mitgliedsausweises ab. Danach wurde wegen dringenden Tatverdachts Haftbefehl erlassen. Am vergangenen Freitag konnte der Gesuchte dann festgenommen werden. Wegen des Brandes Mitte Juni mussten rund 30 Gäste das Studio am Paderborner Königsplatz verlassen. 12 von ihnen versorgte der Rettungsdienst.
3: Wieder hat ein Senior bei einem Trickdiebstahl in der Paderborner Südstadt Schmuck verloren. Eine Unbekannte sprach den 96-Jährigen gestern Abend gegen 19.30 Uhr an den Glascontainern in der Pankratiusstraße an. Sie sagte dem Greis wohl, schönen Gruß an deinen Vater, gab ihm einen 5-Euro-Schein und legte ihm einen Ring und eine Kette in die Hand. Währenddessen zog sie dem 96-Jährigen offenbar 2 Goldringe von den Fingern. Die Frau soll um die 30 Jahre alt und etwa 1,70 Meter groß sein. Sie sah wohl südeuropäisch aus und trug ein hell gestreiftes Kleid. Die Polizei bittet um Zeugenhinweise.
0: Heute sind 35 Grad drin im Radio Hochstiftwetter. Morgen knacken wir sogar die 37 Grad. Marke, dabei ist der Himmel meistens wolkenfrei. Abkühlung könnte es von Brake bis Büren frühestens am Sonntagabend mit ein paar Hitzegewittern geben.
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0: Besser ankommen mit dem Radio Hochstift Verkehrsservice. Da hat sich die Lage so ein bisschen beruhigt. Wir haben aber noch 2 Blitzer. Einmal auf der B252 Eichholz Richtung Steinheim bei 70 wird kontrolliert. Und der andere steht zwischen Paderborn Neuenbeken und Bad Lippspringe, wenn ihr von Neuenbeken kommt, beim Kleehof. Da wird bei 70 kontrolliert. Die Straße heißt Feldmark. Ich wünsche euch eine gute und sichere Fahrt.
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0: Ich bin Lea Wirz und wünsche einen sommerlichen Mittag.

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0: Ihr hört Radio Hochstift am Freitagmittag. Zwei Themen haben wir gerade in Deutschland: Fußball und Wetter. Und im Gegensatz zum Fußball quält uns das Wetter gerade mal so richtig.
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3: Ja, nee, ist klar.
4: Oh nee, diese Hitze wollen wir auch nicht. Das ist nicht mehr menschlich. Das ist eine Geißelung.
3: Tja, Freunde, wie man's macht, es passt doch nie so ganz genau. Für keinen. Oder wenn man in Hessen sagt, das geht den Menschen wie den Leut. Ich liebe die Hessen. Irgendwie habe ich schon seit 2 Wochen Rudi Carrells Lied. Wann wird's mal endlich wieder Sommer? Ein Sommer, wie er früher einmal war. Schon nicht mehr im Radio gehört seit 2 Wochen. So, den wünsche ich mir jetzt einfach mal an dieser Stelle. Aber komm, ihr habt ja recht. Verdammt ist das.

0: Schon im Hessischen. Ja, draußen wird es heute bis 39 Grad hier im Zimmer. Lass mal gucken. Ja, 21 Grad. Also hier drin, ne? Wichtig ist, Fenster geschlossen lassen und ab und zu mal duschen. Ich wünsche euch auf jeden Fall jetzt immer eine schöne Klimaanlage in der Nähe oder irgendwo ein Pool, ein See, Baggersee. Nächste Woche wird's kühler. Bis dahin, euer Atze.
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Ihr hört Radio Hochstift, mein Name ist Lea Wirz und ich übergebe das Mikro hier gleich an die Kollegin Selina Herr. Ich wünsche euch ein schönes Hitzewochenende. Genießt es doch mal ein bisschen. Wenn es so heiß ist, kann man auch schön finden. Ciao.

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1: Mit Christian Böder, guten Tag. Es soll künftig deutlich schneller vorangehen mit wichtigen Verkehrsprojekten in Deutschland. Das sieht ein Gesetz vor, das der Bundestag am Vormittag beschlossen hat. Damit sollen die Planungs- und Genehmigungsverfahren vereinfacht und digitalisiert werden. Verkehrsminister Schnieder sagte, wichtige Projekte dürften nicht erst nach Jahren oder Jahrzehnten umgesetzt werden. Malte Albrecht aus dem News-Team, was ist denn genau geplant?
2: Also ein Kernpunkt ist, wenn der Bund zum Beispiel Autobahnen, Brücken oder Bahnstrecken bauen will oder sanieren, dann sollen diese Projekte als von überragendem öffentlichen Interesse eingestuft werden. Damit können sie dann schneller von den Behörden bearbeitet werden. Geplant ist außerdem, die Vorgaben zum Natur- und Umweltschutz für solche Projekte zu vereinfachen. In der Debatte sprachen Vertreter von Union und SPD von einem wichtigen Gesetz für die Zukunft der Infrastruktur in Deutschland. Die Bauträger könnten sich künftig auf ihre eigentliche Aufgabe konzentrieren. Kritik kam von der Opposition. Die Grünen bemängelten, dass der Naturschutz unter dem Deckmantel der Beschleunigung geschreddert werde. Die Linke verwies auf den Personalmangel in den Planungsbehörden und die AfD warnte vor Enteignungen. Bevor das Infrastruktur-Zukunftsgesetz, wie es genannt worden ist, in Kraft treten kann, muss noch der Bundesrat zustimmen.
1: Malte, vielen Dank. Und das sind weitere Nachrichten in der Zusammenfassung. Im Prozess um den tödlichen Anschlag auf den Magdeburger Weihnachtsmarkt vor 2 Jahren ist der Angeklagte zu einer lebenslangen Freiheitsstrafe verurteilt worden. Außerdem stellte das Landgericht die besondere Schwere der Schuld fest. Damit ist eine frühzeitige Entlassung so gut wie unmöglich. Der 51-jährige Verurteilte war damals mit einem Mietwagen über den belebten Weihnachtsmarkt gefahren. 6 Menschen starben, über 300 wurden verletzt. Nach dem Erdbeben in Venezuela ist ein erstes Bundeswehrflugzeug mit Helfern und Hilfsgütern aus Deutschland ins Katastrophengebiet gestartet. Die Maschine hob laut deutscher Presseagentur vom Fliegerhorst im niedersächsischen Wunsdorf ab. An Bord sind unter anderem 48 Einsatzkräfte des Technischen Hilfswerks sowie Suchhunde. Europol hat rund 730 kriminelle Netzwerke identifiziert, die derzeit in Europa aktiv sind. Die Europäische Polizeibehörde geht davon aus, dass die Netzwerke insgesamt über 400.000 Mitglieder haben. Fast 9 von 10 der Banden nutzen für ihre Verbrechen legale Geschäftsstrukturen, heißt es. Das Großprojekt Stuttgart 21 wird sich wohl noch Jahre in die Länge ziehen. Der neue Hauptbahnhof der baden-württembergischen Hauptstadt soll erst in 5 Jahren, also 2031, in Betrieb gehen. Den Aufschub hat Bahnchefin Paller in Stuttgart angekündigt. Das heißt aber nicht, dass dann auch alles fertig sein wird. Bis wirklich alle Elemente des Neubaus fertiggestellt sind, wird es wohl Ende 2033 werden. Darüber hinaus wird das Megaprojekt auch nochmal teurer. Weitere rund 3 Milliarden Euro wird es laut Paller kosten. An dem Tiefenbahnhof Stuttgart 21 wird schon seit über 15 Jahren gearbeitet. Mehrmals war seine Eröffnung verschoben worden. Zuletzt sollte er Ende des Jahres in Betrieb gehen. Zu Beginn rechnete man außerdem noch mit Kosten von 3 Milliarden Euro. Mittlerweile sind es über 15.
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3: Mit Norbert Janowski, guten Tag. Auf der A44 zwischen dem Kreuz Wünnenberg-Haaren und Lichtenau ist gestern Nachmittag ein Lastwagen ausgebrannt. Der Fahrer war mit seinem Sattelzug auf eine Leitplanke geprallt. Das Löschen der Ladung gestaltete sich schwierig. Der 40-Tonner hatte unter anderem Damenschuhe geladen. Während der Löscharbeiten fing auch das Grün am Straßenrand stellenweise Feuer. Etwa 60 Einsatzkräfte, unter anderem aus Bad Wünnenberg, waren auf der A44 bei Lichtenau vor Ort. Hunderte Autofahrer standen bei der Hitze im Stau. Erst gegen 22.30 Uhr war eine Spur Richtung Kassel wieder frei.
4: Der Temperaturhöhepunkt für diese Woche ist noch nicht ganz erreicht in Lichtenau und Nieheim. Das Radio Hochstiftwetter bringt bis zu 36 Grad auf die Anzeige am Nachmittag. Gegen Abend ziehen dann leichte Wolken rein, die tun aber nichts. Morgen dann um die 37 Grad an der Spitze. In der zweiten Tageshälfte etwas weniger sonnig. Am Sonntagnachmittag dann das Gewitter, das für sinkende Werte sorgen wird. In die neue Woche gehen wir dann mit unter 30 Grad. Ihr kommt besser an mit dem Radio-Hochstift-Verkehrsservice. Es wird geblitzt. Einmal auf der B252 Eichholz Richtung Steinheim bei 70 und auch im Bad Lippspringe. Wenn ihr aus Neuenbeken kommt, wird euer Tempo kontrolliert. Die Straße heißt Feldmark. Auf Höhe vom Kleehof ist das. Auch da gilt 70. Falls ihr noch einen Blitzer seht, dann schickt doch alle Infos einfach per WhatsApp rein. 05251 17370. Gute Fahrt.
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4: Bis 18 Uhr mit mir, Selina Herr. Bei 34 Grad in einem Imbissstand, im wahrsten Sinne Brutzeln. So geht's Radio Hochstift-Hörerin Michaela. Sie hat uns per WhatsApp geschrieben, dass sie ganz gerne alle zu sich einladen würde, weil es immer noch Menschen gäbe, die bei der Hitze kein Verständnis dafür hätten, wenn sie etwas langsamer arbeitet als sonst, zwischendurch mal eine Trinkpause einlegt oder früher Feierabend macht. Also kleiner Reminder, ne? Unter Extremtemperaturen leiden wir alle. Vielleicht versuchen wir ein bisschen mehr Rücksicht zu haben. Und was ihr sonst noch so macht bei den Temperaturen im Hochstift, darüber sprechen wir gleich bei Radio Hochstift am Nachmittag.

Ihr kommt günstiger durch den Freitag mit dem Radio-Hochschul-Verkehrsservice. Dominik hat mir eine WhatsApp geschickt. Es gibt nämlich einen neuen Blitzer in Paderborn am Ludwigsfelder Ring. Fahrtrichtung Triburger Straße, kurz vor der Bahnbrücke, wird euer Tempo gemessen. Und fahrt da nur so schnell wie erlaubt. Danke fürs Bescheid geben, Dominik. Gute Fahrt.

0: Kann man eigentlich überhaupt noch irgendwas machen? Oder sind wir schon am Punkt angekommen, an dem es heißt, abwarten und Eistee trinken?
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0: Wir haben euch heute Morgen ja gefragt, wie kommt ihr klar bei der Hitze? Was macht ihr? Und Radio Hochstift-Kollegin Julia Kleine-Kemper, da hat Birgit tatsächlich eine Idee.
3: Sie schreibt, ein Tipp für Leute, die nicht arbeiten müssen, sucht euch das kühlste und bequemste Plätzchen, setzt euch hin und wartet, bis es vorbei ist. Das sage ich unseren Bewohnern im Altenheim. Keine Anstrengung. Sonja macht das so ähnlich. Sie sagt, ihr kleiner Hund teilt seine Kühlmatte auch nachts mit ihr.
0: Und Björn, der macht wirklich alles richtig. Er kommt aus Bad Triburg-Pimsen, ist aber gerade an der Nordsee, halte ich fest. Da sind gerade 18 Grad. Björn macht aber keinen Strandurlaub.
4: Hey, ich laufe hier seit letzten Samstag den Nordseelauf. Praktisch wird hier jeden Tag eine andere Insel angefahren und dort werden so ein paar Kilometer gerissen. Ich schicke eine steife Brise runter ins Hochstift und wünsche euch ein schönes Wochenende. Bis dahin. Ciao, ciao.
0: Ja, danke schön dafür. Auch Stefanie aka Tiffy hat ihre Tipps gegen Hitze mit uns geteilt.
5: Mein ultimativer Tipp vielleicht für alle, die am Wochenende Schützenfest laufen müssen, in Uniform und schicken Kleidchen rumflitzen, Eisspray. Eisspray kühlt alles das, was geht. Da sprühen ja auch die Sani-Leute den Fußballern auf dem Platz immer irgendwo hin, wenn sie sich verletzt haben. Vielleicht wäre das noch eine Idee. Ansonsten einfach weiter schwitzen. Liebe Grüße an alle. Tschüss.
0: Und ein letzter Tipp, Stichwort 26.06.2026, ne? Ist ja ein tolles Datum, um eine Ehe zu schließen, oder? Radio Hochstift-Hörerin Petra schreibt, dass in Bad Triburg heute spontan geheiratet werden darf. Einfach heiraten heißt die Aktion des evangelischen Kirchenkreises Paderborn und könnte immerhin bei einigen zumindest für kalte Füße sorgen.

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0: 3:30, Zeit für die Radio-Hochstift-Nachrichten von und mit Norbert Janowski.
1: Guten Tag.
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3: Im Fall des tödlichen Badeunfalls am Godelheimer See bei Höxter in dieser Woche sind die Ermittlungen abgeschlossen. Wie die Staatsanwaltschaft auf Radio Hochstift Anfrage mitteilt, wird es keine Obduktion geben. Schließlich gäbe es auch keinerlei Hinweise auf ein Fremdverschulden und es hätten weder Alkohol noch Drogen eine Rolle gespielt. Der 18-jährige Mann sei eigenverantwortlich ins Wasser gegangen und dort ertrunken. Ein Taucher der Deutschen Lebensrettungsgesellschaft fand den leblosen Körper und brachte ihn ans Ufer. Hunderte Autofahrerinnen und Fahrer haben gestern bei großer Hitze stundenlang auf der A44 gestanden. Die Autobahn war in Richtung Kassel zwischen dem Kreuz Bad Wünnberg-Haaren und Lichtenau mehr als 7 Stunden lang gesperrt. Radio Hochstift-Reporterin Julia Kleinekemper, Grund war ein LKW-Brand.
4: Ein Sattelzug war in dem Bereich der dortigen Baustelle auf der A44 auf eine Leitplanke aufgefahren. Offenbar wurde der Tank beschädigt und der LKW fing Feuer. Der 71-jährige Fahrer konnte den 40-Tonner noch schnell verlassen und wurde nicht verletzt. Beim Löschen der Ladung, die größtenteils aus Damenschuhen bestand, geriet auch die Böschung an der Autobahn in Brand. Die Reinigungsarbeiten dauerten bis kurz vor Mitternacht und auch heute laufen sie weiter. Während des Einsatzes auf der A44 wurde die Bad Wünnenberger Feuerwehr auch zu einem Garagenbrand in Leiberg gerufen. Dort hatte der Akku eines Gartengeräts Feuer gefangen. Kurz danach brannte in Leiberg eine Maschine auf einem Feld.
3: Beim SC Paderborn geht die Kaderplanung weiter. Eben hat der Bundesliga-Aufsteiger bekannt gegeben, dass er einen neuen Torwart gefunden hat. Der SCP leiht den 23 Jahre alten Nahuel Noll für ein Jahr von der TSG Hoffenheim aus. Zuletzt war Noll Stammtorhüter beim Zweitligisten Hannover 96. Schon gestern hat der SCP mitgeteilt, dass er Offensivspieler Oliver Battista Meyer verpflichtet hat. Der 25-Jährige kommt vom Zweitliga-Absteiger Preußen Münster. Sportgeschäftsführer Sebastian Lange lobt seine starke Technik, Spielübersicht und Passqualität.
0: 35 Grad und es wird noch heißer. Zwischen Bad Lippspringe und Steinheim. Der Wert auf dem Thermometer steigt morgen auf bis zu 36 Grad. Dann geht es langsam bergab. Bis dahin bleibt das Radio-Hochstift-Wetter aber weiterhin überwiegend sonnig. Erst am Sonntag ziehen mehr und mehr Wolken auf. Dann werden Gewitter auch wahrscheinlich und die bringen die Abkühlung. Danach rutschen wir wieder unter die 30 Grad Marke. Ihr kommt sicherer an mit dem Radio-Hochstift-Verkehrsservice. Achtung, auf der A44 Richtung Kassel, kurz vor dem Rastplatz Hellweg. Da steht ein defekter LKW und da liegen wohl auch Gummiteile auf der Fahrbahn verteilt. Passt da bitte auf. Ansonsten habe ich noch Blitzer für euch und zwar in Paderborn am Ludwigsfelder Ring. Fahrt Richtung Driburger Straße, kurz vor der Bahnbrücke. Fahrt dann nur so schnell wie erlaubt. Außerdem auf der B252 Eichholz Richtung Steinheim. Da wird bei 70 geblitzt und auch in Bad Lippspringe, wenn ihr aus Neuenbeken kommt, wird euer Tempo überprüft. Die Straße heißt Feldmark auf Höhe vom Kleehof. Auch da gilt 70. Und wenn ihr auch einen Blitzer aufspürt, dann sagt uns doch Bescheid. Geht ganz unkompliziert per WhatsApp 05251 17370. Gute Fahrt.
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0: Ihr hört Herr Selina her und wisst ihr, was ich gestern vor dem WM-Spiel gemacht habe? Ich habe vorgeschlafen. Das hätten die Jungs von Julian Nagelsmann ja vielleicht auch mal machen können. Dann wären sie nicht nur hinter den Ecuadorianern hinterhergelaufen. Was war da bitte los? Wir sprechen gleich nochmal über das Spiel von gestern Abend und wie es bzw. gegen wen es denn jetzt eigentlich weitergeht. Hier bei Radio Hochstift am Nachmittag.
5: Ja.

0: Can Hold Us, das hat sich das Team aus Ecuador gestern Abend auch gedacht.
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0: Das war schon ein echter Dämpfer, dieses Spiel gestern. Ne? Eigentlich wollte Julian Nagelsmann seine Mannschaft einspielen lassen für die K.O.-Runde. Doch das ging gestern nach hinten los. Nico Hartmann im Radio Hochstift WM-Studio. Es hat ziemlich viel Kritik gegeben. Der Bundestrainer kriegt es gerade wirklich von allen Seiten um die Ohren. Aber was muss denn aus deiner Sicht konkret besser werden, damit wir eine Chance haben, weit zu kommen im Turnier?
2: Tja, auch wenn es der Bundestrainer nicht gerne hört, aber wir sind dann eben doch beim Thema Einstellung. Das ist ja ein vielschichtiger Bereich. Da gibt es viele Dinge. Zusätzlich hat ja Julian Nagelsmann auch Sachen ausprobiert, wie bei einem Testspiel. Sporadisch wurde dann mal mit 5 Spielern hinten verteidigt. Auch die bislang WM-Unerfahrenen Stiller, Thiau, Bayer und Groß eingewechselt. Das hätte er gegen Frankreich im Achtelfinale sicherlich nicht gemacht. Aber auch die Spieler sind natürlich klar in der Pflicht, selbstkritisch zu sein.
0: Also viel Arbeit für die deutsche Mannschaft, auch in der Defensive. Da gab es zu viele Ballverluste. Und das, obwohl die DFB-Elf im Turnier laut Statistik die meisten Läufe im hohen Tempo und Sprints absolviert. Jetzt wäre es halt auch noch schön, wenn sie diese PS gezielter auf die Straße bringen in den K.O.-Spielen. Und damit sind wir beim möglichen Gegner, Nico. Sehr wahrscheinlich kommt nach Ecuador nun im 16. Finale der nächste südamerikanische Gegner.
2: Genau, nämlich Paraguay. Das ist schon irre. Die FIFA hat ursprünglich ein ganz komplexes System entwickelt mit 495 Szenarien, was die Gruppendritten betrifft. Jetzt sind noch 51 Szenarien übrig geblieben. Und 45 Szenarien sehen Paraguay als nächsten Gegner für unsere Mannschaft. 5 Schottland und ein Szenario nur Schweden.
0: Das Ganze klärt sich entweder heute oder morgen Nacht. Also sehr wahrscheinlich brütet der DFB-Trainerstab mit den Analysten zum großen Teil schon an den Stärken und Schwächen von Paraguay, die nach dem 1:4 zum Auftakt gegen die USA sich im Turnier gefangen haben, 2:0 gespielt haben, 1:0 gegen die Türkei und 0:0 gegen Australien. Und eins ist klar, das war die letzte Niederlage, die wir uns erlauben konnten bei der WM. Ab jetzt geht es in den K.O.-Modus. Wir hoffen auf gute Besserung.
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1: Mit Nico Hartmann. Bei der Fußball-WM duellieren sich am Abend zwei mögliche Achtelfinalgegner der deutschen Mannschaft. In Boston kommt es ab 21 Uhr zum Duell der beiden verlustpunktfreien Teams aus Frankreich und Norwegen. Mbappé gegen Haaland. Der Sieger könnte im Achtelfinale auf die DFB-Elf treffen. Weitere Partien am Abend und in der Nacht sind: der Senegal trifft auf den Irak, Uruguay spielt gegen Spanien, Kap Verde gegen Saudi-Arabien, Neuseeland gegen Belgien und Ägypten trifft auf den Iran.
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2: Mit Christian Böder, guten Tag. Aus der deutschen Autoindustrie kommt eine Schocknachricht, bei der es nichts schön zu reden gibt. Der deutsche Autobauer VW will weltweit angeblich bis zu 100.000 Stellen abbauen und möglicherweise auch 4 Werke in Deutschland schließen. Das berichtet das Manager-Magazin und beruft sich auf Insider. Malte Albrecht aus dem News-Team, inzwischen hat sich auch VW selbst dazu geäußert.
3: Genau, ein Konzernsprecher wollte die Zahlen nicht bestätigen, er sprach aber von tiefgreifenden Veränderungen, die bevorstünden. Das aktuelle Geschäftsmodell funktioniere nicht mehr für alle Marken. Als Gründe nannte er unter anderem Zölle und einen härteren Wettbewerb. Also ein radikaler Konzernumbau steht tatsächlich an und das ist eine heftige Nummer. VW steckt ja schon in der Umstrukturierung und baut schon Stellen ab. Bisher waren bis 2030 50.000 geplant. Das wäre jetzt also eine Verdopplung. Die Geschäfte laufen schlecht bei VW, also greift man jetzt zu noch radikaleren Mitteln. Auch Werksschließungen in Deutschland wären ein schlechtes Signal für Wirtschaft und Bundesregierung. Laut Manager-Magazin sind die VW-Werke Hannover, Zwickau und Emden und das Audi-Werk Neckarsulm betroffen. Die Kernmarke Volkswagen soll angeblich aus dem Konzernverbund herausgelöst werden und als eigene Gesellschaft laufen. Zum VW-Konzern gehören ja unter anderem noch Audi, Porsche, Lamborghini, Seat, Skoda und noch mehr. Finanzexperten sagen, abgespaltene Marken ließen sich besser am Kapitalmarkt platzieren. IG Metall und der VW-Betriebsrat haben schon Widerstand angekündigt.
2: Vielen Dank, Malte. Und auch der Autobauer Mercedes-Benz verschärft seinen Sparkurs. Die Beschäftigten in Deutschland wurden vom Vorstand am Vormittag über entsprechende Pläne informiert. Und das sind weitere Nachrichten in der Zusammenfassung. Der Bundestag hat das Infrastruktur-Zukunftsgesetz verabschiedet. Wichtige Verkehrsprojekte sollen in Zukunft schneller gebaut werden. Verfahren würden sich um Jahre verkürzen, sagte Verkehrsminister Schnieder. Kritik kommt unter anderem von Umweltschutzorganisationen. Sie befürchten eine Aushöhlung des Naturschutzes. Russland hat für die Schwarzmeerhalbinsel Krim den Ausnahmezustand verhängt. Der Gouverneur der Region hatte bereits gestern Stromabschaltungen angekündigt. Grund sind die jüngsten Angriffe des ukrainischen Militärs auf die Infrastruktur und Tanklaster auf der Krim, um Energieengpässe zu verursachen. Die Hitzewelle zehrt nicht nur an den körperlichen Kräften vieler Menschen, sondern macht auch Freizeit und Kultur einen Strich durch die Rechnung. Bundesweit häufen sich derzeit die Absagen für Open-Air-Veranstaltungen wie Konzerte, Festivals oder große Familienfeste. Auch bei unseren Nachbarn sieht das ähnlich aus. In Frankreich etwa fällt die Pride Parade in der Pariser Innenstadt aus und in Belgien wurde die alljährliche Nachstellung der Schlacht von Waterloo im Jahr 1815 gestrichen. Weil auch in Deutschland Hitzewellen häufiger und heißer werden, hat der Vizepräsident des Deutschen Städtetags Konrad im rbb-Info-Radio dafür geworben, den Hitzeschutz zu einer kommunalen Pflichtaufgabe zu machen. Dafür müssten auch Gelder bereitgestellt werden, sagte er. Er verwies dabei auf die gestrige Bund-Länder-Vereinbarung zur Entlastung der Kommunen.
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4: Mit Norbert Janowski, guten Tag. Der tragische Tod eines 18-Jährigen im Freizeitseebad Höxter-Gudelheim hat keine strafrechtlichen Konsequenzen. Auf Radio Hochstift Anfrage erklärt die Staatsanwaltschaft, dass sie die Ermittlungen abgeschlossen hat. Die Behörde verzichtet auch auf eine Obduktion. Es gebe keine Hinweise auf das Verschulden von jemand anderem. Weder Alkohol noch Drogen hätten eine Rolle gespielt. Der 18-Jährige wollte am Dienstagnachmittag vom Ufer zu einer Plattform im Gudelheimer See schwimmen und ging dabei unter. Warum, bleibt unklar.
5: Zum Ende vom Wochenende kommt die Erfrischung für Brakel und Hövelhof. Aber bevor am Sonntag Gewitter ins Radio-Hochstift-Wetter reinziehen, bleibt vorerst heiß mit Höchstwerten um die 35 Grad. Dazu scheint die Sonne heute bis in den späten Abend hinein. Ab morgen kommen am blauen Himmel ein paar Wölkchen dazu. Windig und etwas nass wird es dann aber erst am Sonntag. Und danach löst sich die Hitze dann direkt auf. Nur noch knapp über 20 Grad am Montag. Ihr kommt besser an mit dem Radio-Hochstift-Verkehrsservice auf der A44 Richtung Kassel, kurz vor dem Rastplatz Hellweg. Da steht ein defekter LKW und es liegen Gummiteile auf der Fahrbahn. Verteilt, passt da bitte auf. Und ich habe noch zwei Blitzer für euch, und zwar in Paderborn am Ludwigsfelder Ring. Fahrt Richtung Triburger Straße, kurz vor der Bahnbrücke. Fahrt dann nur so schnell wie erlaubt. Außerdem auf der B252 Eichholz Richtung Steinheim. Da wird geblitzt bei 70. Ansonsten alles entspannt im Straßenverkehr. Keine Staus oder weitere Störungen und Blitzer. Falls doch, sagt mir einfach Bescheid. Geht ganz easy, einfach kostenlos über die Verkehrshotline 0800 399 3399. Kommt gut an.
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5: Mit Selina Herr am Mikro. Der Waldbrandgefahrenindex zeigt ja an, wie hoch die Waldbrandgefahr in Deutschland ist. Zugegeben, trotz der aktuellen Hitze und Trockenheit sieht es im Hochstift noch okay aus, aber kennt ihr auch den Graslandfeuerindex? Auf dem sind wir eine 4 von 5 und das ist in dem Fall leider gar nicht gut. Grasland sind die freien Stellen im Wald, auf denen zum Beispiel nur Wiese ist. Wald und Holz NRW weist auch in dieser Zeit wieder darauf hin, wie gefährlich zum Beispiel das Parken auf trockener Wiese aktuell ist. Darüber sprechen wir gleich nochmal bei Radio Hochstift am Nachmittag.

0: Das ist euer Soundtrack für den Freitag, da schon bei Radio Hochstift. Um 3:15. Kennt ihr so Sachen, die ihr komplett logisch findet, aber ihr macht sie trotzdem anders? Ganz einfaches Beispiel. Ihr wollt früh schlafen gehen, dann öffnet ihr aber noch Instagram. Und ihr wisst ja, das eskaliert dann ganz schnell und man ist doch noch 2 Stunden wach, ne? So ähnlich, nur in saugefährlich, ist es beim Thema Waldbrand. Wir wissen doch eigentlich alle, bei diesem trockenen Wetter, da kann eine entsorgte Zigarette im Wald verheerende Folgen haben. Radio Hochstift-Kollegin Julia Kleine-Kemper.
1: Ganz ehrlich, ich habe heute mit Helmut Birkenfeld von Wald und Holz NRW telefoniert. Da habe ich direkt gesagt, ja, Zigarette oder Grillen im Wald, das ist ja der Klassiker, wir wissen das doch auch eigentlich alle. Und er so, ja, aber es passiert trotzdem viel zu oft. Am Habichtsee in Paderborn Schloss Neuhaus zum Beispiel haben die Forstleute in den letzten Tagen Lagerfeuerüberreste gefunden, direkt am Waldrand.
0: Und das ist natürlich viel zu gefährlich und im Übrigen auch verboten. Aber darum geht es dem Team von Wald und Holz NRW gar nicht. Sie wollen nicht über Verbote sprechen. Sie wollen, dass die Leute das Problem verstehen. Hauptgefahrenquelle ist noch immer Rauchen im Wald. Auch gefährlich, Kippe aus dem fahrenden Auto in den Wald werfen. Dann natürlich Grillen oder Lagerfeuer im oder am Wald. Und auch wenn ihr spazieren wollt, dann nutzt die Wanderparkplätze. Autos auf dem Seitenstreifen oder auf trockenem Gras und trockener Vegetation können auch zu Bränden führen.
1: Davon abgesehen sind falsch geparkte Autos für Einsatzkräfte eine Katastrophe. Aber Spaziergänger sind auch die besten Feuermelder. Wenn ihr was riecht, was seht, was für euch nach Waldbrand aussieht, dann ruft sofort die 112. Richtig gehört, nicht den zuständigen Förster. Es kann sowieso am Ende nur die Feuerwehr helfen. Bleibt dann auch auf jeden Fall in der Leitung, so kann die Feuerwehr den genauen Standort orten. Das ist ja im Wald sonst oft nicht so einfach.
0: Trügerisch ist übrigens, dass das Hochstift auf dem Waldbrandgefahrenindex eigentlich noch okay aussieht. Wichtig ist aber auch der Graslandfeuerindex. Und da sind wir bei Stufe 4 von 5. Durch viele freie Flächen in den Wäldern gibt es viele Stellen, bei denen die Brandgefahr aktuell enorm hoch ist. Also romantisch ist es im Wald auch ohne Kerze. Grillen macht zu Hause eh viel mehr Spaß. Und Zigaretten sind auch nicht gesund. Ist dann doch eigentlich ganz einfach, oder?
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0: 4:30 ist es. Schönen Nachmittag euch. Hier sind die Radio Hochstift Nachrichten mit Norbert Janowski.
1: Guten Tag.
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3: Die Paderborner Staatsanwaltschaft verzichtet im Fall des tödlichen Badeunfalls von Höxter Godelheim auf eine Obduktion. Damit sind die Ermittlungen in dem Fall abgeschlossen. Auf Radio Hochstift Anfrage begründet die Staatsanwaltschaft ihre Entscheidung damit, dass es keinerlei Hinweise auf ein Fremdverschulden gäbe. Der 18-Jährige sei selbstständig ins Wasser gegangen und dann in dem Höxter Godelheimer Freizeitsee ertrunken. Es habe auch keinerlei Hinweise auf einen Drogen- oder Alkoholkonsum gegeben. Das ist ein spannender Tag für die Christdemokraten im Kreis Höxter. In der Schützenhalle in Borgentreich küren sie heute Abend ab 18.30 Uhr den Landtagskandidaten. Radio Hochstift-Reporter Dirk Benfeld aus dem Studio Höxter. Wer hier das Rennen macht, hat gute Chancen, bei der Landtagswahl im nächsten April die Nachfolge von Matthias Göken anzutreten.
4: Ursprünglich gab es 5 Bewerber, die Landtagskandidaten der CDU werden wollen. Der Leiter der zentralen Unterbringungseinrichtung für Geflüchtete in Bad Driburg, Fort David, zog seine Kandidatur aber bereits nach wenigen Tagen zurück. Einige Wochen später gab es den Rückzug des Unternehmers Philipp Framke. Er hatte sich über Neider und Missgunst im Wahlkampf beklagt. Nach wie vor dabei sind Robin Lintemeyer aus Nieheim, Christoph Schünemann aus Brakel und Fabian Wöstefeld aus Höxter-Lüttmasen. Sie hatten sich in den vergangenen Jahren in den Stadtverbänden vorgestellt. Möglich ist auch, dass noch weitere Bewerberinnen oder Bewerber während der Versammlung ihren Hut in den Ring werfen.
3: Höxter hat heute früh um genau 6.43 Uhr offenbar ein kleines Erdbeben erlebt. Es hat laut dem Internetportal erdbebennews.de eine Magnitude von 1,5 gehabt. Die Tiefe könne aber nicht bestimmt werden. Erdbeben dieser Stärke würden manche Menschen als schwaches Grollen wahrnehmen. Aus Höxter gäbe es dazu aber bisher keine Meldungen. Schon kurz vor Mitternacht sei es im Stadtgebiet von Höxter zu einem Vorbeben mit der Magnitude 0,8 gekommen. Erdbebennews.de greift bei seinen Meldungen auf offizielle Daten zurück.
0: 14 Stunden Sonne insgesamt heute über Willebadessen und Bad Wünnenberg. Und die Sonne, die sorgt für um die 35 Grad auf der Anzeige. Der Deutsche Wetterdienst warnt weiterhin vor extremer Hitze, legt immer wieder Hydration Breaks ein und denkt an die Sonnencreme. Gilt auch morgen, den heißesten Tag der Woche. Auf um die 36 Grad müssen wir uns da einstellen. Daran ändern auch ein paar Wolken nichts, die sich ab nachmittags einschleichen. Am Sonntag ist der zweite, in der zweiten Spielhälfte sieht alles danach aus, dass Gewitter aufziehen und sinkende Temperaturen einläuten. Ihr kommt besser durch den Freitag mit dem Radio-Hochstift-Verkehrsservice. Es staut sich ordentlich auf der A44 Richtung Kassel. Zwischen Werl Süd und Geseke 8 Kilometer Stau. Da müsst ihr mit 40 Minuten mehr Zeit rechnen. Blitzer gibt's auch, und zwar in Paderborn am Ludwigsfelder Ring. Fahrt Richtung Driburger Straße kurz vor der Bahnbrücke. Da auf jeden Fall ans Tempolimit halten. Überall anders natürlich auch. Außerdem auf der B252 Eichholz Richtung Steinheim. Da wird bei 70 euer Tempo kontrolliert.
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0: Mit Selina Herr. Hi.

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2: Diese Woche ist reichlich Schwitzen angesagt. Ne? Im Hochstift kommen wir zwar nicht ganz auf 40, aber morgen bekommen wir auch so um die 35, 36 Grad. Reicht mir persönlich ja schon. Da sehnt man sich nach kühleren Temperaturen. Und auch was den Urlaub angeht, geht der Trend offenbar hin zu Coolcation, also einer Reise in kühlere Regionen, beispielsweise nach Großbritannien oder Skandinavien. Radio Hochstift-Kollege Philipp Detlefs, du bist für uns in London. Welche Reiseziele kannst du uns denn empfehlen?
3: Ja, die Küstenregionen sind natürlich schön, weil es da auch mal eine frische Brise gibt. Mein persönlicher Tipp wäre Cornwall. Devon und Brighton sind aber auch sehr schön. Wenn man es deutlich frischer möchte, dann würde ich sagen, ab in die schottischen Highlands.

0: Auch das kann variieren. Es macht aber auch wirklich gar nichts, wenn es mal ein bisschen wärmer ist. Denn hier in Schweden zum Beispiel, da kann man immer davon ausgehen, dass der nächste See gleich um die Ecke ist. In Norwegen gibt es kühle Fjorde. Dänemark ist vom Meer umgeben. Also die Erfrischung wartet überall. Also ich empfehle dann einfach, sich ein lauschiges Plätzchen am Wasser auszusuchen. Und dann muss man auch im Hochsommer keinen Hitzeschock fürchten.
1: Und noch ein Grund, im Sommer nach Skandinavien zu verreisen. Das ist trotz wachsender Beliebtheit immer noch ein Geheimtipp. Bedeutet, keine extrem überlaufenden Touri-Hotspots, wie in Griechenland, Italien oder der Türkei zum Beispiel. Besonders beliebt sind übrigens Island, Finnland, Norwegen und Schweden. Diese Länder führen den sogenannten Heat Escape Index an. Heißt, hier gibt's die perfekte Kombi aus angenehmen Sommertemperaturen, viel Natur und Erholung.
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1: Mit Christian Böder, guten Tag. Die Hitzewelle macht uns weiter zu schaffen. Immerhin soll es spätestens ab Montag kühler werden. Bis dahin heißt es aber, Temperaturen von bis zu 40 Grad auszuhalten. Die Hitze ist mittlerweile auch zum Politthema geworden. Unter anderem der Deutsche Städtetag stellt Forderungen. Die Infos dazu hat Marc Weiß aus dem News-Team.
2: Die aktuelle Hitzewelle ist nach Ansicht der Wissenschaft nicht natürlich, sondern eine Folge des Klimawandels. Um noch schlimmere Hitzewellen möglichst zu verhindern oder sich entsprechend darauf vorzubereiten, müssten Klimaschutz und Hitzevorsorge zu einer Pflichtaufgabe für die Kommunen werden, mit entsprechender finanzieller Unterstützung des Bundes. Das fordert der Städtetag. Aktuell seien solche Maßnahmen in den Gemeinden freiwillig. Entsprechend fänden sie auch nur dann statt, wenn Geld dafür da sei. Dummerweise ist das genau das, was so gut wie allen Kommunen fehlt. Auch viele Krankenhäuser sind offenbar nicht gut gerüstet. Nur ein Drittel der Kliniken habe klimatisierte Patientenzimmer, sagte die Vorsitzende des Marburger Bundes, Jona, im ZDF. In den meisten Kliniken seien nur die Intensivstationen und OP-Räume klimatisiert. Bleibt uns bis Sonntag wohl nur übrig, darauf zu hoffen, nicht ins Krankenhaus zu müssen, außerdem viel zu trinken, nicht in die Sonne zu gehen und große Anstrengungen zu vermeiden. Der Wetterbericht für Montag sieht ganz gut aus.
1: Und das sind weitere Nachrichten, kompakt zusammengefasst. Der deutsche Autobauer VW will weltweit angeblich bis zu 100.000 Stellen abbauen und wohl 4 Werke in Deutschland schließen. Das berichtet das Manager-Magazin. VW selbst wollte die Zahlen nicht bestätigen, spricht aber von tiefgreifenden Veränderungen. Auch Mercedes-Benz verschärft seinen Sparkurs. In Istanbul ist der Prozess um eine während eines Türkei-Urlaubs vergiftete Familie aus Hamburg zu Ende gegangen. Die Richter verurteilten 4 der 6 Angeklagten zu langen Haftstrafen wegen fahrlässiger Tötung. Das Ehepaar mit 2 Kindern war im November mit Erbrechen und Übelkeit ins Krankenhaus eingeliefert worden und dort verstorben. Todesursache war eine Vergiftung durch ein Insektenbekämpfungsmittel, das im Hotel verwendet wurde. Nach dem verheerenden Erdbeben in Venezuela sind Rettungsteams aus mindestens 17 Ländern unterwegs in die Krisenregion oder schon dort eingetroffen. Das meldet das UN-Büro für humanitäre Angelegenheiten. Mittlerweile ist die Zahl der offiziell bestätigten Todesopfer auf knapp 590 gestiegen. Nach dem mehrstündigen Stillstand des bundesweiten Bahnverkehrs am Sonntag hat die Deutsche Bahn herausgefunden, was genau passiert ist. Auslöser für den Shutdown war ein Fehler im digitalen Bahnfunksystem GSMR. Ursache war laut Bahn der planmäßige Tausch einer Netzwerkverteilkomponente. Während des Austausches sei dann ein Softwarefehler aufgetreten. Die automatische Fehlermeldung blieb aus. Das System sprang deshalb nicht auf ein Parallelsystem um. Stattdessen musste das per Hand gemacht werden. Die Bahn hat nach eigenen Angaben alles in die Wege geleitet, dass so etwas nicht nochmal passiert.
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3: Mit Norbert Janowski, guten Tag. In der Borgentreicher Schützenhalle wählt die CDU des Kreises Höxter heute Abend ab 18.30 Uhr ihren Landtagskandidaten für das nächste Jahr. Er könnte, wenn er nächstes Jahr bei der Landtagswahl Erfolg hat, die Nachfolge des Abgeordneten Matthias Göken übernehmen. Von ursprünglich 5 Bewerbern sind aktuell noch 3 im Rennen, ausschließlich Männer. Dabei handelt es sich um den JU-Kreisvorsitzenden Robin Lintemeyer aus Nieheim, den Brakeler Kommunalpolitiker Christoph Schünemann und Fabian Wüstefeld aus Höxter Lüttmaßen.
4: Der Temperaturhöhepunkt für diese Woche ist noch nicht ganz erreicht in Büren und Höxter. Das Radio-Hochstift-Wetter bringt bis zu 35 Grad auf die Anzeige. Am Nachmittag gegen Abend ziehen leichte Wolken rein, die tun aber nichts. Morgen dann um die 36 Grad an der Spitze. In der zweiten Tageshälfte etwas weniger sonnig. Am Sonntagnachmittag dann das Gewitter, das für sinkende Werte sorgen wird. In die neue Woche gehen wir mit knapp über 20 Grad. Ihr kommt entspannter an mit dem Radiohochstift Verkehrsservice auf der A2 Richtung Hannover. Wenn ihr an Bielefeld vorbei wollt, zwischen Bielefeld Süd und Ostwestfalen-Lippe, da bitte eine Stunde mehr Geduld mitbringen, denn da staut es sich über 5 Kilometer. Ansonsten habe ich noch eine WhatsApp bekommen von Matthäus.
5: Guten Tag, liebe Radio Hochstift-Team. Ich grüße euch sehr und ich wünsche euch schönes Wochenende. Ich habe nur für euch eine interessante Nachricht. Ich war gerade unterwegs von Bad Triburg in Richtung Paderborn. Bei Höhe Raiffeisen-Tankstelle steht ein Blitzer bei 70er-Zone. Das ist erste Sache. Und zweite Sache, ich bin täglich Paketbote in Bad Triburg und habe ich heute sehr schöne Temperatur gesehen, war 41,5 Grad. Also das ist schon echt extrem. Ich wünsche euch allen kommen gut nach Hause und schönes Wochenende. Danke.
4: Das wünschen wir dir auch. Und einen weiteren Blitzer habe ich auch noch, und zwar in Paderborn am Ludwigsfelder Ring, Fahrt Richtung Triburger Straße. Da wird kurz vor der Bahnbrücke geblitzt. Haltet euch da ans Tempolimit. Wenn ihr auch eine Tempokontrolle gesehen habt, dann macht's wie Matthäus und schreibt mir einfach per WhatsApp 05251 173 70. Kommt gut an.
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4: Ihr hört Herr Selina Herr.

0: Ihr seid sicherer unterwegs mit dem Radio-Hochstift-Verkehrsservice. Aufpassen auf der A44 Richtung Dortmund in Höhe Kreuz-Wünnberg-Haaren. Da besteht Gefahr durch ein liegen gebliebenes Fahrzeug. Gute Fahrt. 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

0: Bei der Hitze geht Autofahren nur mit geöffnetem Fenster. Das hat bei einer Autofahrerin in Warburg gestern aber für eine unerwünschte Erfrischung gesorgt. Unbekannte haben in der Innenstadt eine Wasserbombe auf das fahrende Auto geworfen und ziemlich gut gezielt. Das Ding ging direkt durch das geöffnete Fenster durch und ist im Innenraum dann zerplatzt. Die 19-Jährige und ihre Beifahrerin, die haben sich natürlich krass erschrocken. Ihnen ist aber zum Glück nichts passiert. Jetzt ermittelt das Verkehrskommissariat der Polizei trotzdem wegen gefährlichen Eingriffs in den Straßenverkehr und sucht Zeugen. Das Ganze ist gestern Abend gegen 8:45 an der Hauptstraße in Warburg passiert. Und mit Hinweisen könnt ihr euch bei der Polizei Höxter melden. Weitere wichtige Meldungen aus den Kreisen Paderborn und Höxter gibt es jetzt in den Radio Hochstift Nachrichten mit Norbert Janowski.
1: Ich wünsche einen guten Tag.
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1: Wer wird Landtagskandidat der CDU im Kreis Höxter? Um diese Frage geht es heute Abend ab 18.30 Uhr bei einer Mitgliederversammlung in der Borgentreicher Schützenhalle. Nach jetzigem Stand gibt es 3 Bewerber. Robin Lintemeyer ist JU-Kreisvorsitzender und wurde vom Nieheimer Stadtverband aufgestellt. Fabian Wöstefeld aus Höxter-Lüttmasen sitzt seit 2020 im Kreistag. Er ist Bereichsleiter der Firma Phoenix Kontakt in Blomberg. Dritter Bewerber ist der Brakeler Kommunalpolitiker Christoph Schünemann. Der tragische Tod eines 18-Jährigen im Freizeitsee bei Höxter-Godelheim hat keine strafrechtlichen Konsequenzen. Auf Radio Hochstift Anfrage erklärte die Staatsanwaltschaft, dass sie die Ermittlungen abgeschlossen hat. Sie verzichtet auch auf eine Obduktion. Es gäbe keine Hinweise auf das Verschulden von jemand anderem. Alkohol oder Drogen hätten keine Rolle gespielt. Der 18-Jährige wollte am Dienstagnachmittag zu einer Plattform im Godelheimer See schwimmen und ging unter. Warum, bleibt unklar. Illegale Baumfällungen sorgen in Steinheim für Aufregung. Die Stadt verurteilt den Fall nach eigenen Aussagen aufs Schärfste und hat Strafanzeige erstattet. Radio Hochstift-Reporter Dirk Benfeld aus dem Studio Höxter. Zu den Fällungen soll es in den vergangenen Tagen gekommen sein.
3: Wie die Stadt mitteilt, wurden im Bereich Lotharhöhe und Tubensen 4 städtische Obstbäume entlang eines Wirtschaftsweges gefällt. Nach ersten Erkenntnissen haben die Täterinnen oder Täter dabei vermutlich eine Handsäge benutzt. Die mutwillige Zerstörung von gesundem Baumbestand sei kein Kavaliersdelikt, sondern eine Straftat, heißt es dazu von der Stadt Steinheim. Sie sucht Zeugen und fragt, wer hat in den vergangenen Tagen in dem Bereich verdächtige Personen oder Aktivitäten beobachtet. Hinweise sollten an die Polizei gehen.
0: 35 Grad und es wird noch heißer. Zwischen Delbrück und Marienmünster, der Wert auf dem Thermometer, der steigt morgen auf bis zu 36 Grad. Dann geht's langsam bergab. Bis dahin bleibt das Radio-Hochstift-Wetter aber weiterhin überwiegend sonnig. Erst am Sonntag ziehen mehr und mehr Wolken auf. Dann werden Gewitter auch wahrscheinlich und die bringen die Abkühlung. Danach rutschen wir runter auf, Achtung, 22 Grad am Montag. Ihr seid entspannter unterwegs in den Feierabend mit dem Radio-Hochstift-Verkehrsservice. Aufpassen auf der A44 Richtung Dortmund in Höhe Kreuz-Winneberg-Haaren besteht Gefahr durch ein liegen gebliebenes Fahrzeug. Und auf der A44 Richtung Kassel zwischen Kreuz-Winneberg-Haaren und Lichtenau, da staut es sich über 4 Kilometer. Innerhalb von 10 Minuten müsstet ihr da aber durch sein. Einen Blitzer habe ich auch noch auf der B64 Bad Driburg Richtung Paderborn auf Höhe der Raiffeisen-Tankstelle. Da wird bei 70 euer Tempo kontrolliert.
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0: Mit Selina Herr kommt gut ins Wochenende.

0: Major Tom bei Radio Hochstift am Freitagnachmittag um gleich 4:45. Tja, Major Tom hier gleich die offizielle WM-Hymne Die Die von Shakira und Burna Boy. Man merkt dezent, an zwei Themen kommen wir in Deutschland gerade nicht vorbei. Fußball und Wetter. Und im Gegensatz zum Fußball quält uns das Wetter aber gerade mal so richtig, oder?
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3: Ja, nee, ist klar.
4: Oh nee, diese Hitze wollen wir auch nicht. Das ist nicht mehr menschlich. Das ist eine Geiselung.
3: Tja, Freunde, wie man's macht, es passt doch nie so ganz genau. Für keinen. Oder wenn man in Hessen sagt, das geht den Menschen wie die Leute. Ich liebe die Hessen. Irgendwie habe ich schon seit 2 Wochen Rudi Carrells Lied. Wann wird's mal endlich wieder Sommer? Ein Sommer, wie er früher einmal war. Schon nicht mehr im Radio gehört seit 2 Wochen. So, den wünsche ich mir jetzt einfach mal an dieser Stelle. Aber komm, ihr habt ja recht. Verdammt, ist das eine Gluthitze in Deutschland, ey. Jesus Christ, da hat der allmächtige Thermostat auch mal auf 10 gestellt, wa? Auf Malle ist es kühler als hier. Und ich bin ja schon heute aus dem Urlaub, aus der Sommerfrische in Südtirol zurück. Ja, heute Abend bei 39 Grad, schön Open Air in Bodenheim bei Frankfurt. Schön warm. Das Gute ist, dass Frankfurt und Mainz viele schöne Hotels mit vielen schönen, vollklimatisierten Zimmern haben. Und genau deshalb bin ich jetzt auch schon im Hessischen. Ja, draußen wird es heute bis 39 Grad hier im Zimmer. Lass mal gucken, ja, 21 Grad. Also hier drin, ne? Wichtig ist, Fenster geschlossen lassen und ab und zu mal duschen. Ich wünsche euch auf jeden Fall jetzt immer eine schöne Klimaanlage in der Nähe oder irgendwo einen Pool, einen See.

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1: Mit Christian Böder, guten Tag. Noch genau 3 Wochen, dann beginnt auch bei uns in NRW die Sommerferienzeit. Und für viele geht es dann mit dem Flugzeug in den Urlaub. Damit es an den Flughäfen demnächst schneller vorangeht, soll die Abfertigung künftig auch digital möglich sein. Der Bundestag hat dafür am Mittag ein Gesetz beschlossen. Malte Albrecht aus den Nachrichten, wie soll dann das Ganze genau funktionieren?
2: Also bisher ist das ja immer sehr zeitaufwendig. Beim Check-in, an der Gepäckaufgabe, bei der Sicherheitskontrolle und später beim Boarding müssen immer wieder Papiere gezeigt werden. Künftig soll das einfacher gehen. Airlines dürfen bestimmte Daten aus Reisepässen oder Personalausweisen durch deren Chip auslesen, entweder über eine App oder an Selbstbedienungsautomaten. Zusätzlich wird ein Foto erstellt und dann kann man alle Stationen per Gesichtserkennung durchlaufen, ohne ständig Ausweis und Bordkarte vorzuzeigen. Spätestens 3 Stunden nach Abflug müssen die Daten wieder gelöscht werden. Das Ganze ist freiwillig, man kann auch weiterhin die klassische manuelle Abfertigung nutzen. Einzelne Pilotprojekte dazu gibt es schon, ein Starttermin für alle Flughäfen steht noch nicht fest.
1: Vielen Dank, Malte. Und hier haben wir weitere Nachrichten kompakt zusammengefasst. Der Haushaltsausschuss des Bundestags hat sein Okay für den Einstieg des Bundes beim Rüstungskonzern KNDS gegeben, der unter anderem den Kampfpanzer Leopard 2 herstellt. Die Kosten werden auf maximal 7,2 Milliarden Euro geschätzt. Deutschland und Frankreich wollen in Zukunft jeweils 40% der Anteile an KNDS halten. Die Bundesanwaltschaft hat in Thüringen 2 Männer festgenommen, die mutmaßlich die rechtsextremistische Terrorgruppe Letzte Verteidigungswelle unterstützt haben. Sie werden verdächtigt, mit anderen eine Asylbewerberunterkunft in Brand gesetzt zu haben. Es blieb allerdings beim Versuch. Die beiden Deutschen waren bereits vorgestern festgenommen worden. Russland und die Ukraine haben hunderte Kriegsgefangene ausgetauscht. Nach Angaben des ukrainischen Präsidenten Selenskyj wurden 160 Soldaten nach Hause geholt, die seit 4 Jahren in russischer Gefangenschaft saßen. Und die russische Nachrichtenagentur TASS berichtet, dass ebenso viele russische Kriegsgefangene nach Hause kommen. Bei der Fußball-WM kommt es am Abend zum Duell zweier Topstars. In der Gruppe I duellieren sich ab 21 Uhr Norwegen und Frankreich. Damit treffen unter anderem die Topstars Mbappé und Haaland aufeinander. Nico Hartmann im WM-Studio hat die Einzelheiten.
3: Auf der einen Seite der manchmal streitbare Franzose, der sich bei Real Madrid, aber auch in der französischen Nationalelf auch mal Kunstpausen im Spiel nimmt. Aber mit seinem wahnsinnig schnellen Antritt und seiner Schusstechnik bei der WM bisher schon 4-mal getroffen hat. Demgegenüber Erling Haaland, eine Urgewalt bei Manchester City und bei den Skandinaviern. Alleine mit seiner physischen Präsenz verbreitet er Angst und Schrecken in den Abwehrreihen weltweit. Haaland und Co. müssen aber die Franzosen besiegen, wenn sie Gruppenerster werden wollen und wären dann auch ein möglicher Gegner der deutschen Mannschaft beim Erreichen des Achtelfinals.
1: Und noch ein rascher Blick auf die anderen Partien am Abend und in der Nacht. Es spielen Senegal gegen den Irak, Uruguay gegen Spanien, Kap Verde gegen Saudi-Arabien, Neuseeland gegen Belgien und Ägypten gegen den Iran.
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4: Mit Norbert Janowski, guten Tag. Wegen illegaler Fällungen ist die Stadt Steinheim aktuell buchstäblich auf dem Baum. Sie hat Strafanzeige erstattet und sucht Zeugen. Konkret geht es um 4 städtische Obstbäume entlang eines Wirtschaftsweges im Bereich Lotharhöhe und Tubbensen. Sie seien vermutlich mit einer Handsäge mutwillig gefällt worden. Die Zerstörung gesunden Baumbestands sei kein Kavaliersdelikt, sondern eine Straftat, sagt die Stadt. Um den Fall aufzuklären, sei jetzt die Bevölkerung gefragt. Zeugen sollen sich bitte bei der Polizei melden.
5: Zum Ende vom Wochenende kommt die Erfrischung für Altenbeken und Borgentreich. Aber bevor am Sonntag Gewitter ins Radio-Hochstift-Wetter reinziehen, bleibt es vorerst heiß mit Höchstwerten um die 35 Grad. Dazu scheint die Sonne heute bis in den späten Abend hinein. Ab morgen kommen am blauen Himmel ein paar Wölkchen dazu. Windig und etwas nass wird es dann aber erst am Sonntag. Und danach löst sich die Hitze dann ja tatsächlich auf. Montag nur noch 22 Grad. Ihr kommt besser durch den Feierabend mit dem Radio-Hochstift-Verkehrsservice. Aufpassen auf der A44 Richtung Dortmund in Höhe Kreuz-Wünnenberg-Haaren. Besteht Gefahr durch ein liegen gebliebenes Fahrzeug. Dann auf der A44 Richtung Kassel zwischen Kreuz-Wünnenberg-Haaren und Lichtenau staut es sich über 5 Kilometer, 25 Minuten plus. Dann aber auf die A33 Richtung Brilon zwischen Etteln und Kreuz-Wünnenberg-Haaren. 1 Kilometer Stau, da müsstet ihr aber unter 10 Minuten durch sein. Und ich habe noch einen Blitzer für euch. Auf der B64 steht der Bad Riburg Richtung Paderborn auf Höhe der Raiffeisen-Tankstelle bei 70. Wenn ihr auch noch einen Blitzer seht, dann lasst es mich wissen per WhatsApp 05251 17370. Gute Fahrt.
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5: Mit mit Selina Herr. Heute Abend startet in Nieheim-Holzhausen ein Festival, von dem die Organisatorin Leonore von Falkenhausen sagt:
6: Man sitzt auf der Stuhlkante und wird wirklich mitgerissen.
5: Was so mitreißend am internationalen Stimmfestival Voices ist, das hört ihr gleich hier bei Radio Hochstift am Nachmittag.

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Miles Smith und Niall Horan neu in eurer Radio Hochstift Playlist mit Drive Safe um 16:45. So ein Ambiente für Konzerte gibt es im Hochstift wirklich nur selten. Beim internationalen Stimmenfestival Voices auf Gut Holzhausen bei Nieheim treten ab heute wieder die Sänger in einer alten Scheune auf, da wo früher mal Tiere gehalten wurden. Heute um 19.30 Uhr gibt es erstmal Jazz und bis zum 4. Juli unter anderem noch das hier.

0: Das ist Katharina Gruber, die am 1. Juli ihr Programm Ja Weil mit Chansons von Kurt Weil auf Gut Holzhausen vorstellt. Insgesamt stehen 10 Veranstaltungen auf dem Programm. Darunter ist auch ein ziemlich schräger Liederabend mit Musik des Komponisten George Crumb. Organisatorin Leonore von Falkenhausen.
1: Crumb tauscht zum Teil die Rollen. Dann ist das Klavier plötzlich der Sänger und die Sängerin macht Geräusche und Klangräume fürs Klavier. Also ist ganz witzig. Oder das Klavier macht auch Spieltechniken, die normalerweise nicht vorkommen, wie dass man an den Seiten so mit den Fingern oder mit irgendwelchen Gegenständen so Geräusche macht oder dass da Papier zwischen die Seiten gemacht wird, sodass der Anschlag sich ganz anders anhört und man so buh, buh hört.
0: Das Orga-Team für Voices besteht aus 20 Personen, darunter viele Praktikantinnen und Praktikanten.
1: Da sind die noch so jung und ja, vielleicht auch unverbraucht. Und deswegen, wenn ich sage, puh, wie schaffen wir das denn? Da haben die 1000 Ideen, wie man es schafft. Und dann kriegen wir es eben auch hin.
0: Neuester Hingucker ist jetzt zum Beispiel ein Kronleuchter mit ganz vielen kleineren Leuchtern an der Decke des Foyers. Neben der Musik spielt bei Voices aber auch das Essen eine wichtige Rolle. Hier sorgen zwei Köchinnen für eine besondere Atmosphäre.
1: Die beiden jungen Köcherinnen lassen sich jedes Jahr neue Sachen einfallen und auch wieder, wie sie es hinstellen. Und jeder Tag hat ein anderes Motto. Und die Art, was es zu essen gibt, plus das, wie es dekoriert ist, passt dann immer zu dem jeweiligen Tag und vielleicht auch zu dem Konzert.
0: Für die meisten Konzerte des Voices Festivals in Nieheim-Holzhausen gibt es noch Karten an der Tages- oder der Abendkasse. Aktuell ist nur das musikalische Kabarett mit Tina Teubner ausverkauft. Schüler und Schülerinnen haben bei Voices übrigens generell freien Eintritt. Studierende und Auszubildende sind mit 8 Euro pro Konzert dabei.
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0: ist ein bisschen ironisch, ne? Snow bei uns in der Playlist von Red Hot Chili Peppers bei 35 Grad. Jetzt um 5:30 gibt's die Radio Hochstift Nachrichten mit Norbert Janowski.
1: Guten Tag.
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3: Das ist ein spannender Abend für die Christdemokraten im Kreis Höxter. In der Schützenhalle in Borgentreich küren sie den Landtagskandidaten. Los geht's in einer Stunde. Radio Hochstift-Reporter Dirk Benfeld aus dem Studio Höxter. Wer das Rennen macht, hat gute Chancen, bei der Landtagswahl im nächsten April die Nachfolge von Matthias Göken anzutreten.
4: Ursprünglich gab es 5 Bewerber, die Landtagskandidaten der CDU werden wollen. Der Leiter der zentralen Unterbringungseinrichtung für Geflüchtete in Bad Driburg, Fort David, zog seine Kandidatur aber bereits nach wenigen Tagen zurück. Einige Wochen später gab es den Rückzug des Unternehmers Philipp Framke. Er hatte sich über Neider und Missgunst im Wahlkampf beklagt. Nach wie vor dabei sind Robin Lintemeyer aus Nieheim, Christoph Schünemann aus Brakel und Fabian Wöstefeld aus Höxter-Lüttmaßen. Sie hatten sich in den vergangenen Jahren in den Stadtverbänden vorgestellt. Möglich ist auch, dass noch weitere Bewerberinnen oder Bewerber während der Versammlung ihren Hut in den Ring werfen.
3: In Steinheim haben unbekannte Täterinnen oder Täter 4 städtische Obstbäume illegal gefällt. Darauf weist die Stadt hin und bittet die Bevölkerung um Zeugenhinweise. Zu den Fällungen ist es in den vergangenen Tagen an einem Wirtschaftsweg im Bereich Lotharhöhe und Tubbensen gekommen. Die Stadt Steinheim hat wegen des Vorfalls bei der Polizei eine Strafanzeige gegen unbekannt erstattet. Schließlich handele es sich dabei um eine Straftat, die den städtischen Lebensraum schädige. Heute früh um etwa 6:45 hat es offenbar bei Höxter ein äußerst seltenes Erdbeben gegeben. Das berichtet die Internetseite erdbebennews.de, die sich ihrerseits aus offizielle Quellen bezieht. Demnach hatte das Erdbeben in Höxter eine Magnitude von 1,5. Aufgrund der vergleichsweise dünnen seismologischen Überwachung in der Region könne die Tiefe nicht genauer bestimmt werden. Wie das Portal schreibt, können kleine Erdbeben grundsätzlich fast überall auftreten. Im Weserbergland sei die Erdbebenaktivität aber sehr gering.
0: Dazu hat uns Claudia aus Dringenberg übrigens per WhatsApp geschrieben. Sie hätte heute Morgen beim Kaffeetrinken auch das Gefühl gehabt, dass sich der Boden tatsächlich ein bisschen bewegt, ein bisschen gewackelt hat. Sie hat es dann aber auf die Hitze geschoben und gedacht, man wird ja auch so ein bisschen gaga bei den Temperaturen. Ne? Ist bestimmt nur Einbildung. Also sagen können wir das natürlich nicht genau, ob das jetzt auch so ein Ausläufer war vom Mini-Erdbeben bei Höxter. Aber theoretisch ist das schon gut möglich. Zum Wetter. 14 Stunden Sonne insgesamt heute über Paderborn und Warburg. Und die Sonne, die sorgt für um die 35 Grad auf der Anzeige auch am Abend. Der Deutsche Wetterdienst, der warnt weiterhin vor extremer Hitze, legt immer wieder Hydration Breaks ein und denkt auch an die Sonnencreme. Gilt auch morgen den heißesten Tag der Woche. Auf um die 36 Grad müssen wir uns einstellen, daran ändern. Auch ein paar Wolken nichts, die sich ab nachmittags einschleichen am Sonntag. In der zweiten Spielhälfte sieht alles danach aus, dass Gewitter aufziehen und sinkende Temperaturen einläuten. Zum Wochenstart tatsächlich nur noch 22 Grad. Besser ankommen mit dem Radio Hochstift Verkehrsservice auf der A44 Richtung Kassel zwischen Büren und Lichtenau. Da staut es sich über 5 Kilometer, eine halbe Stunde mehr. Zeit müsst ihr für diese Strecke einplanen. Und A33 Richtung Brilon zwischen Etteln und Kreuz-Würneberg-Haaren. Da ist der Verkehr ganz schön dicht, aber ihr seid innerhalb von 5 Minuten dadurch. Auf der B64 Bad Driburg Richtung Paderborn wird geblitzt auf Höhe der Raiffeisen-Tankstelle. Und das ist bei Tempo 70. 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
0: Ihr hört Herr Selina Herr und ich wünsche euch ein schönes Wochenende schon mal.

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0: in Citizen oder in Steinheim, die Sky Dogs. Das war so eine Showband. Ja, großartige Zeit, großartige Partys und was für eine Musik. Heute meine Nummer 1 für euch zum Start ins Wochenende. Arrested Development. Genießt es.
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Da habe ich mich schon verabschiedet. Aber einen Blitzer, den gebe ich noch durch. Ich will ja, dass ihr günstiger ins Wochenende kommt mit dem Radio Hochstift Verkehrsservice. Auf dem Ludwigsfelder Ring in Paderborn wird geblitzt Richtung Detmolder Straße bei 70. Gute Fahrt für euch und jetzt wirklich. Tschüss.

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1: Mit Nico Hartmann. Nach dem 1:2 gegen Ecuador hat Rekordnationalspieler Lothar Matthäus für eine Versetzung des Kapitäns Joshua Kimmich ins Mittelfeld plädiert. Kimmich spielt bei Bundestrainer Julian Nagelsmann seit Jahren auf der Position des Rechtsverteidigers. Wenn ich seine Leistung bei Bayern München sehe und jetzt in der Nationalmannschaft, das ist ein riesengroßer Unterschied. Leider in die falsche Richtung, so Matthäus. Im Fußball könne man nichts ausschließen, aber ein Wechsel sei akut nicht geplant. So reagierte Nagelsmann auf eine mögliche Kimmich-Kehrtwende.
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2: Mit Christian Böder. Guten Tag. Im Prozess um den Amokfahrer vom Magdeburger Weihnachtsmarkt ist das Urteil gefallen. Das Landgericht Magdeburg verurteilte den Angeklagten unter anderem wegen Mordes zu lebenslanger Haft. Die Richter stellten dazu die besondere Schwere der Schuld fest. Der 51-Jährige kann damit nicht auf eine vorzeitige Freilassung hoffen. Eine Sicherungsverwahrung, wie von der Staatsanwaltschaft gefordert, verhängte das Gericht nicht. Das ist aber noch nachträglich möglich. Zum Urteil und zum Prozess berichtet Malte Albrecht aus dem News-Team.
3: Der Anschlag war im Dezember 2024. Mit einem 340 PS starken Mietwagen raste der Mann aus Saudi-Arabien quer über den belebten Weihnachtsmarkt. Dabei kamen 6 Menschen ums Leben, darunter ein 9-jähriger Junge. Hunderte wurden verletzt, viele davon schwer. Der Attentäter wurde noch aus dem Auto heraus festgenommen. Laut Anklage hatte Taleb A. die Tat lange geplant. Er habe keine ideologischen Ziele verfolgt, sondern vor allem aus persönlichen Motiven gehandelt. Ein Sachverständiger hatte dem Angeklagten eine narzisstische Persönlichkeitsstörung und ein enormes Bedürfnis nach Aufmerksamkeit bescheinigt. Im Verfahren räumte der Angeklagte die Tat zwar ein, eine gezielte Tötungsabsicht bestritt er aber. Er zeigte deswegen auch keine Reue. Sein Auftritt war im Prozess immer wieder wirr und von Verschwörungstheorien durchzogen. Mehr als 200 Betroffene waren als Nebenkläger an dem Verfahren beteiligt. Das durch den Anschlag ausgelöste Leid ganzer Familien dauere bis heute an und sei schier unbeschreiblich, sagte der Oberstaatsanwalt.
2: Und hier haben wir weitere Nachrichten in der Zusammenfassung. Zum ersten Mal seit Beginn der Wetteraufzeichnungen sind für einen Juni in Deutschland Tageshöchstwerte von über 40 Grad gemessen worden. Nach Angaben des Deutschen Wetterdienstes wurden an einer Wetterstation in Saarbrücken knapp unter 41 Grad gemessen. Der bisherige Rekord lag rund 1,5 Grad niedriger. Volkswagen plant einen drastischen Konzernumbau, durch den unter anderem bis zu 100.000 Stellen weltweit und 4 Werke in Deutschland gestrichen werden sollen. Das berichtet das Manager-Magazin. Der VW-Konzern bestätigte die Zahlen nicht, sprach jedoch von tiefgreifenden Veränderungen. In Venezuela geht am zweiten Tag nach den schweren Erdbeben die Suche nach Opfern und Überlebenden weiter. Mittlerweile ist die Zahl der geborgenen Toten auf 589 gestiegen. Das sagte die geschäftsführende Präsidentin Rodriguez im Fernsehen. Das Großprojekt Stuttgart 21 wird sich wohl noch Jahre hinstrecken. Der neue Hauptbahnhof der baden-württembergischen Hauptstadt soll erst in 5 Jahren, also 2031, in Betrieb gehen. Den Aufschub hat Bahnchefin Paller in Stuttgart angekündigt. Das heißt aber nicht, dass auch dann alles fertig ist. Bis wirklich alle Elemente des Neubaus fertiggestellt sind, wird es wohl Ende 2033 werden. Darüber hinaus wird das Megaprojekt auch nochmal teurer. Weitere rund 3 Milliarden Euro wird es laut Paller kosten. Sie stellte mit dem baden-württembergischen Landeschef Özdemir und dem Stuttgarter Oberbürgermeister Noppe einen Konzernbericht zur Entwicklung von Stuttgart 21 vor. Der zeige einschneidende Defizite in Planung, Steuerung und Risikomanagement, so Paller. An dem tiefen Bahnhof wird schon seit über 15 Jahren gearbeitet. Mehrmals wurde seine Eröffnung verschoben. Das waren die Nachrichten mit Christian Böder.
4: Das Wetter bleibt auch am Wochenende im Hochsommermodus. Morgen am Samstag auch wieder bis 37 Grad. Am Sonntag immer noch 33 in der Spitze um den Dreh. Dann gibt es im Laufe des Nachmittags hier und da wohl aber auch einzelne Schauer oder auch schon Gewitter. Die neue Woche startet auch warm, aber dann wieder mit Temperaturen unter 30 Grad.
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4: Kurz nach 6 haben wir es. Ihr kommt besser an mit dem Radio Hochstift Verkehrsservice. A44 Dortmund Richtung Kassel. Zwischen dem Kreuz Württemberg-Haaren und Lichtenau laufen Bergungsarbeiten. Der rechte Fahrstreifen ist dann nicht frei. Deswegen staut es sich ab Büren Richtung Lichtenau auf 5 Kilometern. Gerade eine halbe Stunde kommt da noch für euch on top. Und dann wird geblitzt bei euch in Bad Driburg an der B64 Richtung Paderborn auf Höhe der Raiffeisen-Tankstelle und an der A44 Richtung Dortmund, Höhe Parkplatz Steinhausen in der Baustelle. Gute Fahrt!
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4: Und mit einer unfassbar aufgeladenen Playlist heute Abend für euch. Perfekt für diesen sommerlichen Freitagabend. Geht los mit Oliver Heldens Lady Hear Me Tonight. Lady.

0: Wunderschönen Freitagabend, ihr Lieben. Ich bringe euch mit dem richtigen Sound in dieses unfassbar sommerliche Wochenende. Gerade eben schon dabei gehabt, Nina Chuba mit Wildberry Lele, was eine Nummer. Und das hier gerade Lady Gaga und Doechii mit Runaway.
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0: So, sind wir mal ganz ehrlich, wenn ihr gerade die Tracks so gefühlt habt wie ich auch, dann sind wir jetzt sowieso schon am Schwitzen, ne? Dann läuft der Schweiß doch eh schon. Dann können wir jetzt ja auch Sport machen, ja? Ein kleines Workout. Ja, Sport ist gesund. Auch bei diesem Wetter. Nur genug trinken, ein bisschen auf den Kreislauf achten. Dann brauchen wir natürlich noch den passenden Workout-Sound, ne? Hab ich dabei. Na klar. Erik Pritz spiele ich uns mit Call on Me. Macht euch einen unfassbar guten, wenn auch vielleicht ein bisschen verschwitzten Freitagabend. Schön, dass ihr mit dabei seid. Willkommen hier zur Spätschicht, eure Show am Abend.

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2: Mit Norbert Janowski, guten Abend. Der tödliche Badeunfall in Höxter-Godelheim am Dienstagnachmittag ist juristisch abgeschlossen. Die Staatsanwaltschaft hat auf Radio Hochstift-Anfrage erklärt, dass sie die Ermittlungen beendet hat. Es gebe keine Hinweise auf das Verschulden von jemand anderem. Sensoren haben im Bereich von Höxter heute früh gegen 6:45 ein leichtes Erdbeben festgestellt. Dieses Ereignis ist sehr selten. Laut der Internetseite erdbebennews.de hat es eine Magnitude von 1,5 gehabt. Das nehmen manche Menschen als schwaches Grollen wahr. Bundesliga-Aufsteiger SC Paderborn verkündet 2 Neuzugänge. Er leiht den 23 Jahre alten Torwart Nahuel Noll aus, der in der vorigen Saison für Hannover 96 gespielt hat. Gestern wurde bekannt, dass auch der 25 Jahre alte Offensivspieler Oliver Battista Meyer nach Paderborn wechselt. Wegen der Fällung von mehreren Obstbäumen hat die Stadt Steinheim Strafanzeige erstattet. Unbekannte haben die Bäume in den vergangenen Tagen im Bereich Lothar Höhe abgesägt. Das sei kein Kavaliersdelikt, sondern eine Straftat. Das Radio Hochstift Wetter am Wochenende bleibt weiter heiß. In der Nacht fallen die Werte nicht unter 20 Grad zwischen Delbrück und Brakel. Das ganze Wochenende ist dann sehr sonnig mit Höchstwerten um die 35 Grad. Sowohl Samstag als auch Sonntagabend können Gewitter im Hochstift aufziehen. Die sorgen nach aktuellem Stand zum Start in die neue Woche auch für Abkühlung.
3: Jetzt besser ankommen mit dem Radio Hochstift Verkehrsservice um 6:45. Und da ist es immer noch voller auf der A44 Dortmund Richtung Kassel. Zwischen dem Kreuz Willenberg-Haren und Lichtenau laufen Bergungsarbeiten. Da ist der rechte Fahrstreifen gesperrt. Ihr braucht ab Büren gerade insgesamt eine halbe Stunde länger. 6 Kilometer Stau ist da. Und dann wird geblitzt in Bad Riburg an der B64 Richtung Paderborn, Höhe Raiffeisentankstelle. Und an der A44 Richtung Dortmund, Höhe Parkplatz Steinhausen, da in der Baustelle. Kommt gut an.
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3: Und ich habe genau den richtigen Sound für diesen sommerlichen Freitagabend für euch am Start. Das sind Felix Jehn und Cascada hier im besten Mix für euch. Boy, you turn me. Schön, dass ihr da seid.

0: Guten Abend zusammen. Ich habe ganz ehrlich schon ein paar Mal mich beim Gedanken erwischt. Wenn ich hier abends im Studio sitze und im Sender sind nicht mehr so viele Leute unterwegs, dann kann ich doch auch blank ziehen, oder? Fällt doch eh keinem auf und ist bestimmt angenehmer.
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0: Ja, das geht ja vielleicht noch, aber es gibt auch Situationen, in denen man besser ein bisschen mehr anhat. Wie zum Beispiel auf dem Motorrad, ja? Als ich heute reingekommen bin mit dicken Sachen, alle mich angeguckt wie ein Auto. Boah, ist dir nicht heiß? Ja, doch, mir ist heiß. Der Fahrtwind regelt zwischendurch schon was, aber wenn man dann so steht auf dem Motorrad oder jetzt hier so reinkommt, dann ist natürlich schon warm. Ich muss ehrlich sagen, früher habe ich mich im Auto auch immer über Motorradfahrende aufgeregt und gesagt, warum überholen die jetzt, ne? Warum müssen die jetzt sich das Recht rausnehmen, hier vorbeizufahren? Inzwischen verstehe ich es aber ehrlich gesagt, wirklich. Ich mache das ungern, aber inzwischen habe ich es auch echt schon ein, zwei Mal gemacht, dass ich echt an einer Autoschlange vorbeigezogen bin, weil glaub mir, wenn man nicht in einem klimatisierten Auto sitzt, sondern mit langen Sachen, die ja wichtig sind auf dem Motorrad, in der prallen Sonne, dann sollten wir vielleicht alle einfach ein Auge zudrücken und uns nicht aufregen, nicht hupen, nur weil da irgendwie ein Moped an uns vorbeifährt. Ja? Zumindest bei diesen Temperaturen, also sonst nicht, sonst muss das nicht sein.
1: Wenn

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1: Mit Christian Böder. Guten Abend. Aus der deutschen Autoindustrie kommt eine Schocknachricht. VW will weltweit angeblich bis zu 100.000 Stellen abbauen und dazu auch noch möglicherweise 4 Werke in Deutschland schließen. Das berichtet das Manager-Magazin und beruft sich auf Insider-Informationen. Malte Albrecht aus dem News-Team, inzwischen hat sich auch VW selbst dazu geäußert.
2: Genau, ein Konzernsprecher wollte die Zahlen nicht bestätigen, er sprach aber von tiefgreifenden Veränderungen, die bevorstünden. Das aktuelle Geschäftsmodell funktioniere nicht mehr für alle Marken. Als Gründe nannte er unter anderem Zölle und einen härteren Wettbewerb. Also ein radikaler Konzernumbau steht tatsächlich an und das ist eine heftige Nummer. VW steckt ja schon in der Umstrukturierung und baut schon Stellen ab. Bisher waren bis 2030 50.000 geplant. Das wäre jetzt also eine Verdopplung. Die Geschäfte laufen schlecht bei VW, also greift man jetzt zu noch radikaleren Mitteln. Auch Werksschließungen in Deutschland wären ein schlechtes Signal für Wirtschaft und Bundesregierung. Laut Manager-Magazin sind die VW-Werke Hannover, Zwickau und Emden und das Audi-Werk Neckar-Sulm betroffen. Die Kernmarke Volkswagen soll angeblich aus dem Konzernverbund herausgelöst werden und als eigene Gesellschaft laufen. Zum VW-Konzern gehören ja unter anderem noch Audi, Porsche, Lamborghini, Seat, Skoda und noch mehr. Finanzexperten sagen, abgespaltene Marken ließen sich besser am Kapitalmarkt platzieren. IG Metall und der VW-Betriebsrat haben schon Widerstand angekündigt.
1: Vielen Dank, Malte. Und auch der Autobauer Mercedes-Benz verschärft seinen Sparkurs. Eine für Juli geplante tarifliche Sonderzahlung soll um ein Jahr verschoben werden. Und das hier sind weitere Nachrichten in der Zusammenfassung. Die Hitzewelle hat uns einen weiteren Rekord beschert. Der Deutsche Wetterdienst hat in Saarbrücken-Burbach 41,3 Grad gemessen. Das ist der höchste Wert seit Beginn der Wetteraufzeichnungen. Bereits vorher hatte der DWD bekannt gegeben, dass es in einem Juni noch nie so heiß war wie in diesem. Der Bundestag hat das Infrastruktur-Zukunftsgesetz verabschiedet. Wichtige Verkehrsprojekte sollen in Zukunft schneller gebaut werden. Verfahren würden sich um Jahre verkürzen, das sagte Verkehrsminister Schnieder. Kritik kommt unter anderem von Umweltschutzorganisationen. Sie befürchten eine Aushöhlung des Naturschutzes. US-Präsident Trump wirft dem Iran vor, gegen die Waffenruhevereinbarung verstoßen zu haben. In sozialen Medien schrieb Trump, der Iran habe mindestens 4 Drohnenangriffe gegen Schiffe in der Straße von Hormuz gestartet. Eine der Drohnen habe ein Frachtschiff getroffen. Im vergangenen November war eine 4-köpfige Familie aus Hamburg auf tragische Weise bei einem Türkei-Urlaub ums Leben gekommen. Heute hat ein Gericht in Istanbul hohe Haftstrafen in dem Fall verhängt. Verurteilt wurden unter anderem der Betreiber des Hotels, der Inhaber einer Schädlingsbekämpfungsfirma und einer seiner Mitarbeiter. Die Haftstrafen liegen zwischen 12 und 18 Jahren. Der Richter wertete die Tat als bewusste, fahrlässige Tötung. Die Familie mit 2 kleinen Kindern war damals mit Beschwerden wie Erbrechen und Übelkeit ins Krankenhaus eingeliefert worden. Anschließend waren sie gestorben. Ein Gutachter fand heraus, die Familie wurde durch ein Insektengift vergiftet, das im Hotel eingesetzt worden war. Das waren die Nachrichten mit Christian Böder.
3: An den Temperaturen ändert sich am Wochenende nicht viel. Sonne en masse. Morgen auch wieder bis 37 Grad. Sonntag dann auch so bis 33 maximal. Zwischendurch ziehen am Wochenende wohl auch mal ein paar Wolken durch. Ab Sonntagnachmittag oder Sonntagabend kann da auch mal ein Schauer bei sein. Zum Wochenstart wird es dann ein bisschen entspannter. Dann bleiben wir wieder unter den 30 Grad.
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3: Kurz nach 7, ihr kommt besser an mit dem Radio Hochstift Verkehrsservice. Voller ist es noch auf der A44. Dortmund Richtung Kassel zwischen dem Kreuz Winnenberg-Haren und Lichtenau laufen Bergungsarbeiten. Der rechte Fahrstreifen ist da gesperrt, deswegen braucht ihr da ein bisschen länger. Es staut sich ab Büren auf insgesamt 6 Kilometern. 20 Minuten kommen da on top. Und Blitzer stehen einmal an der B64 in Bad Driburg Richtung Paderborn, Höhe Raiffeisentankstelle und an der A44 in Richtung Dortmund, Höhe Parkplatz Steinhausen weiterhin da in der Baustelle. Kommt gut an.
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3: In der Spätschicht arbeiten heute doch bestimmt gar nicht so schlecht, oder? Besser als in der prallen Mittagssonne. Aber ey, vielleicht seid ihr auch schon im Wochenende. Dann herzlich willkommen. Schön, dass ihr mit dabei seid und wir zusammen durch diesen Freitagabend düsen.

Jan Delay hier für euch gespielt, um gleich 7:15 in der Spätschicht eurer Show am Abend mit Klar. Klar ist halt auch, dass wir natürlich unsere Playlist so angepasst haben, dass sie perfekt in euren sommerlichen Freitagabend reinpasst. Ich habe für euch jetzt Musik von Bellini, das ist Samba de Janeiro. Ganz egal, wo ihr diesen Freitagabend verbringt. Macht ihn euch schön und gleich gucken wir schon mal in Richtung Schlafenszeit. Ich weiß, viele haben Probleme beim Einpennen, wenn es so warm ist. Ich habe euch mal ein paar Tipps rausgesucht. Sprechen wir so in einer halben Stunde drüber. Also dranbleiben. Ich bin Jonas Rieck.

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1: Mit Norbert Janowski, guten Abend. Der tödliche Badeunfall in Höxter-Godelheim am Dienstagnachmittag ist juristisch abgeschlossen. Die Staatsanwaltschaft hat auf Radio Hochstift Anfrage erklärt, dass sie die Ermittlungen beendet hat. Es gebe keine Hinweise auf das Verschulden von jemand anderem. Sensoren haben im Bereich von Höxter heute früh gegen 6:45 ein leichtes Erdbeben festgestellt. Dieses Ereignis ist sehr selten. Laut der Internetseite erdbebennews.de hat es eine Magnitude von 1,5 gehabt. Das nehmen manche Menschen als schwaches Grollen wahr. Bundesliga-Aufsteiger SC Paderborn verkündet 2 Neuzugänge. Er leiht den 23 Jahre alten Torwart Nahuel Noll aus, der in der vorigen Saison für Hannover 96 gespielt hat. Gestern wurde bekannt, dass auch der 25 Jahre alte Offensivspieler Oliver Battista Meyer nach Paderborn wechselt. Wegen der Fällung von mehreren Obstbäumen hat die Stadt Steinheim Strafanzeige erstattet. Unbekannte haben die Bäume in den vergangenen Tagen im Bereich Lothar Höhe abgesägt. Das sei kein Kavaliersdelikt, sondern eine Straftat. Das Radio Hochstift Wetter am Wochenende bleibt weiter heiß. In der Nacht fallen die Werte nicht unter 20 Grad zwischen Delbrück und Brakel. Das ganze Wochenende ist dann sehr sonnig mit Höchstwerten um die 35 Grad. Sowohl Samstag als auch Sonntagabend können Gewitter im Hochstift aufziehen. Die sorgen nach aktuellem Stand zum Start in die neue Woche auch für Abkühlung.
2: Besser ankommen mit dem Radio Hochstift Verkehrsservice. Heute Abend wird geblitzt bei euch in Bad Riburg an der B64 in Richtung Paderborn auf Höhe der Raiffeisentankstelle und auch weiterhin an der A44 in Richtung Dortmund auf Höhe Parkplatz Steinhausen. Da in der Baustelle steht der Blitzeranhänger. Kommt gut und sicher durch diesen Freitagabend.
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2: Als Harry Styles sein neues Album rausgebracht hat, habe ich mich ja von dieser ganzen Kritik selbst ein bisschen verunsichern lassen. Ne? Waren viele nicht so beeindruckt, fanden es langweilig, was er da rausgebracht hat. Ich dachte auch so, ja stimmt, irgendwie ist da was dran. Nee, da sollte man sich echt auf seine eigene Meinung verlassen. Ich finde es ziemlich gut. American Girls, eine neue Nummer von seinem aktuellen Album, habe ich euch gleich mitgebracht, direkt nach Genesis, I Can't Dance für euch. Schönen Freitagabend.

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0: Lost Frequencies für euch gespielt hier am Freitagabend. Are you with me?
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0: Bei diesem Wetter, wenn es so heiß ist und die warme Luft im Schlafzimmer steht, haben viele Probleme beim Einschlafen. Normalerweise geht mir das auch so. Dieses Mal, bei dieser Hitzewelle, komme ich irgendwie ganz gut damit klar. Habe schon von einigen gehört, mit Schlafen ist gerade nicht so gut. Deswegen habe ich mich mal schlau gemacht, was da helfen könnte beim Einschlafen. Unter anderem, habe ich schon häufiger gehört, lauwarm vorher duschen, nicht eiskalt. Eiskalt heizt den Körper eher auf. So, und dann ein paar Tipps, von denen ich vorher noch nie was gehört habe. Nasse Wäsche aufhängen, also ganz klassisch trocknen. Das wirkt wie eine Klimaanlage, wenn da irgendwie so ein Wäscheständer mit feuchter Wäsche im Schlafzimmer steht. Dann nasse Baumwollsocken anziehen beim Einschlafen. Das hört sich verdammt eklig an, ehrlich gesagt. Aber sorgt wohl dafür, dass der ganze Körper abkühlt. Oder, und das finde ich auch irgendwie verrückt, Schlafklamotten im Tiefkühlfach vorkühlen. Ja, also falls ihr die letzten Tage nicht so gut gepennt habt, dann versucht das gerne mal. Und wer weiß, vielleicht haut das ja ganz gut hin. Sagt mir dann gerne Bescheid.
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1: Ich bin Thomas Brockt. Deutschland hat einen neuen Hitzerekord. Der Deutsche Wetterdienst registrierte nach vorläufigen Angaben am Nachmittag 41,3 Grad. Gemessen wurde der Wert in Saarbrücken-Burbach im Saarland.
2: Der bisherige Rekord hierzulande lag bei 41,2 Grad, gemessen 2019 an zwei Messstationen in Nordrhein-Westfalen. Allerdings Ende Juli, nicht wie jetzt schon im Juni. Experten sagen, extreme Wetterlagen wie die aktuelle Hitzewelle sind wegen der Klimakrise bei uns häufiger geworden. Die Statistik des Deutschen Wetterdienstes zeigt, dass die durchschnittliche Anzahl der Tage mit Temperaturen über 30 Grad in den vergangenen Jahren in Deutschland zugenommen hat. Thomas Bleskin, Nachrichtenredaktion.
1: Die Zahl der Toten nach den schweren Erdbeben in Venezuela ist nach Angaben der Regierung auf 589 gestiegen. Außerdem seien 2980 Menschen verletzt worden, sagte die geschäftsführende Präsidentin Rodriguez. Inzwischen haben sich die ersten Rettungskräfte aus Deutschland auf den Weg ins Katastrophengebiet gemacht. Vom Flieger Horst Wunsdorf in Niedersachsen hob eine erste Militärmaschine ab. Weitere sollen folgen. Das Landgericht Magdeburg hat gegen den Todesfahrer vom Weihnachtsmarkt wegen des Anschlags von 2024 die Höchststrafe verhängt. Es verurteilte den Angeklagten unter anderem wegen Mordes zu lebenslanger Haft und stellte die besondere Schwere der Schuld fest. Eine Anordnung der Sicherungsverwahrung bleibt vorbehalten.
3: Der Angeklagte verfolgt das Urteil gegen ihn regungslos. Hören kann er es in der Glaskabine, in der er sitzt, erst als der Richter das Urteil ein zweites Mal verliest. Es gab technische Probleme. Das Gericht bescheinigt dem 51-Jährigen eine große Gefährlichkeit. Und es ist sehr wahrscheinlich, dass er den Rest seines Lebens im Gefängnis bzw. Maßregelvollzug verbringen wird. Beim Anschlag kurz vor Weihnachten 2024 waren ein 9-Jähriger und 5 Frauen ums Leben gekommen. Hunderte Menschen wurden verletzt. Lea Matschulat, Nachrichtenredaktion.
1: US-Präsident Trump droht europäischen Ländern mit neuen Zöllen in Höhe von 100%, sollten sie Digitalsteuern beschließen. Die Zölle würden an die Stelle vereinbarter Zollabkommen treten, schrieb Trump auf der Plattform Truth Social. Die neuen Zölle würden auf sämtliche Waren erhoben, die in die USA exportiert werden. Trump begründete das damit, dass einige Länder kurz davor seien, Digitalabgaben zu beschließen, die amerikanische Konzerne treffen würden. Und das waren die Nachrichten mit Thomas Brockt.
4: So heiß, wie wir heute ins Wochenende gestartet sind, geht's auch morgen am Wochenende selbst weiter. Samstag nochmal bis 37 Grad, Sonntag dann ein paar Grad weniger, dann so um die 33 in der Spitze. Später am Nachmittag am Sonntag könnte aber auch mal ein Schauer oder ein kleines Gewitter für eine Abkühlung sorgen.
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4: Besser ankommen mit dem Radio Hochstift Verkehrsservice. Heute Abend wird geblitzt bei euch in Bad Driburg an der B64 in Richtung Paderborn auf Höhe der Raiffeisentankstelle und auch weiterhin an der A44 in Richtung Dortmund auf Höhe Parkplatz Steinhausen. Da in der Baustelle steht der Blitzeranhänger. Kommt gut und sicher durch diesen Freitagabend.
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4: Und das ist K2 mit Turn the Lights Off. Schönen Freitagabend, ihr Lieben. Was?

0: Cyndi Lauper, Girls Just Wanna Have Fun für euch um gleich viel nach 8.
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0: Ihr glaubt das nicht, ich habe gestern 2 Spiele bei der WM vergessen zu tippen. Ich dachte irgendwie, wären nur 4 Spiele, Rest kann ich mir dann heute überlegen. Nee, Türkei, USA habe ich vergessen und Paraguay, Australien. Deswegen, für alle von euch, die auch genauso wie ich Just in Time tippen, gibt's hier jetzt die kleine Übersicht, was bis morgen früh auf jeden Fall getippt sein muss. Es sind nämlich wieder 6 Spiele. Gruppe I, Norwegen gegen Frankreich und Senegal gegen Irak, gleich um 21 Uhr. Dann um 2 Uhr Kap Verde gegen Saudi-Arabien und Uruguay gegen Spanien. Und dann tatsächlich morgen früh, für alle, die gerne aufstehen, gönnt euch Neuseeland gegen Belgien in Gruppe G und Ägypten gegen Iran. Boah, 6 Spiele raten. Ich habe ja keine Ahnung von Fußball, ne? Ja, ich überlege mir was. Und in der Zeit mache ich uns was richtig Gutes hier an. Flo Rida, I don't like it, I love it für euch. Hier in der Spätschicht, eure Show am Abend. Happy Friday, happy Weekend.
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1: Mit Norbert Janowski, guten Abend. Der tödliche Badeunfall in Höxter-Godelheim am Dienstagnachmittag ist juristisch abgeschlossen. Die Staatsanwaltschaft hat auf Radio Hochstift-Anfrage erklärt, dass sie die Ermittlungen beendet hat. Es gebe keine Hinweise auf das Verschulden von jemand anderem. Sensoren haben im Bereich von Höxter heute früh gegen 6:45 ein leichtes Erdbeben festgestellt. Dieses Ereignis ist sehr selten. Laut der Internetseite erdbebennews.de hat es eine Magnitude von 1,5 gehabt. Das nehmen manche Menschen als schwaches Grollen wahr. Bundesliga-Aufsteiger SC Paderborn verkündet 2 Neuzugänge. Er leiht den 23 Jahre alten Torwart Nahuel Noll aus, der in der vorigen Saison für Hannover 96 gespielt hat. Gestern wurde bekannt, dass auch der 25 Jahre alte Offensivspieler Oliver Battista Meyer nach Paderborn wechselt. Wegen der Fällung von mehreren Obstbäumen hat die Stadt Steinheim Strafanzeige erstattet. Unbekannte haben die Bäume in den vergangenen Tagen im Bereich Lothar Höhe abgesägt. Das sei kein Kavaliersdelikt, sondern eine Straftat. Das Radio Hochstift Wetter am Wochenende bleibt weiter heiß. In der Nacht fallen die Werte nicht unter 20 Grad zwischen Delbrück und Brakel. Das ganze Wochenende ist dann sehr sonnig mit Höchstwerten um die 35 Grad. Sowohl Samstag als auch Sonntagabend können Gewitter im Hochstift aufziehen. Die sorgen nach aktuellem Stand zum Start in die neue Woche auch für Abkühlung.
2: Besser ankommen mit dem Radio Hochstift Verkehrsservice. Heute Abend wird geblitzt bei euch in Bad Driburg an der B64 in Richtung Paderborn auf Höhe der Raiffeisentankstelle und auch weiterhin an der A44 in Richtung Dortmund auf Höhe Parkplatz Steinhausen. Da in der Baustelle steht der Blitzeranhänger. Kommt gut und sicher durch diesen Freitagabend.
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2: Und das jetzt noch ein halbes Stündchen, die wir zusammen an diesem Freitagabend Zeit verbringen. Ich hoffe, euch geht's gut, trotz der Wärme. Shaggy für euch. Oh, Carolina.
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Iman Beek mit Belly Dancer hier für euch gespielt in der Spätschicht eurer Show am Abend. Und weiter geht's mit Nelly Furtado. Vorher sage ich aber noch schnell Tschüss. Ich mache Platz für Andreas Grunwald. Der übernimmt hier gleich ab 9. Ich bin Jonas Rieck. Macht euch ein unfassbar schönes Wochenende. Wir hören uns die Tage. Tschüss.

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1: Ich bin Thomas Brockt. Der Deutsche Wetterdienst hat nach vorläufigen Angaben mit 41,3 Grad die höchste Temperatur registriert, die jemals in Deutschland gemessen wurde. Der Wert wurde um 17 Uhr in Saarbrücken gemessen. Der Hitzerekord für Deutschland hatte bisher bei 41,2 Grad gelegen, gemessen im Juli 2019 in Nordrhein-Westfalen. Und auch der neue Rekord könnte schnell überholt sein, denn am Wochenende soll es noch etwas heißer werden. US-Präsident Trump droht europäischen Ländern mit neuen Strafzöllen. Betroffen wären Staaten, die eine Digitalsteuer für große Internetkonzerne einführen. Die angekündigten Zölle würden 100% betragen.
2: Trump ist wieder in seinem Element. Zolldrohungen sind ein beliebtes Mittel des Republikaners, um Druck aufzubauen, auch wenn er sie oftmals gar nicht in die Tat umsetzt. Genaue Länder nannte er nicht, aber Pläne, große amerikanische Konzerne mit Digitalabgaben zu belegen, gab es auch schon in Deutschland. Trump will die Tech-Konzerne in den USA schützen, eine wichtige Stütze der amerikanischen Wirtschaft. Aus Washington, Anna Ringle.
1: Der VW-Konzern will einem Medienbericht zufolge seinen Sparkurs deutlich verschärfen. Bis zu 100.000 Stellen könnten weltweit wegfallen, doppelt so viele wie bislang geplant, berichtet das Manager-Magazin unter Berufung auf Insider. 4 Werken in Deutschland drohe die Schließung.
3: Betroffen sind dem Bericht zufolge die VW-Werke in Hannover, Zwickau und Emden sowie der Audi-Standort in Neckarsulm. Wann das genau passieren soll, geht aus dem Bericht nicht hervor. Die Rede ist von mittelfristig. Dabei gilt bis mindestens 2030 an den deutschen Konzernstandorten eine Beschäftigungssicherung. Volkswagen hatte bereits angekündigt, 50.000 Stellen zu streichen. Nun könnten es doppelt so viele werden. Fiona Reinhardt, Nachrichtenredaktion.
1: Nach den Erdbeben in Venezuela steigt die Zahl der Opfer weiter an. Am zweiten Tag nach der Katastrophe liegt die offizielle Zahl der Toten bei 920. Außerdem seien 3.300 Menschen verletzt worden, teilte der Präsident der Nationalversammlung Rodriguez mit. Viele Menschen werden noch unter den Trümmern vermutet. Inzwischen läuft die internationale Hilfe an, die in dem verarmten südamerikanischen Land dringend benötigt wird. Vom Fliegerhorst Wunsdorf in Niedersachsen machten sich auch erste deutsche Rettungskräfte auf den Weg. Und das waren die Nachrichten mit Thomas Brockt.
4: Das Wetter.
5: Ja, und da geht's meist sonnig und heiß durch den Abend. Lokal sind aber auch schon erste Gewitter möglich. Die Nacht geht dann trocken über die Bühne. Mit 26 bis 20 Grad kündigt sich die nächste tropische Nacht an. Morgen zum Start in den Samstag noch sonnig und heiß. Am Nachmittag erste Gewitter, wieder nur stellenweise. Am Sonntag dann fast überall. Und dann gehen die Werte auch langsam mal zurück.
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5: Und so sieht das auf den Autobahnen aus, jetzt um kurz nach neun. Erstmal Vorsicht bitte auf der A46 Düsseldorf nach Wuppertal. Zwischen Hahn West und Hahn Ost behindert ein brennendes Fahrzeug den Verkehr. Die Staus A1 Köln nach Münster zwischen Schwerte und Kreuz Dortmund-Unna 2 Kilometer Stau plus 6 Minuten. Die A1 Osnabrück jetzt nach Münster zwischen Greven und Münster Nord 4 Kilometer Stau plus 24 Minuten. A43 Münster-Wuppertal zwischen Recklinghausen-Herten und Recklinghausen-Hochlamark 1 Kilometer Stau plus 7 und die A59 Köln-Bonn zwischen Spich und Dreieck St. Augustin West 2 Kilometer Stau und plus 7 Minuten.
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5: Ja, und so einen richtig guten 2000er schmeißen wir jetzt mal ins Rennen mit Outcast und Heya. Ich bin Andreas Grunwald, schönes Wochenende. 1, 2, 3.

0: Ja, Nummer 1 Hit aus Deutschland, Zartmann und Daum mich auf. Nein, ich musste es nicht nochmal nachlesen. Das habe ich alles im Kopf gehabt. Wobei, als wenn der überhaupt einfrieren würde bei dem, was da draußen los ist. So, hier, was habe ich denn da gelesen? Heute vor 29 Jahren ist das erste Harry Potter Buch in seiner Heimat Großbritannien erschienen. Der Rest ist ja Geschichte. Ihr müsst euch mal vorstellen, was das für eine Zeit damals war. Er hilft uns hier mal bei der Vorstellung.
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2: Als Harry Potter angefangen hat, unsere Welt zu verzaubern, da hatten wir einfach noch deutsche Mark. Ja, du konntest dir eine Schachtel Kippen für einen Eiermann ziehen. Die DVD kam auf den Markt. Ey, bis dahin einfach noch alles VHS. Also hier, das sind diese schwarzen Plastikkassetten. Groß wie ein Buch und die hast du in eine Kiste reingesteckt, dick wie ein Schuhkarton. Helmut Kohl war Bundeskanzler. Bertie Vogts Bundestrainer und Prinzessin Diana, naja, sagen wir, Candle in the Wind von Elton John hat die Charts gestürmt. Leute, das klingt doch alles wie aus einem anderen Jahrtausend. Achso, ja, streng genommen war es natürlich auch ein anderes. Ich kann einfach nicht glauben, dass es Harry Potter schon so lange gibt. Und das Schlimmste, Daniel Radcliffe, der sieht einfach noch genauso aus wie damals. Und ich nicht mehr. Spätestens jetzt glaube ich an Magie. Und immer dran denken, es heißt Wingardium Leviosa und nicht Leviosa.
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Ja, und weiter geht's durch den Freitagabend. Und das muss auch mal sein, jetzt mal mit was Tanzbarem. Hier ist Bibi Rexha. Ich bin Andreas Grunwald. Euch ein schönes Wochenende.

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0: da hier mal was Tanzbares aus den 90ern. Also gerade ebenso noch 90er aus dem Jahr 1999 von Funkstar Deluxe, Sun is Shining. Ich weiß nicht, kennt ihr diese Situation? Ihr sitzt da in einem Mietwagen oder vielleicht sogar im Auto eurer Eltern, wollt tanken und denkt euch so, ja shit, wo war denn jetzt nochmal hier der Tankdeckel, auf welcher Seite? Aussteigen und nachgucken, das wäre natürlich eine Option, aber es geht auch einfacher. Neben der Tankanzeige im Auto, da ist so ein kleiner Pfeil und der zeigt euch dann an, auf welcher Seite sich der Tankdeckel befindet. Ja, gern geschehen. Es gibt so Sachen, ne, die uns das Leben dann doch eher erleichtern können. Wir müssen sie halt nur wissen. Und darum kümmern wir uns dann diese Woche um Dinge, die wir immer falsch machen im Alltag. Und um coole Lifehacks, um uns genau diesen Alltag dann so ein bisschen einfacher zu machen. Laura Potting, die hat da was Interessantes gefunden zu Bananen.
1: In diesem Internet habe ich gelesen, dass man die Banane am besten umgekehrt schält. Also nicht von oben am Stiel, sondern von unten. Denn dann hast du dieses Problem mit diesen fiesen Bananenfäden nämlich nicht. Ich habe das ausprobiert. Man drückt hinten das Teil zusammen und dann soll es aufgehen. Und jetzt habe ich am Mikrofon Bananenmatsch, aber egal. Ein paar von den Fäden sind dran, aber kaum welche. Also es hat tatsächlich funktioniert. Ich bin völlig begeistert. Kommen wir zum nächsten leidigen Thema. Gekochte Eierpellen. Gibt's auch ein Hack zu. Also man nimmt das gekochte Ei, streckt das mit kaltem Wasser ab. Und jetzt lasst ihr ein bisschen Wasser im Topf drin und dann tut ihr den Deckel auf den Topf drauf und schüttelt das Ganze für, weiß ich nicht, 15 bis 30 Sekunden. Okay, und angeblich soll das Ei jetzt leichter zu pellen sein. Nee, meins komplett kaputt. Das hat auf jeden Fall schon mal nicht funktioniert. Wobei, man muss sagen, also es ist ein bisschen kaputt, wahrscheinlich habe ich zu doll geschüttelt. Man muss aber sagen, der Rest von der Schale geht tatsächlich super einfach ab. Viel einfacher als normalerweise. Also ich glaube, wenn man es einfach mit ein bisschen weniger Wumms macht, dann müsste das hervorragend funktionieren. Okay, dann kommen wir zum Thema Frischhaltefolie. Frischhaltefolie, ne? Das ist auch einfach nur erfunden worden, um mich in den Wahnsinn zu treiben. Klebt zusammen, geht kaputt. Und wenn du ein Stück abtrennen willst, dann hast du immer die komplette Rolle in der Hand. Könnte ich durchdrehen. Ich habe jetzt gelernt, an der Seite der Verpackung gibt es jeweils ein kleines Stück zum Eindrücken. Das drückt ihr also nach innen auf beiden Seiten ein und dann soll das die Folie in der Verpackung halten, also die Folienrolle. Geht. Ich raste aus. Das erfahre ich jetzt erst.
0: Ja, ich fühle es, ich fühle es. So, jetzt seid ihr an der Reihe, ihr seid gefragt, habt ihr auch so Beispiele, ich sag mal Lifehacks oder Dinge, die ihr immer falsch gemacht habt, dann meldet euch gerne bei uns. Geht oder funktioniert ganz einfach über unsere Homepage.
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1: Ich bin Thomas Brockt. Der Deutsche Wetterdienst hat nach vorläufigen Angaben mit 41,3 Grad die höchste Temperatur registriert, die jemals in Deutschland gemessen wurde. Der Wert wurde um 17 Uhr in Saarbrücken gemessen. Der Hitzerekord für Deutschland hatte bisher bei 41,2 Grad gelegen, gemessen im Juli 2019 in Nordrhein-Westfalen. Und auch der neue Rekord könnte schnell überholt sein, denn am Wochenende soll es noch etwas heißer werden. US-Präsident Trump droht europäischen Ländern mit neuen Strafzöllen. Betroffen wären Staaten, die eine Digitalsteuer für große Internetkonzerne einführen. Die angekündigten Zölle würden 100% betragen.
2: Trump ist wieder in seinem Element. Zolldrohungen sind ein beliebtes Mittel des Republikaners, um Druck aufzubauen, auch wenn er sie oftmals gar nicht in die Tat umsetzt. Genaue Länder nannte er nicht, aber Pläne, große amerikanische Konzerne mit Digitalabgaben zu belegen, gab es auch schon in Deutschland. Trump will die Tech-Konzerne in den USA schützen, eine wichtige Stütze der amerikanischen Wirtschaft. Aus Washington, Anna Ringle.
1: Der VW-Konzern will einem Medienbericht zufolge seinen Sparkurs deutlich verschärfen. Bis zu 100.000 Stellen könnten weltweit wegfallen, doppelt so viele wie bislang geplant, berichtet das Manager-Magazin unter Berufung auf Insider. 4 Werken in Deutschland drohe die Schließung.
3: Betroffen sind dem Bericht zufolge die VW-Werke in Hannover, Zwickau und Emden sowie der Audi-Standort in Neckarsulm. Wann das genau passieren soll, geht aus dem Bericht nicht hervor. Die Rede ist von mittelfristig. Dabei gilt bis mindestens 2030 an den deutschen Konzernstandorten eine Beschäftigungssicherung. Volkswagen hatte bereits angekündigt, 50.000 Stellen zu streichen. Nun könnten es doppelt so viele werden. Fiona Reinhardt, Nachrichtenredaktion.
1: Nach den Erdbeben in Venezuela steigt die Zahl der Opfer weiter an. Am zweiten Tag nach der Katastrophe liegt die offizielle Zahl der Toten bei 920. Außerdem seien 3.300 Menschen verletzt worden, teilte der Präsident der Nationalversammlung Rodriguez mit. Viele Menschen werden noch unter den Trümmern vermutet. Inzwischen läuft die internationale Hilfe an, die in dem verarmten südamerikanischen Land dringend benötigt wird. Vom Fliegerhorst Wunsdorf in Niedersachsen machten sich auch erste deutsche Rettungskräfte auf den Weg. Und das waren die Nachrichten mit Thomas Brockt.
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4: Ja, und da haben wir jetzt ein ganz großes Gerät aus den 90ern dabei. Hier, bitteschön, überzeugt euch selbst.

0: Inner Circle sind das und Bad Boys. 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

und da haben wir jetzt mal Musik mit dabei, und zwar aus den 90ern. Und ja, ich habe versucht, darauf zu tanzen in den 90ern. Und ich kann sagen, das hat, glaube ich, bei niemandem auf der Welt schlimmer ausgesehen als bei mir. Ich habe danach nie wieder drauf getanzt. Jetzt Los del Rio bei uns mit Macarena.

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0: Katja Candela und Monster. Ja, zwei Themen haben wir hier gerade bei uns in Deutschland. Ne? Fußball und, richtig, Wetter. Und im Gegensatz zum Fußball, da quält uns das Wetter gerade mal so richtig.
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3: Ja, nee, ist klar.
4: Oh nee, diese Hitze wollen wir auch nicht. Das ist nicht mehr menschlich. Das ist eine Geißelung.
3: Tja, Freunde, wie man's macht, es passt doch nie so ganz genau. Für keinen. Oder wenn man in Hessen sagt, das geht den Menschen wie den Leuten. Ich liebe die Hessen. Irgendwie habe ich schon seit zwei Wochen Rudi Carrells Lied. Wann wird's mal endlich wieder Sommer? Ein Sommer, wie er früher einmal war. Schon nicht mehr im Radio gehört seit zwei Wochen. So, den wünsche ich mir jetzt einfach mal an dieser Stelle. Aber komm, ihr habt ja recht. Verdammt, ist das eine Gluthitze in Deutschland, ey. Jesus Christ, da hat der allmächtige Thermostat auch mal auf 10 gestellt, wa? Auf Malle ist es kühler als hier. Und ich bin ja schon heute aus dem Urlaub, aus der Sommerfrische in Südtirol zurück. Ja, heute Abend bei 39 Grad, schön oben eher in Bodenheim bei Frankfurt. Ah, schön warm. Das Gute ist, dass Frankfurt und Mainz viele schöne Hotels mit vielen schönen, vollklimatisierten Zimmern haben. Und genau deshalb bin ich jetzt auch schon im Hessischen. Ja, draußen wird's heute bis 39 Grad hier im Zimmer. Lass mal gucken, ja, 21 Grad. Also hier drin, ne? Wichtig ist, Fenster geschlossen lassen und ab und zu mal duschen. Ich wünsche euch auf jeden Fall jetzt immer eine schöne Klimaanlage in der Nähe oder irgendwo ein Pool, ein See, Baggersee. Nächste Woche wird's kühler. Bis dahin, euer Atze.
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1: Ich bin Dirk Zeitler. Deutschland hatte einen neuen Hitzerekord. Der Deutsche Wetterdienst registrierte nach vorläufigen Angaben am Nachmittag 41,3 Grad. Gemessen wurde der Wert in Saarbrücken-Burbach im Saarland.
2: Der bisherige Rekord hierzulande lag bei 41,2 Grad, gemessen 2019 an zwei Messstationen in Nordrhein-Westfalen. Allerdings Ende Juli, nicht wie jetzt schon im Juni. Experten sagen, extreme Wetterlagen wie die aktuelle Hitzewelle sind wegen der Klimakrise bei uns häufiger geworden. Die Statistik des Deutschen Wetterdienstes zeigt, dass die durchschnittliche Anzahl der Tage mit Temperaturen über 30 Grad in den vergangenen Jahren in Deutschland zugenommen hat. Thomas Bleskin, Nachrichtenredaktion.
1: Nach dem Erdbeben in Venezuela steigt die Zahl der Opfer, während die Angehörigen von Vermissten fieberhaft nach ihnen unter den Trümmern und übers Internet suchen. Am zweiten Tag nach der Katastrophe liegt die offizielle Zahl der Toten bei 920. Inzwischen läuft internationale Hilfe an, die in dem verarmten südamerikanischen Land dringend benötigt wird. Auch erste deutsche Rettungskräfte machten sich auf den Weg. Im Prozess um den Tod einer Hamburger Familie nach einer Insektizidvergiftung in einem Hotel in Istanbul sind 4 Angeklagte verurteilt worden. Das Gericht verhängte mehrjährige Haftstrafen.
3: Der Betreiber des Hotels erhielt 13 Jahre und 4 Monate Haft. Der Inhaber der Schädlingsbekämpfungsfirma und sein Sohn wurden zu jeweils 18 Jahren verurteilt, ein Mitarbeiter zu gut 12 Jahren. Das Gericht wertete den Fall als bewusste, fahrlässige Tötung. Die 4-köpfige Familie aus Hamburg war im November 2025 während eines Istanbul-Urlaubs gestorben. Ein Gutachten führte die Todesfälle später auf ein im Hotel eingesetztes Insektizid zurück. Das Urteil ist noch nicht rechtskräftig. Svenja Huck, Nachrichtenredaktion. Svenja Huck, Antenne Thüringen, Nachrichtenredaktion.
1: US-Präsident Trump droht europäischen Ländern mit neuen Zöllen in Höhe von 100%, sollten sie Digitalsteuern beschließen. Die Zölle würden an die Stelle vereinbarter Zollabkommen treten, schrieb Trump. Sie würden auf sämtliche Waren erhoben, die in die USA exportiert werden.
4: Und das waren die Nachrichten mit Thomas Brockt.
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5: Ja, schmeißen wir uns mal rein in die hitzige Nacht jetzt mit Musik von Shakira. Ich bin Andreas Grunwald. Hallo zusammen.

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0: Scatman John und Scatman. So, das wird morgen nicht nur eine bunte Party, es wird auch eine sehr, sehr heiße Party.
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0: Wir haben uns die Temperaturen nochmal angeguckt, also bis zu 40 Grad sind angesagt für morgen. 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Übrigens, einen Outfit-Tipp gibt es jetzt von der Dame hier noch, von Olivia Jones.
3: Also meine Tipps sind irgendwie bunt, schrill, irgendwas, was man schnell ausziehen kann, weil man weiß ja nie.
0: 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Und jetzt Musik von einem Mann, der ist morgen auch mit dabei. Hier ist jetzt Felix Jähn.
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0: der Freitagabend mit Musik von Franz Ferdinand und Take Me Out. Ja, Mia Regensburgs, ganz großer Amerika-Fan, macht ganz gerne Urlaub dort. Nur mit manchen Dingen wird sie nicht so ganz warm. Hat sie auch sehr witzig erzählt bei uns auf der Comedy Camp Tour letztes Jahr. Und dieses Jahr ist sie auch wieder mit dabei.
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1: Ich bin Dirk Zeitler. Deutschland hat einen neuen Hitzerekord. Der Deutsche Wetterdienst registrierte nach vorläufigen Angaben am Nachmittag 41,3 Grad. Gemessen wurde der Wert in Saarbrücken-Burbach im Saarland.
2: Der bisherige Rekord hierzulande lag bei 41,2 Grad, gemessen 2019 an zwei Messstationen in Nordrhein-Westfalen. Allerdings Ende Juli, nicht wie jetzt schon im Juni. Experten sagen, extreme Wetterlagen wie die aktuelle Hitzewelle sind wegen der Klimakrise bei uns häufiger geworden. Die Statistik des Deutschen Wetterdienstes zeigt, dass die durchschnittliche Anzahl der Tage mit Temperaturen über 30 Grad in den vergangenen Jahren in Deutschland zugenommen hat. Thomas Bleskin, Nachrichtenredaktion.
1: Nach dem Erdbeben in Venezuela steigt die Zahl der Opfer, während die Angehörigen von Vermissten fieberhaft nach ihnen unter den Trümmern und übers Internet suchen. Am zweiten Tag nach der Katastrophe liegt die offizielle Zahl der Toten bei 920. Inzwischen läuft internationale Hilfe an, die in dem verarmten südamerikanischen Land dringend benötigt wird. Auch erste deutsche Rettungskräfte machten sich auf den Weg. US-Präsident Trump droht europäischen Ländern mit neuen Strafzöllen. Betroffen wären Staaten, die eine Digitalsteuer für große Internetkonzerne einführen. Die angekündigten Zölle würden 100% betragen.
3: Trump ist wieder in seinem Element. Zolldrohungen sind ein beliebtes Mittel des Republikaners, um Druck aufzubauen, auch wenn er sie oftmals gar nicht in die Tat umsetzt. Genaue Länder nannte er nicht, aber Pläne, große amerikanische Konzerne mit Digitalabgaben zu belegen, gab es auch schon in Deutschland. Trump will die Tech-Konzerne in den USA schützen, eine wichtige Stütze der amerikanischen Wirtschaft. Anna Ringle, Washington. Aus Washington, Anna Ringle.
1: Zum Sport. Weltfußballer Ousmane Dembélé hat Frankreich mit einer 3-Tore-Gala zum Gruppensieg geschossen und den Weg für ein mögliches Achtelfinalduell mit Deutschland freigemacht. Dembélé war der überragende Akteur beim 4:1 gegen Norwegen. Senegal darf nach einem 5:0-Sieg gegen den Irak auf das Weiterkommen hoffen.
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4: Da jubiliert mein 16-jähriges Ich gleich noch bei uns. Nirvana, Come As You Are aus den 90ern. Was war ich damals der größte Fan? Vorher noch Kenya Grace mit Strangers. Schöne Nacht euch. Always.

0: Wie sieht's bei euch heute aus? Habt ihr Zeit, irgendwie an Baggersee oder an See oder ins Freibad zu fahren?
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0: See ist ja auch wirklich cool, ne? So ein bisschen da rumchillen, ein bisschen schwimmen gehen, was Nettes trinken oder so. Ja, was für uns so ein bisschen wie Urlaub ist und so ein bisschen Abkühlung von der Hitze, ist für die DLRG-Rettungsschwimmerinnen und Schwimmer echt harter Tag, harter Einsatz, ja. Reporterin Rieke Schütt war für uns an einem See und hat der DLRG mal beim Üben über die Schulter geschaut.
2: Der Probealarm ist losgegangen, aber zum Glück nur der Probealarm. Und ich rede hier mit Bastian Zabel. Wie viele sind denn hier von euch immer so vor Ort?
3: Das variiert natürlich immer nach Stärke, auch nach Wetter. Jetzt ist ja zum Glück etwas wärmer an die 30 Grad. Dementsprechend sind auch ein paar mehr Leute hier. Unser Jugendeinsatzteam ist heute auch hier. Kann so ein bisschen spielerisch mitlernen.
2: Hallo, hallo. Und wer bist du denn?
4: Ich bin Ole.
2: Was machst du heute hier?
4: Wir passen auf, dass niemand im See irgendwie ertrinkt. Und wenn irgendwas passiert, verarzten wir die.
2: Wie alt bist du?
4: Ich bin 12.
2: Wir machen uns jetzt ready. Was machen wir jetzt?
3: Wir machen eine kleine Revierkundefahrt.
2: Ich habe jetzt hier eine Rettungsweste. Zu das Dingen. Okay, top. Ich stehe. Ole sicher drin?
4: Ja.
2: Hände sind am Seil bzw. an den Griffen dran. Basti zieht am Motor.
3: Wir fahren ganz gemütlich.
2: Hält sich gut fest?
4: Jo.
2: Ole, siehst du schon irgendwas, worauf wir achten müssen?
4: Also da hinten sind noch 4 Menschen, da müsste man drauf aufpassen.
2: Haben wir im Blick. Jetzt geht's nochmal Full Speed wieder zum Ufer. Was steht danach für dich an?
4: Danach gibt's Mittagessen und dann mal gucken. Morgen auch nochmal.
2: Danke für deinen Einsatz.
0: Ach, Ole, super. Wir lieben dich. Danke, dass es euch gibt, DLRG, Rettungsschwimmerinnen und Rettungsschwimmer. Wir küssen eure Augen, dass ihr immer genau seht, was los ist. Danke, dass es euch gibt. Habe ich jetzt oft genug gesagt, glaube ich, oder? Aber ich freue mich so darüber, dass wir dann heute schön schwimmen können.

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Ich warte ja immer noch darauf, dass Taylor Swift mich mal in der Sendung besucht, aber bisher habe ich noch nichts gehört, aber vielleicht hat sie auch zu viel zu tun mit ihrer Hochzeitsplanung. Bin ich froh, wenn sie endlich geheiratet hat. Dann müssen wir uns das alles nicht mehr anhören. Opa Light! Hier ist Taylor Swift.

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1: Ich bin Dirk Zeitler. Das US-Militär hat nach eigenen Angaben trotz vereinbarter Waffenruhe Angriffe gegen den Iran durchgeführt. Dies sei eine Reaktion auf die Attacke auf ein Frachtschiff am Donnerstag, die die USA dem Iran zuschrieben, teilte das zuständige Regionalkommando CENTCOM mit. Die USA haben demnach aus der Luft iranische Raketen- und Drohnenlagerstätten sowie küstennahe Radaranlagen angegriffen. Es handelt sich um die ersten Angriffe der USA auf iranische Ziele seit Unterzeichnung des Rahmenabkommens mit Teheran in der vergangenen Woche. Deutschland hatte einen neuen Hitzerekord. Der Deutsche Wetterdienst registrierte nach vorläufigen Angaben am Nachmittag 41,3 Grad. Gemessen wurde der Wert in Saarbrücken-Burbach im Saarland.
2: Der bisherige Rekord hierzulande lag bei 41,2 Grad, gemessen 2019 an zwei Messstationen in Nordrhein-Westfalen. Allerdings Ende Juli, nicht wie jetzt schon im Juni. Experten sagen, extreme Wetterlagen wie die aktuelle Hitzewelle sind wegen der Klimakrise bei uns häufiger geworden. Die Statistik des Deutschen Wetterdienstes zeigt, dass die durchschnittliche Anzahl der Tage mit Temperaturen über 30 Grad in den vergangenen Jahren in Deutschland zugenommen hat. Thomas Bleskin, Nachrichtenredaktion.
1: US-Präsident Trump droht europäischen Ländern mit neuen Strafzöllen. Betroffen wären Staaten, die eine Digitalsteuer für große Internetkonzerne einführen. Die angekündigten Zölle würden 100% betragen.
3: Trump ist wieder in seinem Element. Zolldrohungen sind ein beliebtes Mittel des Republikaners, um Druck aufzubauen, auch wenn er sie oftmals gar nicht in die Tat umsetzt. Genaue Länder nannte er nicht, aber Pläne, große amerikanische Konzerne mit Digitalabgaben zu belegen, gab es auch schon in Deutschland. Trump will die Tech-Konzerne in den USA schützen, eine wichtige Stütze der amerikanischen Wirtschaft. Aus Washington, Anna Ringle.
1: Zum Sport. Weltfußballer Ousmane Dembélé hat Frankreich mit einer 3-Tore-Gala zum Gruppensieg geschossen und den Weg für ein mögliches Achtelfinalduell mit Deutschland freigemacht. Dembélé war der überragende Akteur beim 4:1 gegen Norwegen. Senegal darf nach einem 5:0-Sieg gegen den Irak auf das Weiterkommen hoffen.
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4: Gleich bei uns Nico Santos, der drückt ja zumindest so einen kleinen Finger, weil beide Daumen sind natürlich bei dieser WM für ihn, für Deutschland besetzt, aber so einen kleinen Finger auch für Spanien, hat ja lange Zeit auf Mallorca gelebt, ist da auch immer noch oft, logischerweise, weil sein Papa da ist. Ne? Nico Santos hören wir gleich, vor noch Lenny Kravitz mit Fly Away. Euch eine schöne Nacht.

0: Für mich nach wie vor die schönste Nummer von Silbermond, Symphonie. Schöne Nacht, schönen frühen Samstag.
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0: Die norwegischen Fans sind total beliebt bei dieser Fußball-WM. Wir erinnern uns an diese Ruderbewegungen, die sie da gemacht haben. Saßen alle auf dem Boden. Ich meine, das kennen wir von jedem guten Schützenfest auf dem Dorf. Aber ihre Ruderei war natürlich ein bisschen größer. Das ganze Stadion hat mitgerudert und deswegen ging es internetmäßig viral. Sie sind nicht nur viral da unterwegs, nein, sie haben auch ein ausgefuchstes Kochteam dabei. Kollege Leo Arigi weiß Bescheid.
2: Ja, und das wird angeführt von einem norwegischen Spitzenkoch, Aron Espeland, mehrfach ausgezeichnet worden für seine außergewöhnlichen Kochkünste. Und man braucht durchaus auch Kochtalent, denn neben den 26 Spielern muss zusätzlich noch das ganze Betreuerteam versorgt werden. Insgesamt sind das mehr als 60 Leute und die bekommen viermal am Tag etwas zu essen. Und damit in den USA bloß niemand auf die Idee kommt, einfach irgendwas auf den Tisch zu stellen, bringen die Norweger ziemlich viel von zu Hause mit. Rund 300 Kilo Fisch, 116 Kilo Brunost, also diesen norwegischen Braunkäse, 50 Kilo Butter und ungefähr 6000 Orangen. Dazu sogar Waffeleisen. Ja, weil warum nicht? Vielleicht bricht ja während dieser Weltmeisterschaft noch ein Waffelnotstand aus. Ganz so platt wie wir essen per se nichts Amerikanisches, ist es dann aber doch nicht. Spitzenkoch Aron Espeland sagt, es geht vor allem um Qualität und um die persönliche Verbindung zu den Zutaten. Also in den USA stehen und sagen können, ich kenne die Person, die diese Tomaten pflückt. Oder die Person, die diesen Heilbutt fängt. Und für die Spieler ist es am Ende auch mehr als nur Essen. So ein Turnier dauert Wochen. Du bist weit weg von zu Hause. Alles ist durchgetaktet. Und dann kann vertrautes Essen eben auch ein Stück Heimat sein. Oder im Fall von Norwegen ein Stück Heimat mit Fisch, Butter, Braunkäse und frisch gepresstem Orangensaft. Aber ganz ehrlich, das klingt schon ziemlich lecker.
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So, Michael Schulte ist ein bisschen zu früh unterwegs. Er singt ja 5 a.m. Jetzt haben wir gerade mal kurz nach 2:30. Er müsste eigentlich noch warten mit dem Singen. Wir brauchen noch ein bisschen bis 5 Uhr morgens. Obwohl, komm, wir lassen

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0: schöne Nacht, eine sehr, sehr heiße Nacht, eine tropische Nacht, 26 Grad in dieser Nacht, das ist also richtig heftig. Wie sieht's aus, diese Hitze? Macht ihr euch aggressiv? Wir haben mal den Kollegen auf eine Umfrage geschickt.
1: Hallo, ich mache eine Umfrage zum Thema, das Wetter macht einen aggressiver. Was sagst du dazu?
2: Das ist dein Scheiß Ernst? 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
1: Ich bin Dirk Zeitler. Das US-Militär hat nach eigenen Angaben trotz vereinbarter Waffenruhe Angriffe gegen den Iran durchgeführt. Dies sei eine Reaktion auf die Attacke auf ein Frachtschiff am Donnerstag, die die USA dem Iran zuschrieben, teilte das zuständige Regionalkommando CENTCOM mit. Die USA haben demnach aus der Luft iranische Raketen- und Drohnenlagerstätten sowie küstennahe Radaranlagen angegriffen. Es handelt sich um die ersten Angriffe der USA auf iranische Ziele seit Unterzeichnung des Rahmenabkommens mit Teheran in der vergangenen Woche. Deutschland hatte einen neuen Hitzerekord. Der Deutsche Wetterdienst registrierte nach vorläufigen Angaben am Nachmittag 41,3 Grad. Gemessen wurde der Wert in Saarbrücken-Burbach im Saarland.
2: Der bisherige Rekord hierzulande lag bei 41,2 Grad, gemessen 2019 an zwei Messstationen in Nordrhein-Westfalen. Allerdings Ende Juli, nicht wie jetzt schon im Juni. Experten sagen, extreme Wetterlagen wie die aktuelle Hitzewelle sind wegen der Klimakrise bei uns häufiger geworden. Die Statistik des Deutschen Wetterdienstes zeigt, dass die durchschnittliche Anzahl der Tage mit Temperaturen über 30 Grad in den vergangenen Jahren in Deutschland zugenommen hat. Thomas Bleskin, Nachrichtenredaktion.
1: US-Präsident Trump droht europäischen Ländern mit neuen Strafzöllen. Betroffen wären Staaten, die eine Digitalsteuer für große Internetkonzerne einführen. Die angekündigten Zölle würden 100% betragen.
3: Trump ist wieder in seinem Element. Zolldrohungen sind ein beliebtes Mittel des Republikaners, um Druck aufzubauen, auch wenn er sie oftmals gar nicht in die Tat umsetzt. Genaue Länder nannte er nicht, aber Pläne, große amerikanische Konzerne mit Digitalabgaben zu belegen, gab es auch schon in Deutschland. Trump will die Tech-Konzerne in den USA schützen, eine wichtige Stütze der amerikanischen Wirtschaft. Aus Washington, Anna Ringle.
1: Zum Sport. Weltfußballer Osman